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1: Hier die aktuelle Verkehrslage. A1 Münster-Dortmund zwischen Münster-Hiltrup und Hamm-Bockum-Werne. 1 Kilometer Stau, 10 Minuten Zeitverlust. Weiterhin auf der A2 Dortmund-Hannover zwischen Dortmund-Nordost und Kamen-Bergkamen. Dichter Verkehr, 10 Minuten Verzögerung. Und zusätzlich auf der A43 Recklinghausen-Wuppertal zwischen Kreuz Recklinghausen und Recklinghausen-Hochlamark. 1 Kilometer zäh fließender Verkehr. Wir wünschen allen unterwegs gute Fahrt.
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2: Guten Morgen zusammen um 14:45 am Dienstag. Ich habe jetzt Musik für euch von Tiffany Aris. Das ist Vertigo. Schön, dass ihr zuhört.

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So, 3 mal 9 geteilt durch 18 gleich. Ich liebe dich für immer. Ja, ein französischer Mathematikprofessor, der will jetzt tatsächlich eine Formel für die Liebe gefunden haben. Er versucht, Muster aufzudecken, die unsere Beziehungen prägen und so vorauszusagen, ob eine Liebe hält oder nicht. Ja, und diese Formel sieht folgendermaßen aus. Ein bisschen kompliziert. Also erstmal gibt es da PT, das ist ein Faktor, ne, wie sich die Liebe mit der Zeit verändert. Dann gibt es noch E, das bezieht sich auf den Gewöhnungseffekt bei Paaren. G gibt es noch den Faktor, das sind so zufällige positive oder negative Ereignisse im Leben eines Paares, also Beförderung, Geldmangel, Untreue. Und dann gibt es noch die Art, zufällige positive oder negative Ereignisse im Leben.

0: Lisa hat 2 Bananen. Wenn am Mittwoch um 3:45 der Postbote 5-mal klingelt, welcher Esel hat dann die meisten Ohren? Solche. Ihr hört, ich war sehr, sehr, sehr gut in Mathe.
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0: Das Wetter.
1: Ihr müsst euch jetzt in der Nacht und in den frühen Morgenstunden auf Regen einstellen. Trockene Abschnitte gibt's aber auch. 16 bis 11 Grad sind drin. Tagsüber heute weiter viele Wolken, die bringen im Tagesverlauf auch immer mal wieder Regen bis 23 Grad. Und am Mittwoch bleibt das Wetter wie heute.
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2: Zurzeit liegen uns keine Meldungen vor. Wir wünschen allen unterwegs gute Fahrt.
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1: Einen schönen guten Morgen zusammen. Ich habe jetzt einen, also es ist tatsächlich einer meiner absoluten Lieblingslieder von Anfang der 2000er. Das sind All Saints mit Pure Shores. Dieser Song ist einfach so, so geil und der begleitet euch jetzt durch die Nacht. Schön, dass ihr zuhört. Hallo.

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0: Da werkelst du so an neuen Abwasserleitungen und hast plötzlich einen Goldbarren in der Hand. Stell dir das mal vor, mir passiert sowas ja nie. Toll. Es ist aber tatsächlich geschehen in Belgien und zwar bei Bauarbeiten. Da haben sie Barren und Münzen im Wert von mehreren Millionen Euro gefunden. Durch Zufall. Einfach so. Jetzt wird gecheckt, wem das Zeug gehören könnte. Also ich wiederhole das nochmal. Ja, Goldbarren gefunden bei Abwasserarbeiten. Also dann ist da ja quasi wirklich aus Scheiße Gold geworden, oder?
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1: Ich bin David Riemer. Die Bundesregierung reagiert auf die relativ neue Bedrohung durch Drohnen. Am Testflughafen des Deutschen Zentrums für Luft- und Raumfahrt in Kochstedt in Sachsen-Anhalt eröffnet sie heute eine Forschungseinrichtung für Drohnensicherheit. Hier sollen innovative Technologien in Reallaboren erforscht, entwickelt und erprobt werden.
2: Innenminister Dobrindt hatte die Eröffnung des neuen Technologiezentrums kurz nach dem Vorfall von Leipzig verkündet. Am Flughafen Leipzig-Halle war Anfang des Monats eine mit Sprengstoff und Zünder bestückte Drohne entdeckt worden. Das neue Zentrum soll helfen, dass die Airports und Sicherheitskräfte in Zukunft besser vorbereitet sind. Also, dass sie zum Beispiel schnell erkennen, ist es ein Angriff oder die verwirrte Drohne eines Hobbyfotografen. Aus Berlin, Uli Reitinger.
1: Das Oberlandesgericht Stuttgart will am Vormittag das Urteil gegen drei junge Männer verkünden, die als Agenten im Auftrag Russlands Anschläge auf den Güterverkehr in Deutschland vorbereitet haben sollen. Die Bundesanwaltschaft fordert mehrjährige Haftstrafen für die Beschuldigten. Die drei Ukrainer sollen Teil eines Sabotageplans gegen Transportwege eines Paketdienstleisters gewesen sein. Die Verteidiger beantragten Freispruch. Am Kampf gegen die verheerenden Brände im belgischen Naturschutzgebiet Hohes Venn beteiligen sich auch in dieser Nacht zahlreiche Einsatzkräfte aus Deutschland. Einsatzkräfte von Feuerwehren, Technischen Hilfswerk, Rettungsdiensten und Polizei sind im Einsatz. Die Brandlinie ist derzeit rund 2,3 Kilometer von der deutschen Grenze entfernt. Die evakuierten Bewohner von Monschau-Kaltherberg können weiterhin nicht in ihre Häuser zurück.
3: Das Feuer aus Belgien ist bisher nicht weiter Richtung Monschau in der Eifel vorgerückt. Regen und ausbleibender Wind wirken sich derzeit positiv aus, wie es von der Monschauer Einsatzleitung hieß. Man habe die Situation etwas entschärfen können. Die Menschen aus dem grenznahen Ortsteil Kaltherberg, die evakuiert worden waren, können aktuell noch nicht in ihre Häuser zurück. Die Evakuierung wird noch aufrechterhalten. Tine Klimach, Nachrichtenredaktion.
1: Das BSW will seine interne Auseinandersetzung um seine Regierungsbeteiligung in Thüringen auf einem Sonderparteitag klären. Das teilte die Landespartei mit. Außerdem sei beschlossen worden, den Beschluss des BSW-Bundesvorstandes, aus der Thüringer Regierungskoalition auszusteigen und Verhandlungen für eine Expertenregierung aufzunehmen, nicht zu folgen. Das BSW regiert in Thüringen mit CDU und SPD in einer sogenannten Brombeer-Koalition.
4: Das Wetter.
5: Der frühe Dienstag startet stark bewölkt und es kann immer wieder regnen. Gegen Nachmittag werden die Regenpausen dann auch mal länger. Die Höchsttemperaturen, die gehen heute auf 20 bis 23 Grad, also angenehm mild.
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6: Zurzeit liegen uns keine Meldungen vor. Wir wünschen allen unterwegs gute Fahrt.
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5: Hallo zusammen, eine schöne Nacht mit uns. Ich bin Johanna Tänzer, bin bei euch. Und damit ihr mir nicht wegpennt, gibt's direkt einen kleinen Banger hier. Topic und Becky G mit Sorry.

0: Also bei Instagram wird einem ja immer Werbung angezeigt, ne? 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Hausschuhe im Meerschweinchenstil. 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

0: das Wetter.
1: Der Tag heute bringt viele Wolken und auch Regen. Gegen Nachmittag wird es dann ein bisschen weniger. Und es ist deutlich frischer als die letzten Tage so. Wir haben so 20 bis 23 Grad.
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2: A4 Köln-Aachen. Zwischen Kreuz Aachen und Aachen Zentrum. 1 Kilometer Stau. Wir wünschen allen unterwegs gute Fahrt.
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1: Hallo, hallo. Ich wünsche euch eine ganz schöne Nacht. Haltet bitte durch. Wir sind bei euch. Johanna Tänzer ist hier. Hi.

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1: Ich bin David Riemer. Heute soll das Urteil gegen drei mutmaßliche Agenten fallen. Die Angeklagten stammen aus der Ukraine und sollen in russischem Auftrag Anschläge vorbereitet haben.
2: Laut Anklage bekamen die drei den Auftrag von einem russischen Geheimdienst. Sie sollten Pakete in die Ukraine schicken, Brandsätze, die in Lastern oder Lagerhallen explodieren, einen großen Schaden anrichten und eine noch größere Verunsicherung in der Ukraine auslösen sollten. Zur Vorbereitung sollen die Angeklagten harmlose Pakete mit einem GPS-Tracker in die Ukraine verschickt haben. So wollten sie die Wege der Pakete nachvollziehen. Bevor sie Schaden anrichten konnten, wurden die drei im Mai 2025 in Köln, Konstanz und in der Schweiz festgenommen. Uli Reitinger, Nachrichtenredaktion.
1: Am Kampf gegen die verheerenden Brände im belgischen Naturschutzgebiet Hohes Venn beteiligen sich auch in dieser Nacht zahlreiche Einsatzkräfte aus Deutschland. Insgesamt sind 240 Einsatzkräfte von Feuerwehren, Technischem Hilfswerk, Rettungsdiensten und Polizei im Einsatz. Die Brandlinie ist derzeit rund 2,3 Kilometer von der deutschen Grenze entfernt. Für die Nacht wird eine Windrichtungsänderung erwartet. Die evakuierten Bewohner von Monschau-Kaltherberg können weiterhin nicht in ihre Häuser zurück. In Deutschland steigt der Anteil junger Menschen, die ohne Job, Bildungs- oder Ausbildungsplatz dastehen. Im vergangenen Jahr traf das auf 10% der Menschen im Alter zwischen 20 und 24 Jahren zu. Das teilte das Statistische Bundesamt mit. Im Jahr davor waren es noch 9,5%.
3: Viele der jungen Menschen sind arbeitssuchend oder stehen kurz vor Studium oder Ausbildung laut Bildungsbericht. Aber fast 2/3 stehen dem Arbeitsmarkt nicht zur Verfügung, wegen Betreuungspflichten und gesundheitlicher Probleme. Dadurch gingen wichtige Fachkräfte verloren, so die gewerkschaftliche Hans-Böckler-Stiftung. Abhilfe könne eine echte Ausbildungsgarantie bringen. Bei den Arbeitsagenturen müsste die Förderung im Mittelpunkt stehen, statt Sanktionen und Druck, sagt der Sozialverband Deutschland, um beim Einstieg in die Arbeit zu unterstützen. Tine Klimach, Nachrichtenredaktion.
1: Zum Fußball. Stürmer Niklas Füllkrug steht laut Medienbericht vor einer Rückkehr zum Bundesligisten Werder Bremen. Der Medizincheck steht heute an, berichtet Sky. Demnach soll der 33-Jährige vom Premier League-Absteiger West Ham United ausgeliehen werden. Dort lief es für den Ex-Nationalspieler zuletzt nicht mehr so, wie erhofft.
4: Das Wetter.
5: Der frühe Dienstag startet stark bewölkt und es kann immer wieder regnen. Gegen Nachmittag werden die Regenpausen dann auch mal länger. Die Höchsttemperaturen, die gehen heute auf 20 bis 23 Grad, also angenehm mild.
4: NRW Verkehr, euer KI-Navigator, aktuell und schnell.
6: A43 Recklinghausen-Wuppertal zwischen Kreuz Recklinghausen und Recklinghausen-Hochlamark. 1 Kilometer Stau. Wir wünschen allen unterwegs gute Fahrt.
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5: Hallo, hallo, herzlich willkommen am sehr frühen Dienstag. Johanna Tänzer ist hier, bin bei euch. Spiel euch hier Pink mit Runaway.

0: von Journey, Don't Stop Believin'. Und wie lange ist euer Erste-Hilfe-Kurs schon her? Ja, meiner auch. Ist schon was her, ne? Azubis aus Wülfrath und Schwelm, die wollten jetzt nochmal darauf aufmerksam machen, wie wichtig es ist, Menschen im Notfall wiederbeleben zu können. Und ja, die haben deswegen eine richtig fette Aktion daraus gemacht. Sie wollten einen Weltrekord einholen.
1: 2, 1.
0: Und den haben sie geholt. 72 Stunden lang ohne Pause reanimieren. Der bisherige Weltrekord lag bei 60 Stunden. Am Freitagvormittag ging's los und gestern um 10 waren sie dann durch. Antonia Bayerz, die war dabei. Also es klingt schon echt hart.
2: Wir haben uns abgewechselt, wir haben im Schichtsystem gearbeitet, uns irgendwie so abgewechselt, dass jeder mal schlafen kann, vernünftig Schlaf bekommt und sagt, ey, ich bin jetzt fertig, ich muss jetzt ins Bett. Und wir haben dann aber auch immer gesagt so, wenn was ist, wenn ihr meine Hilfe braucht, weckt mich an, vernünftig Schlaf bekommt und sagt, ey, ich bin jetzt fertig, ich muss jetzt ins Bett.

0: wichtig dieses Thema eigentlich ist, vor allem quasi die Überbrückung, bis der Rettungsdienst da ist. Weil wir können das natürlich, aber Ersthelfer, die haben das teilweise jahrelang nicht gemacht, im Erste-Hilfe-Kurs das letzte Mal beim Führerschein. Und da wollten wir einfach nochmal wirklich ein Augenmerk drauf setzen, wie wichtig eigentlich vor allem diese Überbrückung ist und wie einfach das auch ist. Ne? Also das kann ja wirklich jeder machen.
1: Absolut. Und jetzt gibt's einen neuen Weltrekord in Reanimation. Azubis hier aus NRW haben den geholt. Die haben 72 Stunden lang ohne Pause eine Übungspuppe reanimiert. Glückwunsch!
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0: Das Wetter.
1: Der Tag heute bringt viele Wolken und auch Regen. Gegen Nachmittag wird es dann ein bisschen weniger. Und es ist deutlich frischer als die letzten Tage so. Wir haben so 20 bis 23 Grad.
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2: A43 Recklinghausen-Wuppertal zwischen Kreuz Recklinghausen und Recklinghausen-Hochlamark. 1 Kilometer Stau. Wir wünschen allen unterwegs gute Fahrt.
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1: Hallo zusammen. Johanna Tänzer ist hier. Ich wünsche euch eine schöne Nacht mit uns und aber auch einen ganz schönen frühen Dienstagmorgen. Das ist Justin Timberlake mit Sexy Back. Moin zusammen.

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1: Ich bin David Riemer. Der Kampf gegen die verheerenden Flächenbrände im belgischen Naturschutzgebiet Hohes Venn dauert an. Auch Einsatzkräfte aus Deutschland sind im Einsatz. Die Feuerwehr bereitet sich wegen erwarteter starker Winde auf eine ganz neue Lage vor. Gleichzeitig erwartet der Deutsche Wetterdienst für heute mehr Regen als am Vortag. Die Brandlinie war am Abend rund 2,3 Kilometer von der deutschen Grenze entfernt. Die Bundesregierung reagiert auf die relativ neue Bedrohung durch Drohnen. Am Testflughafen des Deutschen Zentrums für Luft- und Raumfahrt in Kochstedt in Sachsen-Anhalt eröffnet sie heute eine Forschungseinrichtung für Drohnensicherheit. Hier sollen innovative Technologien in Reallaboren erforscht, entwickelt und erprobt werden.
2: Innenminister Dobrindt hatte die Eröffnung des neuen Technologiezentrums kurz nach dem Vorfall von Leipzig verkündet. Am Flughafen Leipzig-Halle war Anfang des Monats eine mit Sprengstoff und Zünder bestückte Drohne entdeckt worden. Das neue Zentrum soll helfen, dass die Airports und Sicherheitskräfte in Zukunft besser vorbereitet sind. Also, dass sie zum Beispiel schnell erkennen, ist es ein Angriff oder die verwirrte Drohne eines Hobbyfotografen. Das Ziel, sagt Dobrindt, Wissenschaft, Technologie und die Anforderungen der Sicherheitsbehörden zusammenzuführen. Aus Berlin, Uli Reitinger.
1: Der Bauernverband legt heute die Erntebilanz dieses Sommers vor. Wegen der anhaltenden Trockenheit machen sich die Landwirte auf erhebliche Einbußen gefasst. Teils drohen sogar Totalausfälle.
3: Es ist zu trocken, unter anderem für Weizen, Kartoffeln oder Zuckerrüben. Bauernpräsident Ruckwied sprach zuletzt von einer brutal angespannten wirtschaftlichen Lage. In südlichen Teilen Deutschlands hält er sogar totale Ertragsausfälle für möglich. Etwas besser ist es in den nördlichen Regionen, wo es immer wieder etwas geregnet hat. In mehreren Bundesländern, vor allem im Süden, brechen durch die Hitze und Trockenheit auch die Futterbestände ein. Vereinzelt zwingt das Landwirte, Tiere früher als geplant schlachten zu lassen. Babette Büchner, Nachrichtenredaktion.
1: Das Oberlandesgericht Stuttgart will heute das Urteil gegen drei junge Männer verkünden, die als Agenten im Auftrag Russlands Anschläge auf den Güterverkehr in Deutschland vorbereitet haben sollen. Die Bundesanwaltschaft wirft den Ukrainern Agententätigkeit und die Verabredung zu Brandanschlägen vor. Die Männer sollen Teil eines Sabotageplans gewesen sein, der auf Transportwege eines Paketdienstleisters abzielte. Sie wurden im Mai vergangenen Jahres festgenommen.
4: Das Wetter.
5: Der frühe Dienstag startet stark bewölkt und es kann immer wieder regnen. Gegen Nachmittag werden die Regenpausen dann auch mal länger. Die Höchsttemperaturen, die gehen heute auf 20 bis 23 Grad, also angenehm mild.
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6: A43 Recklinghausen-Wuppertal zwischen Kreuz Recklinghausen und Recklinghausen-Hochlamark. 1 Kilometer Stau. Und A44 Kassel-Dortmund zwischen Unna Ost und Kreuz Dortmund-Unna. 1 Kilometer stockender Verkehr. Wir wünschen allen unterwegs gute Fahrt.
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7: Hallo, guten Morgen zusammen. Johanna Tänzer hier. Habt ihr mitbekommen? Die deutschen Straßen, die werden immer mehr zum Ghetto. Ja, auf unseren Straßen wird immer öfter gedrängelt, geschnitten, geschimpft. Ja, es gibt eine neue Umfrage der Unfallforschung der Versicherer dazu. Die haben das rausgefunden, dass das eben mehr geworden ist im Vergleich zum letzten Jahr. Ich finde das sehr gut, dass es diese Umfrage gibt, weil das nämlich mein persönliches Empfinden auch bestätigt. Also, wenn ihr jetzt auf der Autobahn unterwegs seid, liebe Freunde, immer schön Abstand halten. Emotional und in Metern.

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0: Michael Schulte, Lovesick.
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0: Ja, guten Morgen am Dienstag. Kollege Robert Janz ist da.
2: Hallo.
0: Wir gucken Morgen. Auf ein paar Themen und wir starten direkt mit einem relativ ernsten Thema. Das ist nämlich sicherheitspolitisch super wichtig. Es geht um die Drohnenabwehr. Und Robert, da möchte ich nochmal ganz kurz sagen,
2: ja?
0: Ich hatte zuletzt bei mir im Garten eine Drohne.
2: Ja, die habe ich gesteuert. Ich wollte wissen, was du so machst.
0: Weil ich so, dann bist du jetzt verklagt.
2: Ja, nein, aber es ist ein ernstes ja. Thema. Ne? Denn heute wird ein neues Technologiezentrum für Drohnensicherheit eröffnet. Und damit reagiert die Bundesregierung eben auf die neue Bedrohung durch Drohnen,
0: ja.
2: Insbesondere was den Flugverkehr angeht. Und in diesem neuen Zentrum sollen eben innovative Technologien in ja auch Reallaboren, also unter realen Bedingungen erforscht werden, entwickelt und dann eben auch geprobt werden.
0: Krass, finde ich gut, dass die sich dem annehmen, dass bei mir ja. Da im Garten meine Drohne war, weißt du?
2: Absolut.
0: Wichtig ist aber in diesen Tagen natürlich auch das Wetter.
2: Genau, das Wetter bleibt jetzt erstmal unbeständig mit Regen und normalerweise freut man sich ja eigentlich nicht darüber.
0: Ja, war gerade schon.
2: Ne? Aber ja. Genau, aber nach dieser langen Hitze und vor allem auch dieser Trockenheit freut man sich wirklich, glaube ich, jeder freut sich über so ein bisschen Regen,
0: ja. Vor
2: allem natürlich die Natur. Und die wechselhafte Wetterlage spielt natürlich auch allen Einsatzkräften in die Karten, die an ganz verschiedenen Stellen gegen Waldbrände kämpfen.
0: Und dann wird Sport heute noch ein Thema. Zumindest kann man ab heute Tickets kaufen.
2: Genau,
0: ne? Denn
2: ganz Fußball-Deutschland fragt sich ja, schafft es Kloppo wieder Euphorie zu entfachen?
0: Kloppo!
2: Ja, und die Antwort, die bekommen wir schon in wenigen Wochen bei den ersten Heimspielen in der Nations League gegen Griechenland und Serbien. Und für beide Spiele in Augsburg und München startet heute um 14 Uhr der öffentliche Ticketverkauf.
0: Aha.
2: Wer dann da irgendwie
0: ja,
2: eine kleine Reise hin machen möchte, das anschauen möchte.
0: Hättest du Bock drauf?
2: Ich setze mich auf meine Drohne, flieg rüber. Wer anschießt mich?
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1: Hallo, guten Morgen. Schön, dass ihr dabei seid. Ich bin Johanna Tänzer und jetzt gibt's hier Musik aus den 80ern. Milli Vanilli, Girl, You Know It's True. Schönen frühen Dienstag euch.

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0: kommst du her? Drei Worte, die Interesse zeigen, aber auch drei Worte, die wehtun können, je nach Kontext. Sarah Becerra von der Evangelischen Kirche fragt im Augenblick mal jetzt, warum ein und dieselbe Frage mal neugierig klingt und mal wie ein Verhör.
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2: Es ist Urlaubszeit. In einem Café in Barcelona fragt jemand, woher kommst du? Ich sage, aus Deutschland. Ein Nicken, ein Lächeln, das Gespräch geht weiter. Zu Hause klingt dieselbe Frage anders, da sage ich Essen. Und bekomme dafür manchmal so einen Blick, so einen und wo kommst du wirklich her Blick? Als hätte meine Antwort noch eine Fußnote. Im Urlaub gehöre ich dazu, aber zu Hause fühle ich mich manchmal eher wie zu Gast. Drei Worte. Woher kommst du? An ihnen entscheidet sich, wer selbstverständlich dazugehört und wer sich erklären muss. Manche Menschen werden nie gefragt, andere immer wieder. Trotzdem stehe ich nicht auf der Seite derer, die sagen, so eine Frage darf man nicht stellen. Neugier ist nichts Schlimmes. Ich erzähle gerne von meiner Familie, von Pakistan, von zwei Religionen in meiner Familie und ich wünsche mir, dass Menschen zuhören. Dass sie fragen, wie es sich für mich anfühlt, ständig nach meiner Herkunft gefragt zu werden und die Antwort aushalten, auch wenn sie unbequem ist. Und ich wünsche mir, dass sich zu Hause anfühlt wie zu Hause. Sarah Becerra von der Evangelischen Kirche für Augenblick mal.

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1: Mit Thorsten Adolfs. Guten Morgen. Deutschland bekommt heute einen zentralen Forschungsstandort für die Drohnenabwehr. Innenminister Dobrindt eröffnet in Kochstedt in Sachsen-Anhalt das Nationale Technologiezentrum für Drohnensicherheit. Experten sollen in dem Zentrum vor allem bestmögliche Abwehrmöglichkeit von feindlichen Drohnen entwickeln. Infos dazu von Marc Weiß.
2: Drohnen einfach abzuschießen verhindert zwar Angriffe, es macht genaue Untersuchungen der Drohne aber meistens unmöglich, weil sie beim Abschuss in der Regel zerstört werden. Mehr versprechen sich Fachleute vom sogenannten Jamming. Dabei werden das GPS-Signal und die Funkverbindung der Drohne blockiert, sodass sie in eine Art Landemodus geht. Viel verspricht man sich auch vom Spoofing. Hier wird die Drohne mit falschen GPS-Daten gehackt und zu einem anderen Ort sicher umgeleitet. Eine nicht zerstörte Drohne gibt in der Regel Hinweise darauf, von wo sie kam und wer dahinter steckt. Der DLR-Standort Kochstedt bietet für Forschung und auch für Tests ideale Möglichkeiten, sagt Innenminister Dobrindt. Es gibt eine Art Mini-Flughafen, auf dem sowohl Drohnen als auch deren Abwehr getestet werden können.
1: Und jetzt weitere Meldungen in der Zusammenfassung. Im Hohen Venn geht der Kampf gegen den verheerenden Waldbrand weiter. Ein wichtiger Faktor ist dabei das Wetter. Starker Wind könnte die Flammen heute näher an die deutsche Grenze treiben. Es wird aber auch mehr Regen erwartet als gestern, was den Brandbekämpfern helfen könnte. Gestern Abend war die Brandlinie noch rund 2,3 Kilometer von der deutschen Landesgrenze entfernt. Der Arbeitnehmerflügel der SPD ist dagegen, die abschlagsfreie Frührente nach 45 Beitragsjahren abzuschaffen. Wer so lange gearbeitet und in die Rentenversicherung eingezahlt hat, habe sich seine Rente verdient, sagt der Vorsitzende der SPD-Arbeitsgemeinschaft für Arbeit, Kizil Tepe. Diese Menschen hätten ihren Beitrag für die Gesellschaft geleistet. In London haben tausende Menschen für einen tot aufgefundenen Cambridge-Professor demonstriert. Sie warfen unter anderem den Medien eine Mobbing-Kampagne vor. Jason Ardai war vor 3 Jahren jüngster schwarzer Professor der Elite-Uni geworden. Nach Plagiatsvorwürfen, Zweifeln an seinem Lebenslauf und großem öffentlichen Druck war er Anfang des Monats von seinem Posten zurückgetreten. Bei der FIFA gibt es mächtig Wirbel im Führungsteam. Der bisherige Betriebsdirektor Kevin Lamour verlässt den Weltverband nach öffentlicher Kritik an Präsident Infantino überraschend mit sofortiger Wirkung. Hintergrund sind Pläne von Infantino, Anteile an der Weltmeisterschaft an private Investoren zu verkaufen. Lamour hatte sich da massiv quergestellt und dem FIFA-Präsidenten sogar vorgeworfen, die eigenen Mitarbeiter hintergangen zu haben. Mittlerweile ist Infantinos Vorstoß gestoppt. Nach massivem Gegenwind von verschiedenen Seiten, unter anderem von der UEFA, hat die FIFA einen Rückzieher gemacht und die milliardenschweren Investitionspläne fürs Erste begraben. Das waren die Nachrichten mit Thorsten Adolfs.
3: Dankeschön, Thorsten. 6:02 haben wir es. Und das ging jetzt relativ schnell doch mit dem Herbst bei uns im Märkischen Kreis. Viele Wolken, Wind, Regen, das kriegen wir heute alles im Laufe dieses Dienstags. Nur die Temperaturen, die sind noch nicht ganz im Herbstmodus. Es wäre auch ein bisschen zu viel auf einmal. 21 Grad sind noch angesagt. Aktuell haben wir 13 in Neuenrade an der Villa am Wall und auch in Halver an der alten Bauernschmitte. Der Radio MK Verkehr, der beste Verkehrsservice für unseren Märkischen Kreis und ganz Südwestfalen. Da bitte ein bisschen aufpassen auf der 44 Dortmund Richtung Kassel. Zwischen Kreuz Unna Ost und Kreuz Wehr liegen Gegenstände auf der Fahrbahn. Das war's dann aber auch schon von mir. Falls ihr noch was anderes gesehen habt, liegt irgendwo noch was rum oder gibt's einen Stau oder einen Blitzer, dann meldet euch gerne kostenlos rein über unsere 08150 500.
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3: Schönen guten Morgen. Es ist Dienstag. Pamina Klee hier für euch. Und ich spiele euch Kamrat in den Hits im besten Mix. 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

0: Falco, Rock Me Amadeus, Radio MK hier für euch. 9:09 haben wir es an diesem Dienstag. Einen schönen guten Morgen. Ja, und offensichtlich gehen wir von Hochsommer direkt in den Herbst über bei uns im Märkischen Kreis. Also mir soll es recht sein. Ich bin ja eh bereit für... Gilmore Girls. Ah, Gott. Absolute Herbstserie. Dazu richtig schön einkuscheln auf der Couch, draußen regnet es, eine Duftkerze anzünden. Oh, perfekt, oder? Was macht denn ihr in Menden so, jetzt wo es endlich mal ein bisschen kühler bei uns ist?
1: Durchschlafen.
2: Dann gehe ich in den Wald und gehe spazieren und dann fühle ich mich richtig wohl.
3: Etwas mehr mit dem Hund rausgehen. Dann kann er wieder richtig toben und Watzen laufen. Dann liegt er nicht so geschafft in der Ecke.
4: Ach, das weiß ich nicht. Einfach die Kühle genießen.
0: Ja, und unsere Natur, die genießt auch endlich mal ein bisschen Regen gegen die ganze Trockenheit. Wir freuen uns, dass es ein bisschen kühler wird. Radio MK jetzt mit Head and Heart in den Hits im besten Mix. Guten Morgen.

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0: Plan B, she said. In den Hits im besten Mix hier auf Radio MK. Schönen guten Morgen von mir, Pamina Klee, um gleich 20 nach 6 an diesem Dienstag. Wir sprechen über Typ 1 Diabetes. Es ist eine chronische Erkrankung, die hat also nichts mit Sport oder Ernährung zu tun. Und sie trifft meistens Kinder und das macht das Leben wirklich kompliziert, sagt Nikolai Altnickel. Er ist Facharztassistent für Gefäßchirurgie und er hat selbst einen Sohn mit Diabetes Typ 1.
1: Es muss zum Beispiel gespritzt werden und da muss auch gewartet werden, bevor gegessen wird. Das heißt, es ist organisatorisch schwieriger, dass Kinder da im gleichen Alltagsrhythmus so mitlaufen können.
0: Es ist also ein Riesenaufwand dahinter. Gleichzeitig ist Typ 1 Diabetes aber eine leise Erkrankung. Also die sieht man erstmal nicht, die kommt schleichend und deswegen will Nikolai aufklären, mit Hilfe von einem Auto. Das ist jetzt aber nicht irgendein Auto, sondern ein Original Ford Mustang GT Muscle Car aus den USA mit V8 Maschine.
1: Mir ist ganz wichtig, an Leute zu kommen, die halt keinen Bezug haben. Und ich habe mir gedacht, wie schaffe ich das? Wie hätte man mich früher gecatcht? Und da ist natürlich ein auffälliges Muscle Car so als Kindheitstraum und dann noch vielleicht auffällig foliert, so der erste Eyecatcher.
0: Ja, ein Eyecatcher ist das Teil auf jeden Fall mit schwarz-roter Schrift auf weißem Lack. Guckt es euch gerne mal an auf radio-mk.de. Und wenn ihr da seid, ja, da könnt ihr euch noch ein bisschen mehr umgucken. Da findet ihr nämlich noch mehr Infos zu Nikolais Aktion. Online bietet er Hilfe an und Infos für Betroffene und auch Interessierte. Alles ehrenamtlich und mit dem Ziel, aufmerksam machen auf Typ 1 Diabetes. Gehört habt ihr davon auf Radio MK am Dienstag, 6.21 Uhr haben wir es. Hier gibt's Mr. Big

0: Einen Hausarzt finden. Ja, das ist in manchen Bereichen bei uns im Märkischen Kreis gar nicht mal so einfach. Und viele Ärzte sind ja auch noch kurz vor der Rente. Nachfolger nicht in Sicht. Wie gehen wir also mit dieser Situation um bei uns im Kreis? Das ist jetzt ein Thema bei Manfred Uhl in den Radio MK Nachrichten. Jetzt am Dienstag um 6.30 Uhr.
1: Schönen guten Morgen. In Belgien, nahe der deutschen Grenze, kämpft die Feuerwehr weiterhin gegen die verheerenden Feuer im Naturschutzgebiet Hohes Venn. Auch etwa 240 deutsche Einsatzkräfte sind in mehreren Schichten im Einsatz. Die Brandlinie sei gut 2 Kilometer von der Grenze entfernt, hieß es zuletzt von der Feuerwehr der Eifelstadt Monschau in Nordrhein-Westfalen. Auf belgischer Seite haben die Feuer bislang etwa 3000 Hektar Fläche zerstört. Da der Boden aus gut brennbarem Torf besteht, sind die Löscharbeiten schwierig. In Sachsen-Anhalt soll künftig erforscht werden, wie sich Drohnen besser erkennen und abwehren lassen. Heute wird am Standort des Deutschen Zentrums für Luft- und Raumfahrt in Kochstedt das neue Technologiezentrum Drohnensicherheit eröffnet. Dort sollen neue Technologien entwickelt und unter realistischen Bedingungen erprobt werden. Anlass ist auch der jüngste Vorfall am Flughafen Leipzig-Halle mit einer umgebauten, mit Sprengstoff bestückten Drohne. Das Technologiezentrum ist Teil einer Strategie zur Drohnenabwehr, die Dobrindt mit den Innenminister der Länder besprochen hatte. Im Märkischen Kreis bahnt sich in den kommenden Jahren ein Engpass bei Haus- und Fachärzten an. Nach Angaben der Kreisverwaltung ist fast die Hälfte der Mediziner hier 60 Jahre oder älter. Um Praxisschließungen in der Zukunft zu verhindern, haben sich Landrat Ralf Schwarzkopf und der neue Bezirksleiter der Kassenärztlichen Vereinigung, Dr. Michael Achenbach, ausgetauscht. Einig sind sie sich bei einer zentralen Entwicklung. Der Nachwuchs sucht heute oft planbare Arbeitszeiten und Angestelltenverhältnisse statt einer 60-Stunden-Woche in der eigenen Praxis. Um junge Ärzte für die Region zu gewinnen, soll schon das Studium stärker auf die Arbeit auf dem Land ausgerichtet werden. Im Märkischen Kreis werden für das neue Schuljahr Sprachpaten für Grundschulkinder gesucht. Das teilt das kommunale Integrationszentrum mit. Demnach gibt es das Programm für neu zugewanderte Kinder seit mittlerweile 7 Jahren. Aktuell bestehen im Kreis 50 solcher Sprachpatenschaften. Die Ehrenamtlichen gehen einmal pro Woche für etwa 1 Stunde an eine Grundschule in Wohnortnähe und üben mit einem Kind Deutsch. Und zwar spielerisch beim Basteln, Lesen oder Malen. Vor ihrem ersten Einsatz werden die Sprachpaten vorbereitet. Zudem gibt es 2-mal im Jahr Austauschtreffen. Interessierte können sich beim Märkischen Kreis melden.
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1: Halbzeit beim Sommerleseklub in der Stadtbücherei Lüdenscheid. Aber Leseratten können sich dazu immer noch anmelden. Bisher machen rund 240 Kinder und Jugendliche mit. Wenn ihr auch dabei sein wollt, dann habt ihr noch bis zum 5. September Zeit. Wer fleißig liest, bekommt eine Urkunde. Außerdem gibt's die Chance auf einen Lese-Oscar in verschiedenen Kategorien und eine große Abschiedsparty am 18. September. 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
0: Dankeschön, Manni. 6.33 Uhr haben wir es jetzt gleich am Dienstagmorgen. 21 Grad, die stehen an und das sind noch Sommertemperaturen. Aber der Rest vom Wetter bei uns im Märkischen Kreis, der ist nicht mehr ganz so sommerlich. Bedeckt, windig und nass, so geht's durch diesen Dienstag. Aktuell bei 14 Grad in Werdohl am Rathaus, in Iserlohn am Haus Lettmate messen wir auch 14 Grad in diesem Moment. Dann kommen wir zum Radio MK Verkehr, der beste Verkehrsservice für unseren Märkischen Kreis und ganz Südwestfalen. Wir gucken auf die A1, Münster Richtung Köln. Zwischen Kamener Kreuz und Schwerte gibt es 7 Kilometer stockenden Verkehr. Plant da mal mindestens eine Viertelstunde mehr Zeit ein und wenn ihr noch was anderes seht, dann gebt gerne Bescheid über unsere kostenlose Staupiloten-Hotline. Das ist die 08000 150 500.
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0: 6.33 Uhr gerade. Wir machen einen ganz entspannten Start in diesen Dienstag mit Michael Patrick Kelly, Roundabouts. Bei mir, Pamina Klee, guten Morgen.
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0: Donner, La Isla Bonita. Damit geht's rein in den Dienstag im Märkischen Kreis. 20 Minuten vor 7 haben wir's. Hier ist Radio MK. Ja, und die wichtigsten Dinge hat Kloppo ja schon direkt geklärt, als bekannt war, er wird unser neuer Fußball-Bundestrainer.
1: Ja, der Bundestrainer am festen Parkplatz. Nee, hab ich einen Parkplatz mit Schild. So, da habe ich einen Parkplatz. Der wird ab und zu ein Auto draufstehen, das kann ich schon mal sagen.
0: Ja, es sind manchmal die kleinen Dinge im Leben, über die man sich so freut. Ja, er kriegt zwar auch 7 Millionen Euro Jahresgehalt, aber der Parkplatz, der reißt es raus. Langsam wird's auch ernst für Jürgen Klopp. Er wird zum ersten Mal als Bundestrainer an der Seitenlinie stehen. In wenigen Wochen schon. Dann ist nämlich Heimpremiere. In der Nations League spielen wir dann gegen Griechenland. Der Ticketverkauf dafür startet heute, 10 Uhr. Und Kloppo zählt auf euch.
2: Was auch immer wir da auf dem Feld veranstalten, wenn es die Leute nicht interessiert, brauchen wir es nicht machen. Das kann man sicher so sagen. Das gilt für die Vereine, aber es gilt natürlich auch für die Nationalmannschaft. Ich möchte außergewöhnliche Atmosphären schaffen. Und ich weiß, dass da der Fußball, der gespielt wird, echt ein entscheidender Einflussfaktor ist. Daran werden wir arbeiten. Und die Leute sollten diese Möglichkeit zumindest mal überdenken, ob sie da nicht auch mit dabei sein wollen, dass wir vielleicht erstmalig in Augsburg dann beim Heimspiel jeden gewonnenen Zweikampf feiern, als hätten wir gerade ein Tor geschossen. Wäre auf jeden Fall ein Anfang.
0: Ja, also Kloppo hat Bock. Wenn ihr auch Bock habt, dann sichert euch Tickets fürs erste Heimspiel mit Jürgen Klopp als Bundestrainer gegen Griechenland in Augsburg. Heute ab 10 Uhr bekommt ihr die Tickets. Und wir bleiben jetzt noch beim Thema Fußball. Es gibt aber trotzdem Musik. Shakira und Burna Boy, Die Die, der Song zur Fußball-Weltmeisterschaft.

0: ATC. 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Schönen guten Morgen, Radio MK hier mit eurer guten Morgenmacherin Pamina Klee um 6 Uhr und gleich 49 Minuten. Ja, und es dauert keine 4 Wochen mehr, 11. bis 13. September, dann ist wieder P-Weg-Marathon bei uns in Plettenberg. Kennen wir natürlich. Am Samstag wird da gewandert, gewalkt und gelaufen und am Sonntag sind die Fahrradfahrer dran. Die Strecke können sie sich aussuchen, Marathon, Superbike oder Ultrabike. Soweit so klar. Damit das aber alles auch so funktioniert, sucht Marc Schmellenkamp aus dem P-Weg-Team noch Helfer.
1: Unsere Helfer sind für diese Veranstaltung einfach unverzichtbar. Ohne sie würde das Ganze gar nicht funktionieren. Und wir sind froh und dankbar, dass wir so viele Helfer seit so vielen Jahren als unsere Unterstützer ansehen können und sind dankbar dafür, dass das immer wieder aufs Neue mit denen so wunderbar funktioniert.
0: Und was muss man so mitbringen als Helfer?
1: Wer uns unterstützen möchte, braucht gar nichts mitzubringen. Wir statten die Helfer aus mit allem Notwendigen. Sie bekommen Unterlagen, sie bekommen einheitliche Helferkleidung. Also alles kein Problem, auch für Neulinge.
0: Mitmachen beim P-Weg-Marathon in Plettenberg, aber ohne sportliche Höchstleistung? Das klingt nach euch? Ja, dann meldet euch beim P-Weg-Team und sagt, hallo, ich würde gerne als Helfer mitmachen. Die freuen sich sehr auf euch. Radio MK hier für euch. Jetzt mit Musik aus den 90ern. Bon Jovi und Always in den Hits im besten Mix. This Romeo is bleeding.

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1: Mit Thorsten Adolfs. Guten Morgen. Es brennt noch immer im Hohen Venn in Belgien. Hunderte Feuerwehrleute kämpfen weiter gegen die großen Flächenbrände an. Auch deutsche Einsatzkräfte sind vor Ort. Malte Albrecht aus dem News-Team. Wie ist die Lage im Moment?
2: Die Flammen haben sich zuletzt zwar langsamer ausgebreitet, unberechenbar bleibe das Feuer aber trotzdem, sagte Belgiens Innenminister Quentin. Heute soll der Wind wieder auffrischen, dadurch könnte sich die Lage erneut verändern, gleichzeitig soll es mehr regnen als gestern. Gestern Abend war die Brandlinie gut 2 Kilometer von der deutschen Grenze entfernt. Aus Deutschland sind in mehreren Schichten etwa 240 Helfer im Einsatz, darunter Feuerwehr, THW und Rettungsdienste. Die rund 30 Anwohner aus Monschau, die am Sonntag ihre Häuser verlassen mussten, dürfen weiterhin nicht zurück.
1: Wegen der hohen Brandgefahr wird ja immer wieder über Betretungsverbote für Wälder diskutiert. Ist das überhaupt realistisch?
2: Ja, der Deutsche Feuerwehrverband winkt ab. Ein Wald lasse sich in der Praxis kaum einzäunen oder kontrollieren, sagte Verbandchef Banse dem RND. Er fordert stattdessen mehr Prävention und Aufklärung. Lagerfeuer, illegales Grillen oder weggeworfene Zigaretten könnten schnell große Feuer auslösen. Außerdem müsse die Feuerwehr ihre Ausbildung anpassen und die Bekämpfung von Waldbränden stärker trainieren.
1: Dankeschön, Malte. Und jetzt weitere Themen in der Zusammenfassung. In Sachsen-Anhalt öffnet heute ein neues Forschungszentrum, das dabei helfen soll, Drohnen besser zu erkennen und abzuwehren. Das Zentrum in Kochstedt ist Teil einer größeren Strategie, zu der auch eine spezielle Bundespolizeieinheit und ein gemeinsames Abwehrzentrum von Bund und Ländern gehören. Alte und pflegebedürftige Menschen in Heimen und Kliniken sollten besser vor Hitze geschützt werden. Und das geht laut Patientenschützern nur mit Hilfe des Bundes. Die SPD will deshalb das Grundgesetz ändern, damit Klimaanpassung zur gemeinsamen Aufgabe von Bund und Ländern wird. Länder und Kommunen seien finanziell schlicht nicht in der Lage, die nötigen Milliarden dafür aufzubringen, sagt der Vorstand der Deutschen Stiftung Patientenschutz Busch. Das Berliner Landesnetz ist Ziel eines Hackerangriffs geworden. Betroffen sind 2 Senatsverwaltungen. Beide wurden schon am vergangenen Freitag aus Sicherheitsgründen vom Netz getrennt. Das LKA, die Staatsanwaltschaft und das BSI ermitteln. Wer seine Kinder für einen günstigeren Flug früher in den Urlaub schickt oder später aus den Ferien zurückholt, sollte aufpassen. Die Behörden greifen in solchen Fällen in NRW hart durch. Laut Schulministerium gab es im vergangenen Jahr fast 12.000 Bußgeldverfahren wegen solcher Verstöße. Das war verglichen mit dem Jahr davor ein deutlicher Anstieg. Wer unentschuldigt fehlt, muss mit Geldbußen von bis zu 80 Euro pro Tag rechnen. Im Extremfall sind sogar bis zu 1.000 Euro möglich. Die Kosten können übrigens für jedes Kind einzeln anfallen. Ab dem 14. Lebensjahr können auch die Jugendlichen selbst zur Kasse gebeten werden. Soweit die Meldungen mit Thorsten Adolfs.
3: Dankeschön, Thorsten. 7:03 haben wir es jetzt gleich an diesem Dienstagmorgen. In Balver an der Reckenhöhle messen wir in diesem Moment 14 Grad. In Kirspa am Schreiperhammer sind es 13. Bis 21 sind heute in der Spitze drin. Und dazu wird es ein ziemlich grau, nass und windiger Dienstag bei uns im Märkischen Kreis.
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3: Dann gucken wir mal auf die Straßen. Hier kommt der Radio MK Verkehr, der beste Verkehrsservice für unseren Märkischen Kreis und ganz Südwestfalen. A1, Münster Richtung Köln, zwischen Kamener Kreuz und Schwerte. 10 Kilometer stockend aktuell, mindestens 20 Minuten braucht ihr länger. A44, Kassel Richtung Dortmund, zwischen Kreuzewerl und Kreuz Dortmund-Unna. 7 Kilometer stockend, eine Viertelstunde plus. Und noch die A45, Hagen Richtung Dortmund, zwischen Westhofener Kreuz und Kreuz Dortmund-Witten. Da dauert es etwa 5 Minuten länger, da gibt es 3 Kilometer stockenden Verkehr. Habt ihr sonst noch irgendwelche Verzögerungen gesehen oder Staus oder Blitzer? Dann gebt gerne Bescheid. 08150 500.
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3: Gleich gibt's zum Wachmachen ein Espresso. Von Sabrina Carpenter. Den bringt sie uns in den Märkischen Kreis. Vorher gibt's aber die 80er in den Hits im besten Mix. Die Weather Girls, It's Raining Man. Pamina Klee hier. Kommt gut rein in diesen Dienstag. 7:04 jetzt.

0: ein Espresso, serviert von Sabrina Carpenter, Radio MK hier für euch um 7:12 an diesem Dienstag. Ernährungstrends, die sind schon ein bisschen verrückt, ne? Selbst wenn man nichts davon mitbekommt, dass jetzt zum Beispiel alle abfahren auf Proteine. Ich sag mal so, spätestens im Supermarkt schreien einen die Produkte regelrecht an aus den Regalen. Hallo, hier, ich habe Proteine!
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2: Klingt wie eine nordische Gottheit und wird von vielen Fitnessfans auch so verehrt. Skyr. Skyr ist aber nur eine Milchpampe aus Island mit wenig Fett und viel Protein. Es ist ein Hype. Inzwischen steht im Supermarkt ja an jedem Produkt mit extra viel Protein. Das kann man auch auf Erdnüsse schreiben. Hüttenkäse heißt dann High Protein Cheese Cream. Und die Kollegen essen bei der Arbeit statt einem Brot ihren High Protein Vanilla Flavored Porridge mit Dattelmus. Und abends an der Bar machst du ein bisschen Joghurt in deinen Espresso Martini. Schon ist es ein Proteinshake. Davon kriegst du dann auch keinen Kater, sondern Muskelkater. Leider musst du dich ja zum Fitbleiben immer noch selbst bewegen. Sonst gibt's auch keine Muckis und wir kriegen im schlimmsten Fall irgendwann den Skierbecher nicht mehr auf.
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0: Schönen guten Morgen mit Jennifer Lopez, Radio MK, hier um 7.24 Uhr. Kinder und Jugendliche, die sind sehr häufig betroffen von Diabetes Typ 1. Das ist eine Erkrankung, die ganz plötzlich kommt. Die hat nichts mit Ernährung oder so zu tun. Es gibt auch immer mehr Erkrankte, das sagt Nikolai Altnickel aus Iserlohn. Er ist Facharztassistent für Gefäßchirurgie und hat einen 10-jährigen Sohn mit eben Diabetes Typ 1. Deswegen weiß Nikolai auch ganz genau, viele haben gar keine Ahnung, wie man mit dieser Erkrankung umgeht, Eltern nicht oder ja auch sogar Lehrer nicht.
1: Das Kind kommt an eine neue Schule, dann sagten die Eltern mir, ja, das Kind sollte sich in der Aula vor alle stellen und erklären, was es denn hat. Ich glaube, Inklusion ist eher, wenn die Gesellschaft ein wenig Grundverständnis hat und sich das Kind nicht erklären muss. Und daran müssen wir arbeiten.
0: Ja, damit sowas nicht mehr passiert, fährt Nikolai mit einem Ford Mustang GT V8 durch die Gegend. Der ist weiß, auffällig bedruckt und der kann auch laut sein. Ja, und damit fährt Nikolai zu Veranstaltungen. Er steht an Infoständen und gibt Tipps in den sozialen Medien. Das Muscle-Car aus den USA ist dabei ja so eine Art Gesprächsstarter. Guckt euch diesen auffälligen Gesprächsstarter mal an auf radio-mk.de. Da findet ihr auch Links zu den Kanälen von Nikolai Altnickel. Erklärt auf über Diabetes Typ 1. Gehört habt ihr davon bei eurer guten Morgenmacherin Pamina Klee auf Radio MK. Und hier gibt's Nena in den Hits im besten Mix.

0: Na Mensch, das ist ja erstaunlich. Plötzlich gibt es bei uns in Lüdenscheid 300 mehr Hunde als zuvor. Also 300 legale Hunde mehr. Wie kommt denn das? Da war wohl eine Hundezählung. Was da genau gemacht wurde, was dabei rausgekommen ist, sagt uns jetzt Manfred Uhl in den Radio MK Nachrichten um 7:30.
1: Schönen guten Morgen. In Sachsen-Anhalt wird heute ein neues Forschungszentrum zur Drohnenabwehr eröffnet. Angesiedelt ist es beim Deutschen Zentrum für Luft- und Raumfahrt in Kochstedt. Dort sollen Technologien für die Drohnensicherheit erforscht, entwickelt und unter realistischen Bedingungen erprobt werden. Zur Eröffnung werden unter anderem Bundesinnenminister Dobrindt und Bundesforschungsministerin Bär erwartet. Drohnen sind in den vergangenen Jahren immer mehr zum Sicherheitsrisiko geworden. Zuletzt war am Flughafen Leipzig-Halle eine mit Sprengstoff bestückte Drohne zwischen mehreren ukrainischen Frachtflugzeugen entdeckt worden. In der Nacht haben sich auch zahlreiche Einsatzkräfte aus Deutschland am Kampf gegen die Feuer im belgischen Naturschutzgebiet Hohes Venn beteiligt. Die Brandlinie ist laut Feuerwehr derzeit fast 2,5 Kilometer von der deutschen Landesgrenze entfernt. In mehreren Schichten sind insgesamt 240 Einsatzkräfte von Feuerwehr, THW, Rettungsdiensten und Polizei im Einsatz. Der Waldbrand im Hohen Venn ist einer der größten in der belgischen Geschichte. Er hatte sich der deutschen Grenze so weit genähert, dass in Monschau-Kaltherberg etwa 30 Einwohner ihre Häuser verlassen mussten. In Lüdenscheid geht die Hundezählung in die Verlängerung. Wie die Stadt mitteilt, pausiert die Erfassung aktuell wegen der Sommerferien und personeller Engpässe beim Dienstleister. Direkt danach aber klingeln die Kontrolleure wieder an den Haustüren, um nicht angemeldete Hunde zu finden. Bisher war die Aktion aus Sicht der Stadt erfolgreich. Seit April wurden bereits 300 neue Hunde in Lüdenscheid angemeldet. Wer seinen Vierbeiner noch registrieren muss, sollte das auch schnell nachholen. Ansonsten drohen bei Nachzahlungen auch Bußgelder. Wichtig, die Kontrolleure kommen nicht in eure Wohnung und nehmen an der Tür auch kein Bargeld an. In Iserlohn sollen Fußgänger bald sicherer und besser durch die Stadt kommen. Die Stadt hat bei einem landesweiten Wettbewerb einen sogenannten Fußverkehrscheck gewonnen. Dabei konnte sie sich gegen 40 andere Kommunen durchsetzen. Jetzt geht es an die praktische Umsetzung. Zusammen mit Bürgern, Politikern und Experten soll geschaut werden, wo fehlen Zebrastreifen, wo ist zu wenig Platz auf den Gehwegen. Den Startschuss dazu gibt es bei einem Auftakt-Workshop am 1. September um 17.30 Uhr im KAI auf dem Wissenscampus Iserlohn. Alle Iserlohnerinnen und Iserlohner sind dazu eingeladen, ihre Ideen einzubringen.
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1: Halbzeit beim Sommerleseklub in der Stadtbücherei Lüdenscheid, aber Leseratten können sich dazu immer noch anmelden. Bisher machen rund 240 Kinder und Jugendliche mit. Wenn ihr auch dabei sein wollt, dann habt ihr noch bis zum 5. September Zeit. Wer fleißig liest, bekommt eine Urkunde. Außerdem gibt's die Chance auf einen Lese-Oscar in verschiedenen Kategorien und eine große Abschiedsparty am 18. September. Mehr dazu und weitere Meldungen findet ihr auf radio.mk.de und in unserer App.
0: Danke dir, Manni. 7.32 Uhr haben wir. Ich würde sagen, in so ein paar Monaten haben wir davon wahrscheinlich genug, ne, von so einem Uselwetter. Aber aktuell, nach diesem heißen Sommer, ist es eigentlich ganz angenehm. Grauer Himmel, Regen, Wind, das alles bei 13 Grad in Herrschaft am Ahammer. In Altena an der alten Silberschmiede sind es 15 in diesem Moment und 21 gibt's heute maximal. Willkommen zum Radio MK Verkehr. Das ist der beste Verkehrsservice für unseren Märkischen Kreis und ganz Südwestfalen. A1, Münster Richtung Köln. Zwischen Kamener Kreuz und Westhofener Kreuz gibt es 10 Kilometer Stau. Eine knappe halbe Stunde braucht ihr da aktuell länger. Dann die A44, Kassel Richtung Dortmund. Zwischen Kreuz Werl und Kreuz Dortmund-Unna 20 Minuten plus, da gibt es 9 Kilometer Stau. Und noch die A45, Hagen Richtung Dortmund. Zwischen Kreuzhagen und Kreuzhagen und Kreuz Dortmund-Witten, so ist es richtig, 8 Kilometer stockend, 20 Minuten auch da extra. Habt ihr sonst noch irgendwas gesehen? Ist ja ganz schön viel los in Sachen Stau. Gebt gerne Bescheid, 08000 150 500. Der Anruf ist kostenlos.
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0: Guten Morgen, Pamina Klee hier für euch, 7.34 Uhr. Und jetzt gibt's in den Hits im besten Mix Lady Gaga mit... Oh.

0: 20 vor 8 am Dienstagmorgen, Radio MK hier. Ja, und ganz offensichtlich gehen wir von Hochsommer direkt in den Herbst über bei uns im Märkischen Kreis. Also mir soll's recht sein, denn ich bin sowas von bereit für das hier. Kennt ihr, oder? Gilmore Girls. Ah, absolute Herbstserie. Dazu so schön einkuscheln auf der Couch, draußen regnet's, eine Duftkerze anzünden. Ist perfekt, oder? Was macht ihr in Menden so, jetzt wo es endlich mal ein bisschen kühler geworden ist?
1: Durchschlafen.
2: Dann gehe ich in den Wald und gehe spazieren und dann fühle ich mich richtig wohl.
3: Etwas mehr mit dem Hund rausgehen. Dann kann er wieder richtig toben und Watzen laufen. Dann liegt er nicht so geschafft in der Ecke.
4: Ach, das weiß ich nicht. Einfach die Kühle genießen.
0: Ja, und unsere Natur, die genießt auch endlich mal ein bisschen Regen von oben gegen die ganze Trockenheit. Also ist gar nicht mal so schlecht, dass er sich jetzt mal abgekühlt habt. Radio MK hier, 19 Minuten noch, dann ist es 8. Und hier gibt's die 90er in den Hits im besten Mix. NSYNC.

0: Der P-Weg-Marathon bei uns in Plettenberg, der braucht euch als Helfer. Radio MK hier, 7.47 Uhr, haben wir es am Dienstag. Ja, und das P-Weg-Wochenende ist in gut 3,5 Wochen, vom 11. bis zum 13. September. Mitmachen können wieder Wanderer, Läufer und auch Biker. Und damit da auch alles reibungslos funktioniert, braucht es eben euch. Als Helfer müsst ihr nichts Besonderes können, einfach nur da sein. Wo genau, weiß Marc Schmellenkamp aus dem P-Weg-Team.
1: Wir setzen unsere Helfer an verschiedenen Stellen ein, sei es an Verpflegungsstationen, sei es in der Zielverpflegung, sei es zur Absicherung der Strecke an verschiedenen Straßenkreuzungen, Weggabelungen oder Ähnlichen, und die sind für uns einfach unverzichtbar.
0: Ja, besonders am Ziel ist es bestimmt krass. Da wird ja jeder Teilnehmer auf der Bühne vom Publikum richtig gefeiert. Macht bestimmt Spaß, also meldet euch gerne an.
1: Jeder, der helfen möchte, kann sich über unsere Homepage bewerben, www.p-weg.de. Da gibt es einen Button extra für Helfer. Da kann man sich dann eintragen, wann man helfen möchte, wo man helfen möchte. Und dann bekommt man kurzfristig eine Antwort und alles ist geklärt.
0: Ja, dann wisst ihr jetzt Bescheid, wenn ihr Helfer beim P-Weg-Marathon in Plettenberg werden wollt. Gehört habt ihr davon bei eurer Guten-Morgen-Macherin Pamina Klee auf Radio MK.

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1: Mit Thorsten Adolfs. Guten Morgen. Wenn die langen Sommerferien beginnen, werden Flüge und Hotels oft teurer. Da kommen manche Eltern auf die Idee, ihre Kinder ein paar Tage früher aus der Schule zu nehmen. Aber das kann am Ende richtig teuer werden, denn die Schulpflicht gilt bis zum letzten Schultag. Malte Albrecht aus dem News-Team. Die Behörden in NRW greifen in solchen Fällen konsequent durch.
2: Ja, im vergangenen Jahr gab es in NRW laut Schulministerium fast 12.000 Bußgeldverfahren wegen unentschuldigten Fehlens. Das ist verglichen mit dem Jahr davor ein Plus von rund 25%. Mehr als 1.100 Fälle davon hingen nachweislich mit unerlaubten Ferienverlängerungen zusammen. Auch dieses Jahr geht der Trend weiter. Die Bezirksregierungen Arnsberg, Detmold, Köln und Münster haben schon jetzt mehr als 5.000 Bußgeldverfahren eingeleitet. Aus Düsseldorf gibt es noch keine belastbaren Zahlen.
1: Wie teuer kann so ein Verstoß werden?
2: Also wer direkt vor oder nach den Ferien unentschuldigt fehlt, muss mit einem Bußgeld von bis zu 80 Euro pro Tag rechnen. Im Extremfall können es sogar bis zu 1.000 Euro werden, und zwar für jedes Kind einzeln wohlgemerkt. Und Jugendliche ab 14 können auch selbst zur Kasse gebeten werden, wenn sie zum Beispiel ohne ihre Eltern in den Urlaub fahren.
1: Dankeschön, Malte. Und jetzt weitere Meldungen in der Zusammenfassung. Während der Brand im Hohen Venn noch außer Kontrolle ist, hat sich die Lage im Hürtgenwald weiter entspannt. 400 Einsatzkräfte sind nach Angaben des Kreises Düren noch vor Ort. Die Zahl werde aber immer weiter reduziert. Offene Flammen gebe es keine mehr, aber noch Glutnester, die gelöscht werden müssen, heißt es. Moskau ist in der Nacht mit rund 620 Drohnen attackiert worden. Laut russischen Angaben so heftig wie seit 2 Jahren nicht. Die Luftabwehr habe die meisten abgefangen, heißt es. Zu möglichen Opfern oder Schäden wurden bis jetzt keine Angaben gemacht. Auch gestern war die Hauptstadtregion mit hunderten Drohnen attackiert worden. Auf der A2 bei Kamen ist ein Schwertransporter mit einem Baukran umgekippt. Die Autobahn ist deshalb in beide Richtungen gesperrt. Der Transporter hat die Mittelleitplanke durchbrochen. Der Kran fiel dabei vom Fahrzeug. Als Ursache vermuten die Ermittler einen geplatzten Reifen. Das Auto einfach per Funk öffnen, ohne den Schlüssel anzufassen. Das ist super bequem, aber leider oft auch eine Einladung für Diebe. Der ADAC warnt nach 10 Jahren Testzeit, dass viele moderne Fahrzeuge immer noch viel zu leicht zu knacken sind. Von mehr als 850 untersuchten Modellen lässt sich fast jedes zweite Auto illegal öffnen. Bei jedem dritten Auto springt sogar der Motor an. Die benutzen spezielle Geräte, die das Funksignal zwischen dem Auto und dem Schlüssel künstlich verlängern. Das funktioniert sogar durch Wände oder Türen und über hunderte Meter hinweg. Der ADAC rät den Händler beim Autokauf zu fragen, ob das Keyless-System die sogenannte Ultra-Wideband-Technologie nutzt. Diese Technik gilt aktuell als sicher. Soweit die Meldungen mit Thorsten Adolfs.
3: Vielen Dank, Thorsten. 8:03 haben wir es jetzt gleich an diesem Dienstag. Und ja, das ging doch jetzt relativ schnell mit dem Herbst im Märkischen Kreis. Viele Wolken, Wind, Regen. Nur die Temperaturen, die sind noch nicht ganz im Herbstmodus. Das wäre vielleicht auch ein bisschen viel auf einmal. 21 Grad sind immerhin noch angesagt. 14 haben wir momentan in Dachau-Biblingwerde am Waldkindergarten und auch in Schalksmühle am Volmepark.
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3: Guten Morgen zu euch auf die Straßen. Hier ist der Radio MK Verkehr, der beste Verkehrsservice für unseren Märkischen Kreis und ganz Südwestfalen. A1 Münster Richtung Köln zwischen Kamener Kreuz und Westhofener Kreuz. 11 Kilometer Stau, mindestens eine halbe Stunde braucht ihr länger. Das gleiche gilt auch für die A44 Kassel Richtung Dortmund zwischen Kreuzwerl und Kreuz Dortmund-Unna. 15 Kilometer Stau, mindestens eine halbe Stunde länger, eher ein bisschen mehr noch. Dann die A45 Hagen Richtung Dortmund zwischen Kreuzhagen und Kreuz Dortmund-Witten. Da macht es etwa 20 Minuten plus 11 Kilometer stockend im Moment. Habt ihr noch irgendwas anderes gesehen? Ist ja ganz schön viel los heute Morgen. Gebt gerne Bescheid, 08150 500, da ruft ihr kostenlos durch.
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3: Schönen guten Morgen, Pamina Klee hier für euch. Jetzt natürlich mit 4 Hits am Stück, ist doch ganz klar, habe ich für euch rausgesucht. Roxette haben wir zum Beispiel dabei, die 90er Sleeping in My Car, Purple Disco Machine mit Substitution ist auch drin. Und wir starten rein mit Carly Rae Jepsen, hier ist Call Me Maybe.

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3: 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Du hast gewonnen, Alter. Bist du doof? Geh mal nach Hause. Ist das? Der hatte schöne, breite Oberkörper, aber nicht so viel an den Beinen gearbeitet. Wisst ihr, was ich meine? Ehrlich. 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

0: Michael Schulte bringt uns rein in den Dienstag im Märkischen Kreis. 5 a.m. war das. Gleich gibt's noch Glockenbach und Ella Henderson mit Lifeline und Tina Turner. Musik aus den 80ern packen wir auch noch rein. What's Love Got to Do With It? Alles noch vor 8:30.
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0: einen Hausarzt finden. Ja, da muss man manchmal Glück haben, wenn man auf der Suche nach einem neuen ist, auch bei uns im Märkischen Kreis. Was der Kreis dagegen tun will, das ist jetzt ein Thema beim Kollegen Manfred Uhl in den Radio MK Nachrichten. Es ist 8:30.
1: Schönen guten Morgen. Die in vielen Bundesländern gelockerten oder zeitweise aufgehobenen Sonntagsfahrverbote für Lkw haben bislang kaum zu mehr Verkehr geführt. Das sagte der Vorstandssprecher des Bundesverbandes Güterkraftverkehr und Logistik, Dirk Engelhardt, der Rheinischen Post. Demnach stoße bei vielen Unternehmen und Fahrern die Vorstellung, nun zusätzlich Sonntagstransporte zu übernehmen, durchaus auf Skepsis. Die Sonn- und Feiertagsfahrverbote wurden gelockert, weil der Warentransport per Schifffahrt auf den Flüssen wegen der niedrigen Pegelstände teilweise nicht mehr möglich ist. Das Oberlandesgericht Stuttgart will am Vormittag das Urteil gegen drei junge Ukrainer verkünden. Sie sollen als Agenten im Auftrag Russlands Anschläge auf den Güterverkehr in Deutschland vorbereitet haben. Die drei Männer waren im Mai vergangenen Jahres in Köln, Konstanz und dem Schweizer Kanton Thurgau festgenommen worden. Ermittlungen der Bundesanwaltschaft zufolge sollen sie Teil eines Sabotageplans gewesen sein, der auf Transportwege eines Paketdienstleisters abzielte. Im Märkischen Kreis wird der Bedarf an neuen Haus- und Fachärzten in den nächsten Jahren massiv steigen. Nach Angaben der Kreisverwaltung sind derzeit fast 50% der praktizierenden Mediziner 60 Jahre oder älter. Zahlreiche Praxen benötigen deshalb zeitnah eine Nachfolge. Um dieses Problem anzugehen, hat sich Landrat Ralf Schwarzkopf im Lüdenscheider Kreishaus mit Dr. Michael Achenbach getroffen. Achenbach leitet seit dem Frühjahr die Bezirksstelle Lüdenscheid der Kassenärztlichen Vereinigung Westfalen-Lippe, KVWL. Bei dem Gespräch wurde deutlich, dass sich das Berufsbild junger Mediziner gewandelt hat. Der klassische Weg in die Selbstständigkeit mit eigener Praxis und enormem Zeitaufwand verliert an Reiz. Für den Märkischen Kreis bedeutet das, neue und flexiblere Arbeitsbedingungen zu fördern. So soll der ländliche Raum im Vergleich zu großen Städten wettbewerbsfähig bleiben. Im Märkischen Kreis werden wieder ehrenamtliche Sprachpaten für Grundschulkinder gesucht. Das Programm richtet sich an neu zugewanderte Mädchen und Jungen und läuft bereits seit 7 Jahren. Aktuell gibt es 50 solcher Patenschaften im Kreis. Als Pate oder Patin geht ihr einmal pro Woche für etwa eine Stunde an eine Grundschule in eurer Nähe. Dort übt ihr mit den Kindern spielerisch Deutsch, zum Beispiel beim Lesen, Basteln oder Malen. Bevor es losgeht, werdet ihr auf die Aufgabe vorbereitet und wer Interesse hat, kann sich direkt beim Märkischen Kreis melden.
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1: Halbzeit beim Sommerleseklub in der Stadtbücherei Lüdenscheid. Aber Leseratten können sich dazu immer noch anmelden. Bisher machen rund 240 Kinder und Jugendliche mit. Wenn ihr auch dabei sein wollt, dann habt ihr noch bis zum 5. September Zeit. Wer fleißig liest, bekommt eine Urkunde. Außerdem gibt's die Chance auf einen Lese-Oscar in verschiedenen Kategorien und eine große Abschiedsparty am 18. September. Mehr dazu und weitere Meldungen findet ihr auf radio.mk.de und in unserer App.
0: Vielen Dank, Manni. 8.33 Uhr jetzt gleich am Dienstagmorgen. 21 Grad, das sind quasi noch Sommertemperaturen, aber der Rest vom Wetter bei uns im Märkischen Kreis ist jetzt nicht mehr ganz so sommerlich. Bedeckt, windig und nass, so gut es durch diesen Dienstag bei uns. Ist ja aber vielleicht auch mal ganz angenehm nach diesem heißen Sommer. 14 Grad haben wir momentan in Meinerzhagen an der Listertalsperre und auch in Hemer an der Sundwiger Mühle. Willkommen zum Radio MK Verkehr. Das ist der beste Verkehrsservice für unseren Märkischen Kreis und ganz Südwestfalen. Und da ist heute einiges los. A1 Münster Richtung Köln. Zwischen Kamener Kreuz und Westhofener Kreuz. 13 Kilometer stockend. Da braucht ihr knappe 30 Minuten länger. Dann die A44 Kassel Richtung Dortmund. Zwischen Kreuzwerl und Kreuz Dortmund-Unna. 13 Kilometer Stau. Mindestens eine halbe Stunde plus. Dann die A45 Hagen Richtung Dortmund. Zwischen Kreuzhagen und Kreuz Dortmund-Witten. 8 Kilometer stockend, das macht 20 Minuten extra. Und noch die A45 Hagen Richtung Dortmund zwischen Kreuzhagen und Schwerte-Ärgste. Da steht ihr 2 Kilometer aktuell im Stau. Habt ihr sonst noch irgendwas gesehen? Noch einen Stau oder vielleicht einen Blitzer? Dann meldet euch gerne kostenlos rein über unsere Staupiloten-Hotline. Das ist die 08000 150 500.
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0: Und mit den Toten Hosen. Die gibt's jetzt zum Auftakt von 3 Hits am Stück. Tage wie diese bei mir, Pamina Klee. Schönen Dienstagmorgen euch.
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0: Be Mine auf Radio MK. Schönen guten Morgen an diesem Dienstag um 8.43 Uhr. 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Wir sprechen über Typ 1 Diabetes. Das ist eine chronische Erkrankung. Die hat also erstmal nichts mit Sport oder Ernährung zu tun. Die trifft meistens Kinder und das macht das Leben wirklich kompliziert, sagt Nikolai Altnickel aus Iserlohn. Er ist Facharztassistent für Gefäßchirurgie und er hat selbst einen Sohn mit Diabetes Typ 1.
1: Es muss zum Beispiel gespritzt werden und da muss auch gewartet werden, bevor gegessen wird. Das heißt, es ist organisatorisch schwieriger, dass Kinder da im gleichen Alltagsrhythmus so mitlaufen können.
0: Da ist also ein Riesenaufwand dahinter. Gleichzeitig ist Typ 1 Diabetes aber eine leise Erkrankung. Also die sieht man so erstmal nicht. Die kommt schleichend und deswegen will Nikolai aufklären. Mit Hilfe von einem Auto. Ja, klingt erstmal komisch, ist auch nicht irgendein Auto, sondern ein Original Ford Mustang GT Muscle Car aus den USA mit V8 Maschine.
1: Mir ist ganz wichtig, an Leute zu kommen, die halt keinen Bezug haben. Und ich habe mir gedacht, wie schaffe ich das? Wie hätte man mich früher gecatcht? Und da ist natürlich ein auffälliges Muscle Car so als Kindheitstraum und dann noch vielleicht auffällig foliert, so der erste Eyecatcher.
0: Ja, also ein Eyecatcher ist das Teil auf jeden Fall mit schwarz-roter Schrift auf weißem Lack. Guckt euch gerne mal an auf radio-mk.de. Und da findet ihr auch noch mehr Infos zu Nikolais Aktionen. Online bietet er Hilfe an und Infos für Betroffene und Interessierte. Alles ehrenamtlich und mit dem Ziel, aufmerksam machen auf Typ 1 Diabetes.

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1: Mit Thorsten Adolfs. Guten Morgen. Die geplante Rentenreform sorgt weiter für Streit. Besonders umstritten ist die abschlagsfreie Rente nach 45 Beitragsjahren. Die soll nämlich abgeschafft werden. Malte Albrecht aus dem News-Team. Es gibt erheblichen Widerstand nicht nur von Sozialverbänden, sondern auch aus den eigenen Reihen der Koalition.
2: Ja genau, der Arbeitnehmerflügel der SPD will diese Regelung unbedingt beibehalten. Wer 45 Jahre gearbeitet und eingezahlt habe, habe sich seine Rente verdient, sagt die Vorsitzende Kieseltepe. Auch ostdeutsche CDU-Ministerpräsidenten sind dagegen. Bundesarbeitsministerin Baas hat deshalb schon angedeutet, sie könnte auf diesen Punkt verzichten, wenn die Union das ebenfalls will. Bisher gilt, wer 45 Jahre Beitragszeit voll hat, kann aktuell ab 64,5 Jahren ohne Abzüge in Rente gehen. Genau diese Möglichkeit soll gestrichen werden. Das ist einer der Kernpunkte der Rentenreform.
1: Und auch bei der Altersteilzeit gibt es Streit. Dabei geht es vor allem um das beliebte Blockmodell.
2: Etwa 4 von 5 Beschäftigten in Altersteilzeit nutzen das bisher, zeigen Zahlen vom Sozialministerium. Das heißt, sie arbeiten zunächst einige Jahre weiter, bekommen aber nur einen Teil ihres Lohns. Danach bekommen sie dasselbe Geld, müssen dafür aber nicht mehr arbeiten. Die Rentenkommission empfiehlt, dieses Modell nicht mehr zuzulassen. Die Linke warnt deshalb, das würde ein bewährtes Mittel für einen sozial abgesicherten Übergang in den Ruhestand abschaffen. Das Sozialministerium betont dagegen, Altersteilzeit soll grundsätzlich weiter möglich bleiben.
1: Danke Malte und jetzt weitere Themen kurz und kompakt. Die Feuerwehrgewerkschaft fordert wegen der zunehmenden Waldbrände eine bessere Ausstattung. Die persönliche Schutzausrüstung der Einsatzkräfte müsse leichter werden, sagte Gewerkschaftschef Meyer im ZDF. Wichtig seien auch geländegängige Fahrzeuge. Landwirtschaftsminister Rainer rechnet nicht damit, dass Lebensmittel wegen der Trockenheit in Deutschland sofort teurer werden. Die Kosten würden auch von anderen Faktoren abhängen, wie Lieferketten, dem Transport und der Erzeugung, sagte er im ZDF. Die Regierung habe die Folgen der Dürre genau im Auge und werde den Bauern so gut es geht und so schnell es geht passgenaue Hilfen anbieten. Wer seine Kinder für einen günstigeren Flug früher in den Urlaub schickt oder später aus den Ferien zurückholt, sollte aufpassen. Die Behörden greifen in solchen Fällen in NRW hart durch. Laut Landesschulministerium gab es im vergangenen Jahr fast 12.000 Bußgeldverfahren, weil die Schule geschwänzt wurde. Im Extremfall sind Strafen von bis zu 1.000 Euro möglich. Bei der FIFA gibt es mächtig Wirbel im Führungsteam. Der bisherige Betriebsdirektor Kevin Lemoore verlässt den Weltverband nach öffentlicher Kritik an Präsident Infantino überraschend mit sofortiger Wirkung. Hintergrund sind Infantinos Pläne, Anteile an der Weltmeisterschaft an private Investoren zu verkaufen. Lemoore hatte sich da massiv quergestellt und dem FIFA-Präsidenten sogar vorgeworfen, damit die eigenen Mitarbeiter hintergangen zu haben. Soweit die Meldungen mit Thorsten Adolfs.
3: Danke dir, Thorsten. 9:03 haben wir es jetzt gleich an diesem Dienstagmorgen. Und wir messen 14 Grad in Lüdenscheid am Bremerker Hammer. In Iserlohn am Alten Markt sind es 15. Bis 21 sind drin heute. Es bleibt aber bei dem, was wir gerade sehen. Grauer Himmel, immer mal wieder Regen und windig ist es auch.
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3: Willkommen zum Radio MK Verkehr. Das ist der beste Verkehrsservice für unseren Märkischen Kreis und ganz Südwestfalen. Die A45, Hagen Richtung Dortmund. Zwischen Kreuzhagen und Westhofener Kreuz, passt ein bisschen auf, da liegen Gegenstände auf der Fahrbahn. Gleiche Stelle, A45 Richtung Dortmund, zwischen Kreuzhagen und Kreuz Dortmund-Witten. 9 Kilometer stockend aktuell, eine Viertelstunde braucht ihr länger etwa. Dann nochmal die A45, Gießen Richtung Hagen, zwischen Lüdenscheid und Hagen Süd. 4 Kilometer stockend, 10 Minuten plus. Die A44, Kassel Richtung Dortmund. Zwischen Kreuz Werl und Kreuz Dortmund-Unna dauert es etwa eine halbe Stunde länger. Da gibt es 13 Kilometer Stau. Und auch noch ein paar Minuten dauert es länger, also ein paar mehr Minuten. A1, Münster Richtung Köln. Zwischen Kamener Kreuz und Westhofener Kreuz 12 Kilometer stockend. Macht gute 20 Minuten plus. Habt ihr sonst noch was gesehen? Ist ja schon relativ lang unsere Liste. Aber wir nehmen alles auf. Über unsere Staupiloten-Hotline erreicht ihr uns 08150 500.
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3: Na, Dienstagmorgen, 8:45, seid ihr noch nicht so ganz angekommen im Tag, noch nicht so ganz fit und wach. Das können wir ändern mit Benson Boone. Jetzt hier bei mir, Pamina Klee. 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

0: Britney Spears bringt uns rein in den Dienstag im Märkischen Kreis. Oops, I did it again. Haben wir gehört. Pamina Klee hier, eure Guten-Morgen-Macherin um 17 nach 9. Die wichtigsten Dinge, die hat Kloppo ja schon geklärt, direkt als bekannt war. Ja, er wird unser neuer Fußball-Bundestrainer.
1: Ja, der Bundestrainer am festen Parkplatz. Nee, hab ich einen Parkplatz mit Schild. So, da habe ich einen Parkplatz. Der wird ab und zu ein Auto draufstehen, das kann ich schon mal sagen.
0: Ja, es sind manchmal die kleinen Dinge im Leben, über die man sich so freut. Er freut sich vermutlich auch über seine 7 Millionen Euro Jahresgehalt. Aber der Parkplatz, Leute, der reißt es raus. Na, langsam wird's auch ernst für Jürgen Klopp. Er wird zum ersten Mal als Bundestrainer an der Seitenlinie stehen. In wenigen Wochen schon, dann ist Heimpremiere in der Nations. Dann wird's auch ernst für Jürgen Klopp. Er wird zum ersten Mal als Bundestrainer

0: ein Tor geschossen. Wäre auf jeden Fall ein Anfang.
1: Also Kloppo hat Bock. Ihr auch? 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Das sind noch, oh, ich bin ja nicht so gut in Mathe, 41 Minuten. Kommt das hin? Um 10 halt. Ne? Bis da Bescheid. Radio MK hier.

0: Olivia Dean, eine ganz entspannte Nummer, So Easy to Fall in Love auf Radio MK für euren Dienstagmorgen, 9.21 Uhr.
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0: Wo fehlen vielleicht Zebrastreifen? Wo ist der Gehweg ein bisschen zu schmal? Was kann die Stadt für Fußgänger besser machen? Das alles soll in Iserlohn geklärt werden und ihr könnt auch dabei mithelfen. Eure Meinung ist gefragt. Das ist jetzt ein Thema bei Manfred Uhl in den Radio MK Nachrichten. Die gibt's jetzt an diesem Dienstag um 9:30.
1: Schönen guten Morgen. Der SPD-Arbeitnehmerflügel hat sich für den Erhalt der abschlagsfreien Frührente nach 45 Beitragsjahren ausgesprochen. Die Vorsitzende der SPD-Arbeitsgemeinschaft für Arbeit, Kizil Telpe, sagte, wer 45 Jahre gearbeitet und in die Rentenversicherung eingezahlt hat, hat sich seine Rente verdient. Diese Menschen hätten ihren Beitrag für die Gesellschaft geleistet. Die Abschaffung der Frührente ohne Abschläge nach 45 Beitragsjahren ist einer der Kernpunkte der geplanten Rentenreform. In der Nacht haben sich auch zahlreiche Einsatzkräfte aus Deutschland am Kampf gegen die Feuer im belgischen Naturschutzgebiet Hohes Venn beteiligt. Die Brandlinie ist laut Feuerwehr derzeit fast 2,5 Kilometer von der deutschen Landesgrenze entfernt. In mehreren Schichten sind insgesamt 240 Einsatzkräfte von Feuerwehr, THW, Rettungsdiensten und Polizei im Einsatz. Der Waldbrand im Hohen Venn ist einer der größten in der belgischen Geschichte. Er hatte sich der deutschen Grenze so weit genähert, dass in Monschau-Kaltherberg etwa 30 Einwohner ihre Häuser verlassen mussten. In Lüdenscheid dauert die Zählung von Hunden länger als geplant. Wegen Personalengpässen gehen die Kontrollen an den Haustüren aber erst nach den Sommerferien weiter. Seit Mitte April lässt die Stadt Lüdenscheid durch ein externes Unternehmen alle Haushalte überprüfen, um den aktuellen Hundebestand zu erfassen. Ursprünglich sollte die Aktion bis zum Beginn der Sommerferien abgeschlossen sein. Die Stadt erhofft sich durch die Maßnahme mehr Steuergerechtigkeit, da die letzte flächendeckende Überprüfung fast 23 Jahre zurückliegt. Der Aufwand zeigt laut Verwaltung bereits Wirkung. Seit dem Start der Kontrollen wurden 300 Hunde neu angemeldet. Damit sind in Lüdenscheid nun insgesamt 3.800 Hunde offiziell registriert. Iserlohn nimmt am landesweiten Fußverkehrscheck des Landes NRW teil. Die Stadt hat sich in einem Wettbewerb gegen 40 weitere Kommunen durchgesetzt und gehört jetzt zu den 12 Städten, die vom Verkehrsministerium NRW und dem Zukunftsnetz Mobilität NRW ausgewählt worden sind. Ziel ist es, Fußwege in Iserlohn zu analysieren und gezielt zu verbessern. Den Auftakt macht ein öffentlicher Workshop am 1. September um 17.30 Uhr im KAI auf dem Wissenscampus. Alle Iserlohnerinnen und Iserlohner sind eingeladen, gemeinsam mit Verwaltung, Politik und Verbänden über Probleme und Verbesserungen für Fußgänger zu diskutieren. Der gesamte Check ist für die Stadt Iserlohn kostenlos und wird vom Land NRW gefördert. 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
0: Dankeschön, Manni. 9.32 Uhr haben wir es. Ich sag mal so, in ein paar Monaten, da haben wir davon wahrscheinlich genug von diesem Urselwetter. Aber aktuell, nach dem heißen Sommer, ist es eigentlich ganz angenehm. Grauer Himmel, Regen, Wind, das alles bei 15 Grad in Plettenberg an der Burg Schwarzenberg. Messen wir auch in Menden an der Alten Apotheke. Und 21 gibt's heute in der Spitze dazu. 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Die A1 Münster Richtung Köln zwischen Kamener Kreuz und Westhofener Kreuz 13 Kilometer Stau, mindestens eine halbe Stunde braucht ihr länger. A44 Kassel Richtung Dortmund zwischen Kreuz Werl und Kreuz Dortmund-Unna 13 Kilometer auch da Stau, da braucht ihr ja gute 40 Minuten mehr. Dann noch die A45 Hagen Richtung Dortmund zwischen Kreuzhagen und Kreuz Dortmund-Witten 7 Kilometer stockend, eine Viertelstunde plus für euch. Und wenn ihr noch was anderes gesehen habt, dann würde die Meldung jetzt an dieser Stelle kommen. Ihr gebt einfach Bescheid. 08150 500, da ruft ihr kostenlos durch.
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0: Gumo heißt guten Morgen. Pamina Klee hier für euch jetzt mit 24K Golden und Ian Dior. Das ist Mood in den Hits im

0: 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Radio MK hier für euch am Dienstag, 9.43 Uhr. Und es dauert ja keine 4 Wochen mehr, 11. bis 13. September. Dann ist wieder P-Weg-Marathon bei uns in Plettenberg. Kennen wir natürlich, ne? Am Samstag wird da gewandert, gewalkt, gelaufen. Und am Sonntag sind die Fahrradfahrer dran. Die Strecke können sie sich aussuchen. Marathon, Superbike, Ultrabike, soweit so klar. Damit das aber alles auch funktioniert, sucht Marc Schmellenberg aus dem P-Weg-Team auch noch Helfer.
1: Unsere Helfer sind für diese Veranstaltung einfach unverzichtbar. Ohne sie würde das Ganze gar nicht funktionieren. Und wir sind froh und dankbar, dass wir so viele Helfer seit so vielen Jahren als unsere Unterstützer ansehen können und sind dankbar dafür, dass das immer wieder aufs Neue mit denen so wunderbar funktioniert.
0: Und was muss man als Helfer so mitbringen?
1: Wer uns unterstützen möchte, braucht gar nichts mitzubringen. Wir statten die Helfer aus mit allem Notwendigen. Sie bekommen Unterlagen, sie bekommen einheitliche Helferkleidung. Also alles kein Problem, auch für Neulinge.
0: Mitmachen beim P-Weg-Marathon in Plettenberg, aber ohne sportliche Höchstleistung. Das klingt nach euch? Ja, dann meldet euch beim P-Weg-Team und sagt, hallo, ich würde gerne als Helfer mitmachen. Die freuen sich ganz bestimmt. Radio MK hier.

0: Billie Eilish in eurem Radio Birds of a Feather auf Radio MK. Bei mir Pamina Klee. Ich bin aber jetzt raus für heute. Wünsche euch einen schönen Dienstag. Wir hören uns morgen früh ab 6 wieder. Bis dahin. Ciao.
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1: Mit Thorsten Adolfs. Guten Morgen. Deutschland bekommt heute einen zentralen Forschungsstandort für die Drohnenabwehr. Innenminister Dobrindt eröffnet in einer halben Stunde in Kochstedt in Sachsen-Anhalt das Nationale Technologiezentrum für Drohnensicherheit. Dafür werden das Gelände und die Räumlichkeiten des Deutschen Zentrums für Luft- und Raumfahrt in Kochstedt genutzt. Experten sollen in dem neuen Zentrum vor allem bestmögliche Abwehrmöglichkeiten von feindlichen Drohnen entwickeln. Infos dazu hat Marc Weiß.
2: Drohnen einfach abzuschießen verhindert zwar Angriffe, es macht genaue Untersuchungen der Drohne aber meistens unmöglich, weil sie beim Abschuss in der Regel zerstört werden. Mehr versprechen sich Fachleute vom sogenannten Jamming. Dabei werden das GPS-Signal und die Funkverbindung der Drohne blockiert, sodass sie in eine Art Landemodus geht. Viel verspricht man sich auch vom Spoofing. Hier wird die Drohne mit falschen GPS-Daten gehackt und zu einem anderen Ort sicher umgeleitet. Eine nicht zerstörte Drohne gibt in der Regel Hinweise darauf, von wo sie kam und wer dahinter steckt. Der DLR-Standort Kochstedt bietet für Forschung und auch für Tests ideale Möglichkeiten, sagt Innenminister Dobrindt. Es gibt eine Art Mini-Flughafen, auf dem sowohl Drohnen als auch deren Abwehr getestet werden können. Das Zentrum ist schon seit 2021 in Betrieb. Bisher ging es hier vor allem darum, Drohnen für die zivile Nutzung, zum Beispiel Lieferdrohnen oder Überwachungsdrohnen, zu entwickeln. Mit dem heutigen Tag kommt nun die militärische Abwehr der Flugobjekte als Forschungsbereich dazu.
1: Und jetzt weitere Meldungen im Überblick. Der Wind bereitet den Einsatzkräften im Waldbrandgebiet im Hohen Venn zurzeit keine Probleme. Das Feuer breite sich von Belgien aus nicht in Richtung der deutschen Grenze aus, heißt es von der Stadt Monschau. Im Brandgebiet sorgt aber der starke Rauch weiter für Probleme. Hilfreich bei der Brandbekämpfung ist zurzeit der Regen. Auf dem Bau geht es voran. Seit Januar wurden mehr als 126.000 Baugenehmigungen erteilt. Das sind gut 15% mehr als im Vorjahreszeitraum. Das sei das Ergebnis zielgerichteter Politik, sagte Bundesbauministerin Huberts. Insgesamt sei man allerdings noch auf einem vergleichsweise niedrigen Niveau. Landwirtschaftsminister Rainer will den Bauern wegen der Trockenheit helfen, aber erst nach der Erntebilanz. Das hat er im ZDF gesagt. Man brauche zunächst belastbare Daten. Rainer geht erst einmal nicht davon aus, dass Brot und Fleisch teurer werden. Da würden noch viele andere Faktoren mit reinspielen, so der CSU-Minister. Ganz viel Geduld brauchen Autofahrer bei Dortmund. In der Nähe von Kamen geht nichts mehr, nachdem dort in der Nacht auf der A2 ein Schwertransporter samt Baukran verunglückt ist. Der LKW hat die Mittelleitplanke durchbrochen und liegt jetzt quer auf der Fahrbahn. Der Kran liegt daneben. Die Polizei hat die Strecke an der Anschlussstelle Kamen-Bergkamen deshalb in beide Richtungen voll gesperrt. Die Lage ist extrem kompliziert, weil bei dem Unfall jede Menge Kraftstoff ausgelaufen ist. Bevor der Kran geborgen werden kann, muss die Fahrbahn gereinigt und teilweise sogar der Grünstreifen ausgebaggert werden, damit keine Umweltschäden entstehen. Die A2 wird deshalb noch viele Stunden gesperrt bleiben. Fahrer und Beifahrer wurden bei dem Unfall leicht verletzt. Das waren die Nachrichten mit Thorsten Adolfs.
3: Das Wetter. Die Haare versaut vom Kapuze drüber ziehen. Eine Regenjacke ist heute eine gute Wahl. Es ist grau und regnet immer mal wieder. Das alles bei Werten um die 20 Grad. Und auch morgen gibt es Regenschauer und es wird kühler mit nur noch 18 Grad. Am Freitag dann wieder kräftiger Regen.
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3: Und das sind die längsten Staus. Alles ab 17 Minuten Zeitverlust. Und da starten wir auf der A1 Münster-Köln zwischen Kamener Kreuz und Westhofener Kreuz. 10 Kilometer, 29 Minuten mehr. Die A1 Dortmund-Euskirchen zwischen Kreuz Leverkusen und Köln-Bocklemünd. 7 Kilometer. Da seid ihr nach 31 Minuten durch. Die A4 Olpe-Aachen zwischen Kreuz Köln-Ost und Köln-Eiffeltor, 6 Kilometer, kostet euch 17 Minuten. Die 44 Dortmund-Kassel zwischen Lichtenau und Warburg, 6 Kilometer, das dauert 26 Minuten länger dort. Die A44 Kassel-Dortmund zwischen Kreuz-Werl und Kreuz-Dortmund, 12 Kilometer, da sind es 28 Minuten on top. Und die A45 Hagen-Dortmund zwischen Kreuz-Hagen und Kreuz-Dortmund-Witten, 11 Kilometer, 18 Minuten mehr. Allen unterwegs, gute Fahrt mit uns.
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3: Hallo, Kevin Zimmer hier. Mein Gott, das ist für ein Schrecken. Für mich hat der Tag schon sehr aufregend angefangen. Ich hatte nämlich einen Unfall. Ja, mir ist heute ein LKW in die Karre gefahren. Jetzt fühle ich mich so, wie mein Auto aussieht. So startet man noch gerne in den Arbeitstag. Nicht. Aber ich kann euch sagen, hey, ganz, ganz entspannt. Mir ist nichts passiert sonst, ja. Nur das Auto ist kaputt. Es ist nur ein Auto. Alex Warren jetzt mit Ordinary. Schön, dass ihr da seid.
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0: Ed Sheeran hier bei uns. Unwahrheiten, Lügengeschichten. Wenn die über einen verbreitet werden, dann ist das schon nervig, auch dagegen anzukämpfen. Wenn diese Lügengeschichten dann noch durch KI-Fotos untermalt werden, dass viele das dann glauben, weil es einfach so unfassbar echt aussieht, dann ist das schon starker Tobak. Es passiert immer häufiger. Und vor allen Dingen bei den bevorstehenden Landtagswahlen werden ganz viele Politiker Opfer von Fake-News-Kampagnen. Einer ist Erik Stehr. Erik Stehr ist Lokalpolitiker der Partei Die Linke und Kandidat bei den Landtagswahlen in Sachsen-Anhalt. Dort wird im September gewählt. Unser Reporter Thorsten Ortmann: Experten vermuten die Quelle der Fake-News in Russland. Was ist das Motiv?
1: Es geht zum Beispiel darum, Politiker zu schwächen, die die Ukraine in ihrem Kampf gegen Russland unterstützen. Es geht auch darum, das Meinungsbild in der Bevölkerung diesbezüglich zu verändern. Und um das zu erreichen, betreibt Russland spezielle Trollfabriken. Das sind Büros, die solche Fakes gezielt verbreiten, sagt Caroline Schwarz, Expertin für Desinformation.
2: Heute werden und wurden die betrieben durch Oligarchen vor allem. Das hilft so ein bisschen auch, eine Distanz zu schaffen zum Staat, wenn der das eben nicht direkt betreibt. Und das ist so, dass man da zur Arbeit geht, dass man einen Aufgabenkatalog erhält, den man abzuarbeiten hat. Man muss Posts erstellen, man muss Sachen reposten.
1: Und der gefakte Content wird dann auch mit Hilfe von KI über Fake-Accounts gezielt in sozialen Netzwerken verbreitet.
0: Ja, und das sieht ja dummerweise alles so unfassbar echt aus. Das kann man gar nicht entscheiden. Also wie erkenne ich solche Fake News?
1: Ja, viele dieser Fakes sollen emotionalisieren und haben darum oft krassen Content, darum misstrauisch sein und sich zuerst fragen, kann das überhaupt sein? Ist das plausibel? Dann unbedingt die Quelle checken. Wer hat es warum gepostet? Und gibt es auch andere Quellen, die schon darüber berichtet haben? Auch bei KI-Videos kann man auf einiges achten.
2: Manchmal sind Gesichtsbewegungen immer noch ein bisschen unnatürlich. Man kann immer noch auf den Hintergrund achten, weil dann plötzlich Dinge dazukommen oder verschwinden.
1: Stimme und Betonungen wirken manchmal auch unnatürlich. Das gilt auch für Handbewegungen und Lichtverhältnisse im Video. Und man kann auch einen Screenshot machen und dann per Bildrückwärtssuche über Google gucken, ob der Content bereits in anderem Kontext kursiert. Oder man lädt ganz einfach das Foto oder das Video in einem KI-Chatbot hoch und fragt, ob es Hinweise auf Manipulationen gibt. Nicht immer, aber manchmal kann auch die KI da helfen.
0: Also ihr merkt schon, KI, Fake News, Fake Fotos sorgen immer mehr für Probleme, gerade wenn es um demokratische Wahlen geht, weil viele das beeinflussen wollen. Thorsten Ortmann hat es uns erklärt und hat uns auch gesagt, wie ihr Fake News erkennen könnt.

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1: Hallo, Pamina Klee hier nochmal. Stellt euch das hier mal bitte vor. Ein Kind muss die Schule wechseln. Das alleine ist ja schon schwierig. Dann hat dieses Kind aber auch noch Typ 1 Diabetes, fällt also auf und dann das hier.
2: Das Kind sollte sich in der Aula vor alle stellen und erklären, was es denn hat.
1: Und das nennt sich dann Inklusion oder was? Das eben war Nikolai Altnickel aus Iserlohn. Er ist Assistenzarzt und hat selbst einen Sohn mit Diabetes Typ 1. Deswegen klärt er darüber auf. Und das macht er mit Hilfe von einem, ja, sehr auffälligen Auto. Ein Ford Mustang GT Muscle Car aus den USA mit V8-Maschine. Der ist auffällig foliert und dient als so eine Art Gesprächsöffner, wenn er damit unterwegs ist. Auf Social Media gibt Nikolai Tipps rund um die Erkrankung. Guckt es euch gerne mal an. Links zu seinen Kanälen findet ihr auf radio-mk.de.
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1: Mit Manfred Uhl. Schönen guten Tag. In Sachsen-Anhalt soll künftig erforscht werden, wie sich Drohnen besser erkennen und abwehren lassen. Heute wird am Standort des Deutschen Zentrums für Luft- und Raumfahrt in Kochstedt das neue Technologiezentrum Drohnensicherheit eröffnet. Dort sollen neue Technologien entwickelt und unter realistischen Bedingungen erprobt werden. Anlass ist auch der jüngste Fall am Flughafen Leipzig-Halle mit einer umgebauten, mit Sprengstoff bestückten Drohne. Das Technologiezentrum ist Teil einer Strategie zur Drohnenabwehr, die Bundesinnenminister Dobrindt mit den Innenminister der Länder besprochen hatte. In den Gesprächen über einen Friedensplan für den Gazastreifen gibt es nach wie vor keinen Durchbruch. Der US-Sondergesandte Kushner kam am Mittag mit Israels Ministerpräsident Netanyahu zusammen. Anschließend war zwar von der Bildung zweier Arbeitsgruppen die Rede, Netanyahu wollte aber weder die Angriffe im Gazastreifen einstellen noch die israelische Armee zurückziehen. Gleichzeitig lehnt es die Hamas bislang ab, ihre Waffen abzugeben. Der von der US-Regierung unterstützte Friedensplan sieht langfristig die palästinensische Selbstverwaltung des Gazastreifens vor. Im Märkischen Kreis bahnt sich in den kommenden Jahren ein Engpass bei Haus- und Fachärzten an. Nach Angaben der Kreisverwaltung ist fast die Hälfte der Mediziner hier 60 Jahre oder älter. Um Praxisschließungen in der Zukunft zu verhindern, haben sich Landrat Ralf Schwarzkopf und der neue Bezirksleiter der Kassenärztlichen Vereinigung Dr. Michael Achenbach ausgetauscht. Einig sind sie sich bei einer zentralen Entwicklung. Der Nachwuchs sucht heute oft planbare Arbeitszeiten und Angestelltenverhältnisse statt einer 60-Stunden-Woche in der eigenen Praxis. Um junge Ärzte für die Region zu gewinnen, soll schon das Studium stärker auf die Arbeit auf dem Land ausgerichtet werden. In Iserlohn setzt sich ein Vater auf ganz besondere Weise für chronisch kranke Kinder ein. Nikolai Altnickel hat das Projekt T1D Warrior gegründet. Sein eigener 10-jähriger Sohn hat Diabetes Typ 1. Diese Diagnose kommt oft plötzlich und viele Eltern oder auch Lehrkräfte wissen im ersten Moment nicht, wie sie damit umgehen sollen. Genau hier will sein Projekt ansetzen und klärt über die unheilbare Autoimmunerkrankung auf. Um möglichst viele Menschen zu erreichen, nutzt der Iserlohner einen auffälligen Ford Mustang als mobile Werbefläche. 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Mal was anderes beim Wetter. Heute bleibt es grau mit einzelnen Schauern bei Höchstwerten um 21 Grad. Der Wind weht mäßig, teils stark böig aus Südwest bis West. 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Wegen eines Lkw-Unfalls ist die A2 Dortmund Richtung Hannover zwischen Dortmund Nordost und Kamenberg-Kamen weiterhin gesperrt. Dann haben wir noch folgende Staus. A1 Köln-Münster zwischen Schwerte und Kamener Kreuz 2 Kilometer stoppend. A1 Münster-Köln zwischen Kamener Kreuz und Westhofener Kreuz 11 Kilometer Stau. Und A45 Hagen Richtung Dortmund zwischen dem Kreuz Hagen und dem Kreuz Dortmund-Witten 5 Kilometer stoppend.
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2: Und das Ganze mit Kevin Zimmer. Schön, dass ihr da seid. Das ist ein sehr, sehr gruseliger Fund da an der Adria in Italien. Normalerweise findest du ja, was weiß ich, da am Strand Muscheln. Aber doch nicht das. Oh Gott. Eine Urne. Die Polizei hat dann herausgefunden, dass in der Urne wirklich Asche eines Mannes war. Und der Mann kam verrückterweise auch aus Deutschland. Wie die Urne mit dem Mann aus Deutschland drin, ja, da am Adria-Strand ankam, was sie da zu suchen hatte. Das wird jetzt spannend sein, das soll untersucht werden. Viele sagen, also wahrscheinlich war es eine Seebestattung und die Strömung hat dafür gesorgt. Oder es war was ganz anderes. Gruselig bleibt es trotzdem.

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0: 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Mensch, ist das schon 30 Jahre her, dieses schmuddelige Fernsehdingen da, was Verona Poth damals noch Feldbusch moderiert hat? Ich weiß gar nicht, ob man das Moderieren nennen konnte, was sie da gemacht hat. Das ist ja... Sie saß da, sah nett aus und dann hat irgendwas aus ihr herausgeredet. Piep! Bei RTL 2, das war so eine Show, da ging es um, hier, Knickknack. Comedian Hannes Höfer erinnert sich sehr, sehr gern.
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2: War die Piep-Show nur eine Sendung, wo übers Knattern gesprochen wurde? Oder hat die vielleicht viel dafür getan, dass wir heute alle nicht so einen gesellschaftlich konfektionierten Stock im Arsch haben? Hatte die Piep-Show vielleicht sogar eine Vorreiterrolle? Naja, in dem Fall eine Vorreiterstellung. Aber gut, Piepshow kennt ihr ja noch. Ganz lange mit Verona, damals noch Feldbusch als Moderatorin. Das war eine Sex-Talkshow, ein GV-Gespräch, ein Schnackselschnack, ein Dickdialog, ein Pimperplausch. Ach, ihr wisst schon Bescheid. Oder war es vielleicht auch mehr? Vielleicht sogar ein soziologisch wichtiges Bildungsformat. Na gut, dagegen spricht, dass das Ganze auf RTL 2 lief, ne? Heute gibt's da ja kaum eine Show, wo keiner seinen Schniepi in die Kamera hält. Also ich leg mich fest, ich habe keine Ahnung. Ich weiß nur, mich als pubertierenden Jungen hat die Sendung sehr interessiert. Und Verona als ernstzunehmende Journalistin fand ich fesselnd. Also immer dran denken, es ist wichtig, dass wir über alles reden können. Und genauso wichtig, dass wir nicht über alles reden müssen.
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1: Mit Thorsten Adolfs. Guten Tag. Wer seine Kinder einfach ein paar Tage früher aus der Schule nimmt, um günstiger in den Urlaub zu fliegen, kann in NRW viel Ärger bekommen. Eine neue Statistik der Deutschen Presseagentur zeigt jetzt, die Zahl der Bußgeldverfahren wegen Verletzungen der Schulpflicht ist bei uns deutlich gestiegen. Im vergangenen Jahr waren es fast 12.000 Verfahren. Das ist etwa ein Viertel mehr als im Jahr davor. Und in diesem Jahr laufen schon wieder tausende neue Verfahren. Einzelheiten aus dem Landtagsstudio von José Nasiandi.
2: Es geht grundsätzlich um unentschuldigtes Fehlen, nicht nur um sogenannte Ferienverlängerungen. Wenn diese Fehltage kurz vor oder nach den Ferien vorkommen, reagieren die Bezirksregierungen aber besonders allergisch. In mehr als 1.100 Fällen ging es im vergangenen Jahr nachweislich um unerlaubte Ferienverlängerungen, zum Beispiel weil Eltern einen günstigeren Flug bekommen wollten. Wer sein Kind direkt vor oder nach den Ferien ohne Genehmigung fehlen lässt, muss mit bis zu 1.000 Euro Bußgeld rechnen. Und das kann sogar mehrfach fällig werden. Eltern können für jedes Kind belangt werden. Für Kinder ab 14 Jahren kann zusätzlich noch ein weiteres Bußgeld fällig werden, wenn das Kind zum Beispiel alleine in den Urlaub fliegt. Besonders viele Fälle von unentschuldigten Fehlen gab es im vergangenen Jahr im Regierungsbezirk Düsseldorf. Dort waren es fast 4.000. Dabei geht es auch um Fälle, in denen ein Kind ohne plausiblen Grund nicht zum Unterricht erscheint. Für dieses Jahr liegen aus den Regierungsbezirken schon mehr als 5.000 neue Bußgeldverfahren vor.
1: Und jetzt weitere Meldungen im Überblick. Bauernpräsident Rugwied geht nicht davon aus, dass der Wetterumschwung die Ernte noch retten kann. Er sagte bei NTV, dort wo Trockenschäden schon stark ausgeprägt sind, zum Beispiel beim Mais, werde der Regen nicht mehr helfen. Rüben und späte Gemüsekulturen wie Kohl könnten aber noch vom Regen profitieren, so Rugwied. In Sachsen-Anhalt ist ein neues Forschungszentrum eröffnet worden. Es soll dabei helfen, Drohnen besser zu erkennen und abzuwehren. Das Zentrum in Kochstedt ist Teil einer größeren Strategie, zu der auch eine spezielle Bundespolizeieinheit und ein gemeinsames Abwehrzentrum von Bund und Ländern gehören. Zuletzt hatte eine mit Sprengstoff beladene Drohne am Flughafen Leipzig-Halle für Aufregung gesorgt. In Deutschland mussten im vergangenen Jahr so viele Firmen dicht machen wie seit fast 20 Jahren nicht mehr. Knapp 188.000 waren es nach Angaben der Wirtschaftsauskunft Teil Kreditreform und des ZEW-Instituts. Besonders viele Schließungen gab es im Gastgewerbe. Als Gründe wurden in den meisten Fällen teure Energie, Fachkräftemangel und eine fehlende Nachfolge angegeben. Viele Eltern wünschen sich deutlich mehr Durchblick, wenn es um künstliche Intelligenz und Fake News geht. Das zeigte eine Umfrage der Körperstiftung. Mehr als jeder vierte Elternteil sagt ganz offen, dass er oder sie sich bei KI-Tools wie ChatGPT unsicher fühlen. Außerdem gaben viele Befragte an, sie hätten Probleme, Fake News im Netz zu erkennen. Die Eltern wünschen sich deshalb mehr Infos darüber, wie man KI-Bilder oder gefälschte Videos enttarnen kann. Die Körperstiftung sagt deshalb, dass dringend bessere Angebote nötig sind, um Familien echte Orientierung zu bieten. Das waren die Nachrichten mit Thorsten Adolfs.
3: Das Wetter. Ja, heute eher Regenjackenwetter statt Frisurenwetter. Ich würde mal sagen, die Haare sind hinüber, sobald man sich die Kapuze drüber zieht. Eine Regenjacke ist heute auf jeden Fall keine schlechte Idee. Es ist grau und zwischendurch regnet es immer mal wieder. Dazu liegen die Temperaturen bei ungefähr 20 Grad. Morgen gibt es dann auch wieder Regenschauer, allerdings wird es etwas frischer mit nur noch 18 Grad. Am Freitag zieht der Regen dann nochmal deutlich an.
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3: Und das sind die längsten Staus, alles ab 14 Minuten Zeitverlust. A1 Münster-Dortmund zwischen Kamener Kreuz und Unna, 6 Kilometer, plant 26 Minuten mehr Zeit ein. Die A1 Münster-Köln zwischen Kreuz, Dortmund, Unna und Schwerte, 5 Kilometer Stau dort aktuell. Es hat einen Unfall gegeben, ihr steht eine Stunde im Stau. Die A3 Köln-Oberhausen zwischen Leverkusen-Opladen und Solingen, 4 Kilometer plus 14. Die A4 Olpe-Aachen zwischen Kreuz, Köln-Ost und Köln-Eiffeltor, 6 Kilometer, 14 auch dort. Und die A44 Dortmund-Kassel zwischen Lichtenau und Warburg. 8 Kilometer plant da 44 Minuten mehr Zeit ein. Allen unterwegs, gute Fahrt mit uns.
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3: Hallo, schönen Dienstag. Heute ist nicht nur Dienstag, heute ist auch, habe ich rausgefunden, ich bin ja Journalist auch, heute ist Tag der schlechten Reime. Das kann ich doch auch. Moment. Der Vormittag mit Kevin Zimmer schallt aus dem Radio im Busch mit Jennifer Page und Krusch. Was? Leute, Tag der schlechten Reime. Keine Art von guten Reimen gesprochen hier. Also.

0: Leute, es gibt verrückte Studien, über die wir ja gerne berichten. Was würden wir Radiomoderatoren ohne verrückte Studien machen? Wir könnten euch nur noch Wetter und Verkehr moderieren. Deswegen danke, dass so viel Blödsinn erforscht wird. Wenn dann noch ein verrücktes Ergebnis bei dieser Forschung rauskommt, herrlich, ja? Ein US-Forschungsteam hat jetzt rausgefunden, wenn Musikalben veröffentlicht werden, gibt es mehr Verkehrsunfälle. Ich, der heute einen Verkehrsunfall hatte, habe kein neues Album gehört, aber vielleicht der LKW-Fahrer, der mir reingefahren ist. Es ist kein Scherz. Kollege Sascha Fassbender ist da. Gibt es wirklich einen Zusammenhang oder nicht?
1: Doch, es gibt tatsächlich einen Zusammenhang, so einen kleinen, sag ich mal. Taylor Swift hat zum Beispiel ein neues Album veröffentlicht und weil deswegen mehr Leute auf dem Handy tippen, die Musik suchen, das Album suchen oder halt allgemein so ein bisschen auf dem Handy rumtippen und sich davon dann eben ablenken lassen, könnte es mehr Unfälle geben.
0: Die Forschung dazu war auch gar nicht so schwer, oder?
1: Nee, genau. Streaming-Zahlen und Klicks sind öffentlich zugänglich und Unfallzahlen eben auch. Und da musst du nur noch sozusagen 1+1 rechnen. Und wenn dann eben die Unfallzahlen immer hochgehen, wenn Alben veröffentlicht werden, könnte es eben einen Zusammenhang geben. Bei der Studie geht es um Alben von größeren Stars, klar, die werden eben mehr gehört.
0: Und wie sieht es mit der Musikrichtung aus? Sind wir sicher, wenn wir Helene Fischer hören?
1: Dazu hat das Forschungsteam jetzt explizit in der Studie nichts gemacht, aber andere Forschungsteams, da braucht es so ein Mittelding irgendwie, denn zu langsame Musik könnte uns beim Autofahren so ein bisschen müde machen, zu schnelle Musik bewirkt das Gegenteil und Texte sind eben wichtig, am besten nichts, das uns irgendwie zum Nachdenken anregt oder irgendwie ablenkt. So oder so, das Musiktempo ist hier wichtiger als die Musikrichtung.
0: Alles trifft zu auf den nächsten Song. Alles, wirklich, muss ich sagen. Damit ihr sicher unterwegs seid. Hier ist so. Rihanna mit Only Girl in the World.
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1: Hallo, Pamina Klee hier nochmal. Stellt euch das hier mal bitte vor. Ein Kind muss die Schule wechseln. Das alleine ist ja schon schwierig. Dann hat dieses Kind aber auch noch Typ 1 Diabetes, fällt also auf und dann das hier.
2: Das Kind sollte sich in der Aula vor alle stellen und erklären, was es denn hat.
1: Und das nennt sich dann Inklusion oder was? Das eben war Nikolai Altnickel aus Iserlohn. Er ist Assistenzarzt und hat selbst einen Sohn mit Diabetes Typ 1. Deswegen klärt er darüber auf. Und das macht er mit Hilfe von einem, ja, sehr auffälligen Auto. Ein Ford Mustang GT Muscle Car aus den USA mit V8-Maschine. Der ist auffällig foliert und dient als so eine Art Gesprächsöffner, wenn er damit unterwegs ist. Auf Social Media gibt Nikolai Tipps rund um die Erkrankung. Guckt es euch gerne mal an. Links zu seinen Kanälen findet ihr auf radio-mk.de.
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1: Mit Manfred Uhl. Schönen guten Tag. Angesichts teilweise schlechter Ernte durch Trockenheit hat Bundeslandwirtschaftsminister Rainer den Bauern Hilfe zugesichert. Das gehe aber erst dann, wenn belastbare Daten vorlägen, sagte Rainer im ZDF Morgenmagazin. Es sei ihm aber wichtig, dass die landwirtschaftlichen Betriebe wüssten, sie blieben nicht alleine. Man habe die Folgen der Dürre genau im Auge und werde auch passgenaue Hilfen anbieten. Über die landwirtschaftliche Rentenbank ist demnach ein 200 Millionen Euro Sofortprogramm aufgelegt worden, das allerdings nicht ausreichend sei. Rainer geht nicht davon aus, dass Lebensmittel durch die Dürre sofort teurer würden, weil dabei auch noch viele andere Faktoren eine Rolle spielten. Bundesumweltminister Schneider ist zu einem mehrtägigen Besuch in der Ukraine eingetroffen. Der SPD-Politiker will in Kiew Vertreter der ukrainischen Regierung, der Zivilgesellschaft und der Wirtschaft treffen. Im Zentrum der Gespräche steht laut Ministerium der Wiederaufbau der zerstörten Infrastruktur. Schneider werde sich zudem über die Lage ukrainischer Kernkraftwerke informieren, darunter auch über den Reaktor in Tschernobyl. Der Minister wird von Unternehmensvertretern begleitet, deren Firmen auf klimafreundliche Technologien spezialisiert sind. In Lüdenscheid geht die Hundezählung in die Verlängerung. Wie die Stadt mitteilt, pausiert die Erfassung aktuell wegen der Sommerferien und personeller Engpässe beim Dienstleister. Direkt danach klingeln die Kontrolleure aber wieder an den Haustüren, um nicht angemeldete Hunde zu finden. Bisher war die Aktion aus Sicht der Stadt erfolgreich. Seit April wurden bereits 300 neue Hunde in Lüdenscheid angemeldet. Wer seinen Vierbeiner noch registrieren muss, sollte das schnell nachholen. Ansonsten drohen neben Nachzahlungen auch Bußgelder. Wichtig, die Kontrolleure kommen nicht in eure Wohnung und nehmen an der Tür auch kein Bargeld an. In Iserlohn sollen Fußgänger bald sicherer und besser durch die Stadt kommen. Die Stadt hat bei einem landesweiten Wettbewerb einen sogenannten Fußverkehrscheck gewonnen. Dabei konnte sie sich gegen 40 andere Kommunen durchsetzen. Jetzt geht es an die praktische Umsetzung. Zusammen mit Bürgern, Politikern und Experten soll geschaut werden, wo fehlen Zebrastreifen, wo ist zu wenig Platz auf den Gehwegen. Den Startschuss gibt es bei einem Auftakt-Workshop am 1. September um 17.30 Uhr im Kai auf dem Wissenscampus. Alle Iserlohnerinnen und Iserlohner sind dazu eingeladen, ihre Ideen einzubringen. Alles dazu und weitere Meldungen findet ihr auf radiomk.de und in unserer App. Und jetzt zum Wetter bei uns. Heute bleibt's grau mit einzelnen Schauern bei Höchstwerten um 21 Grad. Der Wind weht mäßig, teils stark böig aus Südwest bis West. 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Wegen eines Lkw-Unfalls ist die A2 Dortmund Richtung Hannover zwischen Dortmund Nordost und Kamen-Bergkamen weiterhin gesperrt. A1 Köln-Münster zwischen Schwerdt und Kamener Kreuz, 2 Kilometer Stau. A1 Münster-Köln zwischen Kamener Kreuz und Westhofener Kreuz, 10 Kilometer Stau. Und A45 Hagen Richtung Dortmund zwischen Kreuzhagen und Kreuz Dortmund-Witten, 3 Kilometer Stau.
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3: Hallo, Kevin Zimmer hier. Boah, was für ein Tag für mich, wie der schon startete. Ich hatte schon einen Verkehrsunfall. Ein LKW ist mir in die Seite gefahren. Keinem ist was passiert, nur meinem Auto. Aber das kann man ja reparieren. Die Tür ist jetzt dummerweise so verzogen, dass ich über die Beifahrertür raus muss. Ich sag mal so, wenn ich Auto fahre, bewege ich mich jetzt ab sofort mehr. Es tut auch meiner Gesundheit gut. Man muss alles positiv sehen. Oh mein Gott. Beyoncé jetzt mit Texas Hold'em. Schönen Dienstag.

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0: Bibi Rexha und New Religion hier bei uns. Das klingt so ein bisschen wie Aerobic auch. Ne? Immer wenn ich den höre, denke ich an Aerobic. Ich finde, damit habe ich schon genug Sport gemacht, wenn ich dran denke. So, ich habe euch ja gerade von meinem Unfall mit einem LKW erzählt, den ich heute Morgen hatte. Und weil der Fahrer kein Deutsch und kein Englisch sprach, haben wir und auch die Polizisten mit dem Smartphone mit ihm kommuniziert. Das Ding hat alles, was wir gesagt haben, dem Fahrer ins Polnische übersetzt. Das ist super, oder? Muss man wirklich sagen, toll, dass es die Technik gibt. Was hätten wir vor 30 Jahren gemacht, als es noch keine Smartphones gab? 30 Jahre ist das Smartphone jetzt alt, ja? Und solche Situationen kennt ihr wahrscheinlich auch, oder?
1: Ja, positiv. Also ich habe mir das erste Smartphone zugelegt, als ich auf der Autobahn liegen geblieben bin. Das war dann der Grund.
2: Vorteil, dass man natürlich besser verbunden ist, dass man schneller erreichbar ist. Aber Nachteil ist, dass man auch dann gebunden ist. Damals war es besser. Handy weggepackt, hast du was vom Leben mitbekommen.
1: Die Menschen schauen zu viel ins Smartphone.
3: Ja, wir selber denke ich auch so. Man könnte es durchaus auch mal an die Seite legen.
4: Ich nutze es als Telefon. Bisschen auch so ein Googlen oder irgendwelche Informationen zu sammeln. Aber ich glaube, ich bin auch relativ wenig berührt.
3: Also es ist wertvoll, wenn man das immer noch mal eine Woche oder zwei zur Seite legen kann.
5: Können Sie das?
3: Ja.
5: Gegensatz zu unseren Kindern, ne? Da ist es ganz schlimm. Gibt es auch regelmäßig Reibereien bei uns zu Hause.
0: Ja, da muss man die Kinder vom Smartphone wegoperieren. 30 Jahre ist es jetzt alt.
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1: Mit Thorsten Adolfs. Guten Tag. Für viele Landwirte in Deutschland ist es in diesem Jahr schlecht gelaufen. Der Bauernverband hat am Vormittag die aktuelle Erntebilanz vorgestellt. Demnach werden nur noch rund 41,9 Millionen Tonnen Getreide erwartet. Das sind etwa 7% weniger als im vergangenen Jahr. Malte Albrecht aus dem News-Team. Es gibt dabei aber große Unterschiede je nach Region.
2: Ja genau, vor allem in Süd- und Westdeutschland sind die Erträge vielerorts schwach ausgefallen, teilweise kam es sogar zu Missernten. Bauernpräsident Ruckwied sagte, selten habe der Standort so stark über den Ernteertrag entschieden wie in diesem Jahr. Einbußen gab es unter anderem bei Weizen und Raps, bei dem noch Schäden durch Schädlinge hinzukamen. Betroffen sind teilweise aber auch Mais und Kartoffeln. Gründe sind das zu trockene Frühjahr und der heiße Sommer, vor allem in der zweiten Junihälfte. Auch der aktuelle Wetterumschwung mit Regen dürfte daran kaum noch etwas ändern.
1: Auf vielen Höfen ist die Lage angespannt. Was fordert der Verband jetzt von der Politik?
2: Ganz klar, schnelle Finanzhilfen vom Bund. Bauernpräsident Ruckwied fordert zum Beispiel steuerliche Entlastungen beim Agrardiesel. Außerdem sollten die Hilfen für Düngemittel erhöht werden. Laut Ruckwied hat die EU für Deutschland dafür 60 Millionen Euro bereitgestellt. Dieser Betrag könne auf bis zu 180 Millionen aufgestockt werden und das erwarte man auch. Ohne diese finanzielle Hilfe könnten viele Höfe die nächste Ernte kaum noch vorbereiten und finanzieren.
1: Dankeschön, Malte. Und jetzt weitere Meldungen in der Zusammenfassung. Der Rauch durch das Feuer im Hohen Venn in Belgien breitet sich über große Teile von NRW aus, weil der Wind gedreht hat und der Rauch nach unten gedrückt wird. Gewarnt wird mittlerweile für die Städteregion Aachen, Köln, Leverkusen, Solingen, Wuppertal, den Kreis Mettmann, den Rheinisch-Bergischen Kreis und den Oberbergischen Kreis. Das Stuttgarter Oberlandesgericht hat einen Ukrainer verurteilt, der für Russland Brandanschläge vorbereitet hat. Der Mann bekam eine Freiheitsstrafe von 1 Jahr und 3 Monaten. Zwei weitere Angeklagte aus der Ukraine wurden freigesprochen. Nur jeder zweite Bundesbürger will in den nächsten 12 Monaten was Teures kaufen, wie Möbel, Autos oder Waschmaschinen. Das ist das Ergebnis einer YouGov-Umfrage für die Teambank AG. Begründet wird das mit der eigenen finanziellen Situation. Demnach belasten hohe Preise, zu geringe Ersparnisse und hohe Energie- und Lebenshaltungskosten das Portemonnaie. Wer günstig online shoppt, sollte besonders genau hinschauen. Der Handelsverband Deutschland warnt aktuell vor betrügerischen China-Shops, die sich als deutsche Anbieter tarnen. Sie nutzen deutsche Namen und haben oft eine deutsche Domain. Um nicht in die Falle zu tappen, sollte man sich das Impressum ganz genau anschauen. Wenn der Sitz der Firma oder die Rücksendeadresse in China ist, dann ist Vorsicht geboten. Auch Erfahrungsberichte von anderen Käufern im Netz sind meistens ein guter Anhaltspunkt, um den Shop besser einzuschätzen. Die Verbraucherzentrale bietet außerdem einen Fake-Shop-Finder an, der solche Anbieter entlarvt. Rücksendungen zu solchen Shops sind oft extrem teuer, warnt der Handelsverband. Das führt dazu, dass viele Kunden auf dieses Recht verzichten und die Ware behalten. Genau das sei das Geschäftsmodell solcher Online-Händler. Das waren die Nachrichten mit Thorsten Adolfs.
3: Das Wetter. Nass, grau, nicht so schön, aber ich kenne kaum einen, der sich gerade nicht über den Regen freut. Und das kühlere Wetter. Hitzewelle erstmal vorbei. Mit einer Regenjacke ist man heute ganz gut beraten. Der Tag zeigt sich grau und es regnet immer mal wieder. Temperaturen bewegen sich dabei um die 20 Grad. Morgen geht es ähnlich weiter mit Regenschauern, nur etwas kühler bei 18 Grad. Und am Freitag wird der Regen dann wieder stärker.
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3: Hallo Autofahrer, einiges los auf den Straßen, deswegen alle Staus jetzt ab 13 Minuten Zeitverlust. A1 Münster-Köln zwischen Kamener Kreuz und Schwerte 15 Kilometer, eine Stunde on top. Die A3 Köln-Oberhausen zwischen Köln-Delbrück und Kreuz-Leverkusen 5 Kilometer, 16 Minuten mehr. A40 Duisburg-Essen zwischen Mülheim-Heimaterde und Essen-Holsterhausen 3 Kilometer, 12 Minuten mehr. Die 44 Dortmund-Kassel zwischen Lichtenau und Warburg 9 Kilometer, 30 Minuten on top. Die 44 Kassel-Dortmund zwischen Marsberg und Kreuz-Windenberg-Haaren 9 Kilometer, seid ihr nach 15 Minuten durch. Nochmal die A44 Kassel-Dortmund, jetzt zwischen Unna-Ost und Kreuz-Dortmund-Unna 3 Kilometer, 13 Minuten kostet euch das. Und die A46 Wuppertal-Düsseldorf zwischen Wuppertal-Kronberg und Hahn-West 3 Kilometer, 21 Minuten mehr.
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3: Schön, dass ihr da seid. Ich bin ja auch da. Also von daher haben wir uns getroffen hier im Radio. Schön, Kevin Zimmer hier. Ich habe, glaube ich, schon lange nicht mehr so viele Menschen gehört, die sich über mieses Wetter so gefreut haben wie jetzt. Die Hitzewelle ist vorbei. Es gibt Regen. Den können wir alle gut gebrauchen. Das Leben nach der Hitzewelle. Endlich wieder T-Shirt und Hose tragen. Nicht nur eins.

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0: Ich muss mir noch eine Ausrede einfallen lassen, warum ich nicht ins Fitnessstudio gehe, weil ja die Hitzewelle vorbei ist. Das war immer so eine tolle Ausrede, weil mein Fitnessstudio hat keine Klimaanlage. Das heißt, da konntest du auch nicht trainieren. So, jetzt könnte ich wieder trainieren, aber naja, gut. Unser Comedian Toni Bauer, der auch beim Comedy Camp in diesem Jahr dabei ist, übrigens das erste Mal, der hat auch so Fitnessstudio-Erfahrung gemacht.
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3: Ich war noch nie im Fitnessstudio. Ich bin das erste Mal mit denen im Fitnessstudio gegangen, Alter. Wir gehen da rein, wir sahen aus wie Chip und Chap. Ist das denn? Ehrlich, da waren Leute, warte schon mal im Fitnessstudio, da waren Menschen, die stehen irgendwo in der Ecke, haben keinen Hals, nur Nacken. Die stehen da, fressen rohen Brokkoli. Am. Ich bin zu einem hingegangen, ich sag, Junge, was machst du hier? Du hast gewonnen, Alter. Bist du doof? Geh mal nach Hause. Der hatte schöne, breite Oberkörper, aber nicht so viel an den Beinen gearbeitet. Wisst ihr, was ich meine? Ehrlich. Die Beine konnten Oberkörper nicht halten. Als der losgelaufen ist, hat er angefangen zu zittern. Ich was hat denn, Junge? Hätte er kurze Hose angezogen, hätte er ausgesehen, als würde er schweben.
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1: Hallo, Pamina Klee hier nochmal. Stellt euch das hier mal bitte vor. Ein Kind muss die Schule wechseln. Das alleine ist ja schon schwierig. Dann hat dieses Kind aber auch noch Typ 1 Diabetes, fällt also auf und dann das hier.
2: Das Kind sollte sich in der Aula vor alle stellen und erklären, was es denn hat.
1: Und das nennt sich dann Inklusion oder was? Das eben war Nikolai Altnickel aus Iserlohn. Er ist Assistenzarzt und hat selbst einen Sohn mit Diabetes Typ 1. Deswegen klärt er darüber auf. Und das macht er mit Hilfe von einem, ja, sehr auffälligen Auto. Ein Ford Mustang GT Muscle Car aus den USA mit V8-Maschine. Der ist auffällig foliert und dient als so eine Art Gesprächsöffner, wenn er damit unterwegs ist. Auf Social Media gibt Nikolai Tipps rund um die Erkrankung. Guckt euch gerne mal an. Links zu seinen Kanälen findet ihr auf radio-mk.de.
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1: Mit Manfred Uhl. Schönen guten Tag. Der Klimaschutz sollte den Eingang ins Grundgesetz finden. Dieser SPD-Vorschlag wird von der Deutschen Stiftung Patientenschutz unterstützt. Stiftungsvorstand Brüsch sagte, der Bundestag müsse sich dabei auf den Schutz sozialer Einrichtungen konzentrieren. Vor allem alte, pflegebedürftige und schwer kranke Menschen litten unter der Hitze. Bislang liegt die Zuständigkeit für Hitzeschutz vor allem bei Ländern und Kommunen. Die SPD-Bundesminister wollen den Bund stärker daran beteiligen. Die in vielen Bundesländern gelockerten oder zeitweise aufgehobenen Sonntagsfahrverbote für Lkw haben bislang kaum zu mehr Verkehr geführt. Das sagte der Vorstandssprecher des Bundesverbandes Güterkraftverkehr und Logistik, Dirk Engelhardt, der Rheinischen Post. Demnach stoße bei vielen Unternehmen und Fahrern die Vorstellung, nun zusätzlich Sonntagstransporte zu übernehmen, durchaus auf Skepsis. Die Sonn- und Feiertagsfahrverbote wurden gelockert, weil der Warentransport per Schiff auf den Flüssen wegen der niedrigen Pegelstände teilweise nicht mehr möglich ist. Im Märkischen Kreis wird der Bedarf an neuen Haus- und Fachärzten in den nächsten Jahren massiv steigen. Nach Angaben der Kreisverwaltung sind derzeit fast 50% der praktizierenden Mediziner 60 Jahre oder älter. Zahlreiche Praxen benötigen deshalb zeitnah eine Nachfolge. Um dieses Problem anzugehen, hat sich Landrat Ralf Schwarzkopf im Lüdenscheider Kreishaus mit Dr. Michael Achenbach getroffen. Achenbach leitet seit dem Frühjahr die Bezirksstelle Lüdenscheid der Kassenärztlichen Vereinigung Westfalen-Lippe KVWL. Bei diesem Gespräch wurde deutlich, dass sich das Berufsbild junger Mediziner gewandelt hat. Der klassische Weg in die Selbstständigkeit mit eigener Praxis und enormem Zeitaufwand verliert an Reiz. Für den Märkischen Kreis bedeutet das, neue und flexiblere Arbeitsbedingungen zu fördern. So soll der ländliche Raum im Vergleich zu großen Städten wettbewerbsfähig bleiben. In Iserlohn setzt sich ein Vater auf ganz besondere Weise für chronisch kranke Kinder ein. Nikolai Altnickel hat das Projekt T1D-Warrior gegründet. Sein eigener 10-jähriger Sohn hat Diabetes Typ 1. Diese Diagnose kommt oft plötzlich und viele Eltern oder auch Lehrkräfte wissen im ersten Moment nicht, wie sie damit umgehen sollen. Genau hier will das Projekt ansetzen und klärt über die unheilbare Autoimmunerkrankung auf. Um möglichst viele Menschen zu erreichen, nutzt der Iserlohner dabei einen auffälligen Ford Mustang als mobile Werbefläche. 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Heute bleibt es grau mit einzelnen Schauern bei Höchstwerten um 21 Grad. Der Wind wird dabei mäßig, teils in Böen stark, aus Südwest bis West. 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Wegen eines Lkw-Unfalls ist die A2 Dortmund Richtung Hannover zwischen Dortmund Nordost und Kamen-Bergkamen weiterhin gesperrt. Und A45 Hagen-Dortmund zwischen dem Kreuz Hagen und Kreuz Dortmund-Witten 3 Kilometer stockend.
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2: Hallo, hier ist Kevin Zimmer und jetzt, wo es draußen wieder kühl ist und man wieder 3 Schritte laufen kann, ohne Schnappatmung zu bekommen, fühlen wir uns alle wieder forever young. Ne? Danke, dass die Hitzewelle vorbei ist. Und gleich noch bei uns die Torhymne der Nationalmannschaft. Ja, Peter Schilling, Major Tom. Vielleicht habt ihr ja schon Tickets fürs erste Spiel der Nationalmannschaft mit Trainer Kloppo bekommen. Vor 2,5 Stunden ist der Vorverkauf ja gestartet. Gleich um 14 Uhr nächste Runde. Das alles gleich hier bei mir. Vorher aber eben forever young. David Guetta.

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0: Gleich noch bei uns, aktueller Hit von Leonie und Don't Worry. Kevin Zimmer hier, schönen Dienstag. Leichtes Aufatmen nach Tagen und Nächten des Bangens und der kräftezehrenden Brandbekämpfung. Das Feuer im Naturschutzgebiet Hohes Venn in Belgien ist nicht weiter auf die deutsche Grenze vorgerückt. Das ist die gute Nachricht. Und das, obwohl für heute stärkerer Wind angesagt war. Trotzdem bleibt die Feuerwehr in Monschau in Alarmbereitschaft. Reporter Thorsten Ortmann hat für uns die Lage im Blick. Thorsten, Feuer sehen wir aktuell nicht an der deutsch-belgischen Grenze bei Monschau, dafür aber Rauch, der aktuell auch Probleme macht, ne?
1: Ja, durch den Regen, der auf den heißen Boden fällt, entsteht dann beißender Brandgeruch und der zieht aktuell von Belgien aus ins Rheinland. In Monschau hat man die Bürger aufgerufen, Fenster und Türen zu schließen und solche Warnungen gibt es derzeit auch für Köln, Wuppertal, Solingen, Remscheid und für andere Kreise im Rheinland. Aber es gibt auch gute Nachrichten. Der prognostizierte böige Wind, der ist ausgeblieben. Es soll heute auch in Belgien noch stärker regnen, sodass die Behörden dort derzeit nicht damit rechnen, dass sich das Feuer noch weiter in Richtung deutscher Grenze ausbreitet. Aktuell ist der Brand rund 2,3 Kilometer von der Grenze entfernt.
0: Was macht die Brandbekämpfung im benachbarten Nationalpark in Belgien denn so schwierig?
1: Es ist ein Hochmoorgebiet, aber ausgetrocknet. Grund ist zum einen die lange Hitzeperiode, aber auch die Tatsache, dass man das Moor bewusst entwässert hat, um das Gebiet gewinnbringend mit Fichten bewirtschaften zu können. Das große Problem bei Torf ist, er brennt unbemerkt im Boden in bis zu 7 Meter Tiefe, sagt Waldbrandexperte Jean Micke von der AdFire-Spezialeinheit.
2: Der brennt natürlich jetzt sehr, sehr lange. Das sind Schwelbrände, die sich sehr langsam durch den Boden pressen und dort irgendwo an Stellen, die mehrere 10 oder 100 Meter entfernt sind, wieder an die Oberfläche kommen können und dann auch wieder einen oberflächlichen Brand auslösen können.
1: Und bis die Gefahr endgültig gebannt ist, können noch Wochen vergehen, sagt der Experte. Trotzdem ist die belgische Feuerwehr zuversichtlich, dass sie den Brand heute noch unter Kontrolle bekommen kann. Dazu soll das Feuer eingekreist werden, so Verwaltungssprecher Nicolas Janot. 240 deutsche Einsatzkräfte sind im Einsatz mit dabei.
0: Also die Lage in Monschau hat sich heute leicht entspannt. Grund ist auch der Regen. Thorsten Ortmann war das mit den Infos dazu. Vielen Dank.
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1: Mit Lena Bauer. Guten Tag. Noch ist der Brand weiter nicht unter Kontrolle, aber es geht voran mit den Löscharbeiten im Hohen Venn. Dank des Nieselregens und der Löscharbeiten hat sich die Ausbreitung des Feuers stark verlangsamt. Allerdings sind die Folgen inzwischen auch über 100 Kilometer weit entfernt zu spüren. Jannik Böke aus der Nachrichtenredaktion: Immer mehr Städte und Landkreise veröffentlichen aktuell offizielle Warnungen wegen des Brandgeruchs.
2: Zum Beispiel hat die Kölner Feuerwehr eine großräumige Geruchslage im Stadtgebiet ausgerufen. Und mittlerweile gelten Warnungen wegen Rauchgasen von der Städteregion Aachen und dem Kreis Düren aus bis hin zum Oberbergischen Kreis und Wuppertal. Eine akute Gefahr für die Gesundheit besteht zwar nicht, teilweise gilt aber die Empfehlung, Fenster und Türen geschlossen zu halten.
1: Das Ganze wird uns voraussichtlich noch eine ganze Weile beschäftigen. Und das Feuer bleibt eine echte Herausforderung für die Einsatzkräfte.
2: Und die Herausforderungen, die wechseln auch noch ständig. Aktuell sind der Wind und der Qualm ein Problem, so der Forstamtsleiter im Belgischen Rundfunk. Demnach stehen die Feuerwehrleute aktuell wegen der Windrichtung total im Qualm und im Regen. Das Ziel ist trotzdem, den Brand heute endgültig einzukreisen, sagte am Morgen ein Verwaltungssprecher.
1: Danke, Jannik. Und damit jetzt zu weiteren Meldungen in Kürze. Die Landwirte in Deutschland machen sich Sorgen um ihre Ernte in diesem Jahr. Die fällt laut der vorläufigen Bilanz des Deutschen Bauernverbands insgesamt deutlich kleiner aus. Als Gründe nennt der Verband lange Trockenheit und Hitze. Im Rhein fließt ganz langsam wieder etwas mehr Wasser. Der Pegel an der Messstelle Kaub in Rheinland-Pfalz ist gestiegen auf 12 cm. Das ergibt das Monitoring der Internationalen Kommission zum Schutz des Rheines. In den letzten Tagen gab es dort noch einstellige Werte. Auch hier bei uns in NRW dürften die Pegel laut Experten nach und nach steigen. Wer mit dem Auto unterwegs ist, braucht heute hier bei uns in NRW teilweise besonders starke Nerven. Mehrere LKW-Unfälle sorgen für Probleme. Seit dem Morgen ist die A2 bei Bergkamen dicht. In der Nacht war ein Laster umgekippt. Und jetzt gab es auf der A1 bei Schwerte in Richtung Köln gleich 2 Unfälle mit Lastkraftwagen. Auch hier ist die Autobahn aktuell voll gesperrt. Das Budget für große Anschaffungen fällt bei vielen aktuell eher klein aus. Über 50% der Menschen in Deutschland will in den nächsten 12 Monaten auf den Kauf hochpreisiger Produkte verzichten. Der Kauf von zum Beispiel Möbeln oder Waschmaschinen bleibt eher aus. Das zeigt der Easy Credit Kreditindex für dieses Jahr. Demnach ist es egal, ob es sich um eine Wunschanschaffung oder eine notwendige Investition handelt. Wir gehen laut den Ergebnissen der repräsentativen Umfrage mit unserem Budget einfach vorsichtig um. Deswegen komme es für über 70% auch nicht in Frage, einen Kredit für zum Beispiel ein neues Auto aufzunehmen. Und auch das Alter macht einen Unterschied. Je älter, desto höher ist die Zurückhaltung. Und das waren die Nachrichten mit Lena Bauer.
3: Das Wetter. Es ist feucht, es ist grau und ich sag mal so, trotzdem freut sich gerade irgendwie jeder über den Regen und dass die Hitzewelle vorbei ist. Deshalb Regenjacke heute mitnehmen oder Regenschirm. Der Himmel bleibt grau und es regnet immer mal wieder. Die Werte liegen bei um die 20 Grad. Morgen kommen erneut Regenschauer dazu und die Temperaturen gehen auf 18 Grad runter. Am Freitag legt der Regen dann nochmal zu.
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3: Und jetzt für euch alle Staus ab. 12 Minuten Wartezeit. Und da starten wir auf der A1 Köln-Münster zwischen Schwerte und Hamberg-Kamen 8 Kilometer plus 12. Die A1 Münster-Köln zwischen Kamener Kreuz und Schwerte 13 Kilometer. Da hat es einen Unfall gegeben. Deswegen steht ihr dort eine Stunde immer noch im Stau. Die A4 Köln-Aachen zwischen Kreuz Köln-West und Köln-Eifeltor 5 Kilometer 18 Minuten on top. Die A40 Venlo-Duisburg zwischen Wankum und Kempen 6 Kilometer 14 Minuten mehr. A40 Duisburg-Essen zwischen Mülheim-Heiß und Essen-Holsterhausen 4 Kilometer 21 Minuten und die A44 Kassel-Dortmund zwischen Marsberg und Kreuz-Windenberg-Haaren 8 Kilometer 15 Minuten mehr. Euch unterwegs immer eine gute Fahrt, aber das habt ihr ja, weil wir sind ja an eurer Seite.
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3: Hallo, Kevin Zimmer hier. Wenn ihr auch gerade in der kleinen Büroküche das mitgebrachte Essen von gestern traurig eingefärcht in einer halbwegs intakten Tupperdose in der Mikrowelle aufwärmt und ihr nach 4 Minuten bei 800 Watt Full Power, ja, den Teller, wo das Essen drauf ist, nicht mal anfassen könnt, weil es so verdammt heiß ist, ja, und das Essen darauf aber komplett kalt ist, dann fühle ich das so, ja, an dieser Stelle, weil es mir selbst gerade passiert ist, Mensch. Mikrowelle, ich würde dich ja am liebsten, würde ich dich, ne. Naja, vielleicht mache ich dich erstmal sauber.
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0: Läuft auch bei uns rauf und runter, weil mein Sohn hat den Song entdeckt und finde ihn auch sehr genial. Sommerhit des Jahres, Shakira und Dai Dai. Ich war im Urlaub und das muss ich euch kurz erzählen. Es war wohl die für mich verrückteste Bäckerei überhaupt. Es war an der Nordsee und es war so ein Bäckerladen. Ja? Da bist du reingegangen, musstest nur deine Kreditkarte am Eingang abscannen. Und dann konntest du dir alle Brötchen, Brot, Kaffee, Milch, Eier, alles nehmen und bist am Ende rausgegangen. Und per Kameras haben die gesehen und gespeichert, was ich eingekauft habe. Und es wurde exakt abgerechnet. Also, da soll noch mal einer sagen, Digitalisierung in Deutschland, das kommt nicht voran. Vielleicht bei den Ämtern nicht ganz so, aber in der Bäckerei an der Nordsee. Da lief es auf jeden Fall sehr, sehr gut. Beim Einkaufen generell, muss man sagen, läuft schon sehr, sehr gut. Kollege Stefan Rejek, wir kennen ja auch alle diese Selbstbedienungskassen. Die sind ja mittlerweile wirklich fast überall. Wenn die machen, was sie sollen, geht das Scannen und Bezahlen ja auch recht schnell. Ne?
1: Ja, und noch schneller geht es zum Beispiel bei Rewe mit diesen Scan-Pistolen. Mit denen scannst du die Produkte schon, wenn du sie aus dem Regal nimmst. Und dann bezahlst du einfach alles am Ende gebündelt, ohne nochmal selbst kassieren zu müssen.
0: Da kenne ich schon aus den Niederlanden, das machen die schon seit Jahren so. Und ich muss sagen, bei den Scan-Sachen, da, ich weiß auch nicht, man fühlt sich ja immer auch so ein bisschen so, es fühlt sich an wie Klauen, ne?
1: Ja, nur eben legal. Da sehen nämlich die Kameras, welche Produkte du nimmst und dadurch werden die auch ganz automatisch gescannt und am Ende zahlst du einfach über die App, heißt, du musst nicht nochmal zur Kasse gehen. Pick and Go heißt das Ganze, ist aber noch gar nicht so etabliert hier in NRW. Es gibt nämlich nur 2 Filialen, die das bisher anbieten. Was ich auch noch ziemlich genial finde, ist Drive and Go. Da bestellst du einfach vorher und holst dann deinen Einkauf mit dem Auto ab.
0: Ein bisschen wie im Fastfood-Restaurant deines Vertrauens.
1: Ja, wobei dir da die Einkäufe ja sogar direkt zum Auto gebracht werden. Sehr genial finde ich auch den neuen Tomra R2 Multifeed.
0: Das klingt ein bisschen wie der große Bruder von R2-D2.
1: Ja, nee, nicht ganz. Das ist der neueste Pfandautomat. Den gibt es jetzt auch in immer mehr Supermärkten. Und das Besondere daran ist, dass du da bis zu 100 Flaschen einfach in so eine Wanne reinkippen kannst. Und dann zählt und sortiert der Automat alles für dich. Das geht alles in ein paar Sekunden. Ja, und dann bekommst du schon deinen Pfandbon.
0: Ja, heißt Zeit gespart und Finger bleiben auch sauber. Ich frage mich ja, warum gibt es bei Selbstbedienungskassen eigentlich keinen Rabatt? Ich übernehme ja schließlich auch ein bisschen das Kassieren, die Arbeit. Also, naja.
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1: Hallo, Pamina Klee hier nochmal. Stellt euch das hier mal bitte vor. Ein Kind muss die Schule wechseln. Das alleine ist ja schon schwierig. Dann hat dieses Kind aber auch noch Typ 1 Diabetes, fällt also auf und dann das hier.
2: Das Kind sollte sich in der Aula vor alle stellen und erklären, was es denn hat.
1: Und das nennt sich dann Inklusion oder was? Das eben war Nikolai Altnickel aus Iserlohn. Er ist Assistenzarzt und hat selbst einen Sohn mit Diabetes Typ 1. Deswegen klärt er darüber auf. Und das macht er mit Hilfe von einem, ja, sehr auffälligen Auto. Ein Ford Mustang GT Muscle Car aus den USA mit V8-Maschine. Der ist auffällig foliert und dient als so eine Art Gesprächsöffner, wenn er damit unterwegs ist. Auf Social Media gibt Nikolai Tipps rund um die Erkrankung. Guckt euch gerne mal an. Links zu seinen Kanälen findet ihr auf radio-mk.de.
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1: Mit Dominik Pfeiffer. Einen schönen guten Tag. Die deutschen Landwirte haben in diesem Sommer eine deutlich kleinere Ernte eingefahren. Hitze und Trockenheit haben die Erträge auf den Feldern stark gedrückt. Nach Angaben des Deutschen Bauernverbandes werden in diesem Jahr knapp 42 Millionen Tonnen Getreide geerntet. Das seien rund 7% weniger als noch im Vorjahr. Besonders hart habe es den Winterraps getroffen. Laut Bauernverband gäbe es aber große regionale Unterschiede. Vor allem in Süd- und Westdeutschland kam es bei einzelnen Kulturen zu Missernten. Ein junger Ukrainer ist wegen Agententätigkeiten in Deutschland zu einer Haftstrafe von 1 Jahr und 3 Monaten verurteilt worden. Er soll im Auftrag Russlands Brandanschläge vorbereitet haben. 2 weitere Angeklagte, ebenfalls aus der Ukraine, sprach das Oberlandesgericht Stuttgart frei. In Lüdenscheid dauert die Zählung von Hunden länger als geplant. Wegen Personalengpässen gehen die Kontrollen an den Haustüren erst nach den Sommerferien weiter. Seit Mitte April lässt die Stadt Lüdenscheid durch ein externes Unternehmen alle Haushalte überprüfen, um den aktuellen Hundebestand zu erfassen. Ursprünglich sollte die Aktion bis zum Beginn der Sommerferien abgeschlossen sein. Die Stadt erhofft sich durch die Maßnahme mehr Steuergerechtigkeit, da die letzte flächendeckende Überprüfung fast 23 Jahre zurückliegt. Der Aufwand zeige laut Verwaltung bereits Wirkung. Seit dem Start der Kontrollen wurden 300 Hunde neu angemeldet. Damit sind in Lüdenscheid nun insgesamt knapp 3.800 Hunde offiziell registriert. Die Stadt Iserlohn nimmt am landesweiten Fußverkehrscheck des Landes NRW teil. Die Stadt hat sich in einem Wettbewerb jetzt gegen 40 weitere Kommunen durchgesetzt und gehört zu den 12 Städten, die vom Verkehrsministerium NRW und dem Zukunftsnetz Mobilität NRW ausgewählt wurden. Ziel sei es, Fußwege in Iserlohn zu analysieren und gezielt zu verbessern. Den Auftakt macht ein öffentlicher Workshop am 1. September im Kai auf dem Wissenscampus. Alle Iserlohnerinnen und Iserlohner sind eingeladen, gemeinsam mit der Verwaltung, Politik und Verbänden über Probleme und Verbesserungen für Fußgänger zu diskutieren. Der gesamte Check ist für die Stadt kostenlos und wird vom Land NRW gefördert. Glück im Unglück hatte ein 21-jähriger Traktorfahrer aus Altena am Montagabend oberhalb der Mühlenramede. Er wollte dort auf einer steilen Wiese Gülle ausbringen, als der Traktor auf dem nassen Gras ins Rutschen geriet. Das Gespann rutschte die komplette Wiese hinunter und über die angrenzende Straße. Dort kippte der Traktor um und landete vor einem Baum im Graben. Der Fahrer wurde leicht verletzt ins Krankenhaus gebracht. Die Feuerwehr sicherte die Unfallstelle. Und das waren die Nachrichten mit Dominik Pfeiffer. 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
2: Das Wetter. Es ist Regenwetter. Ja, immer mal wieder gibt es Regenschauer bei uns, also Regenschirm. Wäre ganz gut, wenn ihr den irgendwie griffbereit hättet heute. Oder eine Regenjacke oder ihr haltet euch irgendwas über den Kopf. Immer mal wieder Regenschauer, grau, Temperaturen so um 20 Grad. Morgen bleibt es bei Regenschauern, dazu wird es mit 18 Grad etwas kühler. Am Freitag wird der Regen dann noch ein bisschen stärker.
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2: Und jetzt alle Staus ab 15 Minuten Zeitverlust. Und da starten wir auf der A1 Münster-Köln zwischen Hamberg-Hamm und Schwerte, 15 Kilometer, 39 Minuten. A2 Hannover-Dortmund zwischen Hamm-Üntrop und Hamm, 2 Kilometer, 18 Minuten. A4 Aachen-Köln zwischen Kreuz, Köln-West und Köln-Eiffeltor, 5 Kilometer, 15 Minuten mehr. Die A40 Duisburg-Essen zwischen Mülheim-Heißen und Essen-Holsterhausen, 4 Kilometer, hier sind es 18 Minuten on top. Die 44 Dortmund-Kassel zwischen Lichtenau und Marsberg, 6 Kilometer, 19 Minuten mehr. Die 44 Kassel-Dortmund zwischen Marsberg und Kreuz-Wünnenberg-Haren, 7 Kilometer, plant 25 Minuten Zeitverlust ein. Und die A45 Gießen-Hagen zwischen Dillenburg und Willensdorf, 2 Kilometer, 15 Minuten on top. Allen unterwegs, gute Fahrt mit uns.
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2: Hallo, hier ist Kevin Zimmer. Er lacht gerne mit weit geöffnetem Mund. Ich meine, wer so viele Zähne hat, der will auch zeigen, was er da so hat. Und er hat viele Zähne. Jürgen Klopp, unser neuer Bundestrainer, steht vor seinen ersten Länderspielen. Die ersten Tickets für das erste Länderspiel mit Kloppo als Trainer in Deutschland sind schon im Verkauf. Gleich in knapp einer halben Stunde beginnt die zweite Verkaufswelle. Alle freuen sich, er auch. Alles, was ihr dazu wissen müsst, erzähle ich euch gleich hier bei mir. Vorher noch Vanessa Amorosi, Absolutely Everybody, echter 2000er. Ich bin Kevin Zimmer, schönen Dienstag.

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0: Starship, nothing's gonna stop us now. Seid ihr schon im Kloppo-Fieber? Ich meine, er hat ja noch nichts gemacht als Bundestrainer, aber irgendwie habe ich so das Gefühl, alle sagen so, oh, juhu, ich will dabei sein, ja. Es ist quasi schon angefangen, diese Kloppomania mit dem Verkauf, dem Ticketverkauf für heute um 10 Uhr. Da wurden die ersten Tickets verkauft für dieses erste Nation Leagues-Spiel gegen Griechenland. Heimpremiere für Kloppo, ja. Vorher spielen wir ja im September noch gegen die Niederlande. Das ist aber ein Auswärtsspiel. Also heute, 10 Uhr, gingen die ersten Tickets raus und Kloppo hofft auch auf unseren Support.
1: Was auch immer wir da auf dem Feld veranstalten, wenn es die Leute nicht interessiert, brauchen wir es nicht machen. Das kann man sicher so sagen. Das gilt für die Vereine, aber es gilt natürlich auch für die Nationalmannschaft. Ich möchte außergewöhnliche Atmosphären schaffen. Und ich weiß, dass da der Fußball, der gespielt wird, echt ein entscheidender Einflussfaktor ist. Daran werden wir arbeiten. Und die Leute sollten diese Möglichkeit zumindest mal überdenken, ob sie da nicht auch mit dabei sein wollen, dass wir vielleicht erstmalig in Augsburg dann beim Heimspiel jeden gewonnenen Zweikampf feiern, als hätte man gerade ein Tor geschossen. Wäre auf jeden Fall ein Anfang.
0: Ich würde mal sagen, Kloppo hat Bock, ihr wahrscheinlich auch. Richtiger Run auf die Tickets. Übrigens, nach 25 Jahren wird es endlich wieder Stehplätze bei einem Länderspiel geben für nur 15 Euro. Dafür sollte man aber sehr schnell sein. Gleich um 14 Uhr geht ja die nächste Verkaufswelle weiter.
1: Wir alle wissen, dass viele der Fans, die besonders leidenschaftlich sind, bei Fußballspielen eben stehen. Ob das jetzt eine Lebenseinstellung ist, weil sie sagen, Fußball im Sitzen gucke ich nicht, oder ob es anderen Dingen geschuldet ist, ist egal, aber wir wissen alle, wovon vor allem auch der deutsche Fußball lebt in diesen Momenten. Ich freue mich da sehr, sehr, sehr drüber.
0: Ja, und wir auch. Das erste Spiel ist übrigens im September auswärts, ja, gegen die Niederlande. Kurz danach gibt es dann, wie gesagt, das Heimspiel gegen Griechenland in Augsburg, also Kloppo Heimpremiere. Die Tickets gehen heute in den Verkauf oder die sind auf jeden Fall schon im Verkauf. Und für das Heimspiel gegen Serbien Anfang Oktober gibt es die Tickets gleich in etwa einer halben Stunde um 14 Uhr.
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1: Mit Lena Bauer. Guten Tag. Warteschlangen für Wohnungsbesichtigungen, weiter steigende Mieten. Die Wohnungssuche, vor allem in großen Städten, bleibt für viele eine enorme Herausforderung. Die Politik spricht schon länger davon, das Problem angehen zu wollen. Jetzt lassen sich die Bemühungen auch messen. Jannik Böke aus der Nachrichtenredaktion. Das Statistische Bundesamt hat positive Zahlen zum Wohnungsbau vorgelegt.
2: Absolut. Zum zweiten Mal in Folge sind im Juni deutlich mehr Baugenehmigungen erteilt worden. Für die ersten 6 Monate ergibt sich sogar ein Plus von über 15% im Vergleich zum Vorjahr. Ein Plus so groß wie seit 10 Jahren nicht mehr. Die Statistiker sagen aber auch, der aktuelle Anstieg erfolgt vom niedrigen Niveau der Vorjahre. Schätzungen zufolge fehlen immer noch etwa 1 Million Wohnungen in Deutschland. Da gibt es also noch einiges zu bauen.
1: Ja, und dazu kommt, wir sprechen hier nur von Baugenehmigungen. Das heißt nicht, dass dann auch sofort die Schippe zur Hand genommen wird und losgebaut wird.
2: Darauf macht auch der Hauptverband der deutschen Bauindustrie aufmerksam. Die Auftragseingänge bleiben demnach fragil, was zeigt, dass immer noch wenig gebaut wird, so der Verband. Bundesbauministerin Huberts ist trotzdem optimistisch. Der Bauturbo, also zum Beispiel die schnelleren Genehmigungsprozesse für den Wohnungsbau, nehmen Fahrt auf, auch wenn man noch längst nicht da sei, wo dieses Land beim Wohnungsbau stehen muss, so die Ministerin.
1: Danke, Jannik, und damit zu weiteren Meldungen in Kürze. Die Hitze und Trockenheit drücken in diesem Jahr die Ernte in Deutschland. Davon geht der Bauernverband mit Blick auf seine vorläufige Erntebilanz aus. Die hat er heute vorgestellt. Demnach rechnet der Verband zum Beispiel bei Getreide mit einem Minus von etwa 7% im Vergleich zum Vorjahr. Nach dem intensiven Regen sind langsam steigende Pegelstände im Rhein in NRW in Sicht. Das Wasserstraßen- und Schifffahrtsamt Rhein rechnet damit, dass der Pegel bei Düsseldorf spätestens morgen von 0 auf 5 cm steigt. Mit einem ähnlichen Anstieg rechnet er für Köln und Emmerich. Deutschland will Drohnen besser erkennen und abwehren können. Dafür ist in Sachsen-Anhalt jetzt ein neues Technologiezentrum für Drohnensicherheit eröffnet. Laut Bundesinnenminister Dobrindt ist das Zentrum ein wichtiger Baustein gegen Drohnenbedrohungen. Zuletzt hatte es mehrere Vorfälle dazu gegeben, unter anderem in Leipzig. Google kauft sich neues Trainingsmaterial für künstliche Intelligenz. Der Konzern hat bei einer Auktion ein großes Datenpaket einer US-Airline ersteigert. Es handelt sich um Spirit Airlines. Die Billigfluggesellschaft hatte Anfang Mai nach Insolvenz ihren Betrieb eingestellt. Laut Unterlagen aus dem Insolvenzverfahren zahlt Google für die Daten 10 Millionen Dollar. In dem Paket stecken rund 100 Millionen E-Mails, 500 Millionen Teams-Unterhaltungen, Software und Daten zur Preisgestaltung. Mit denen kann KI lernen, wie Abläufe in Firmen tatsächlich funktionieren. Google sagt, vor der Übergabe der Daten sollen alle personenbezogenen Informationen entfernt werden. Und das waren die Nachrichten mit Lena Bauer.
3: Das Wetter.
4: Der Nachmittag ist grau, aber es kann auch mal ein paar längere Regenpausen geben jetzt am Nachmittag. Dazu bekommen wir so milde 20 bis 23 Grad. Und morgen geht das Spiel ganz genauso weiter mit vielen Wolken und viel Regen und um die 23 Grad.
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4: Hallo Autofahrer, hier kommt alles ab 3 Kilometer Länge. Los geht's mit der A1 Münster Richtung Köln zwischen Kamener Kreuz und Schwerte. 13 Kilometer Stau, ihr braucht eine Dreiviertelstunde länger. A2 Hannover Richtung Dortmund zwischen Hamm-Üntrup und Hamm. 3 Kilometer, 25 Minuten plus. A4 Aachen Richtung Köln zwischen Kreuz Köln-West und Köln-Eiffeltor. 5 Kilometer Stau, halbe Stunde plus. Und A45 Gießen Richtung Hagen. Zwischen Dillenburg und Willensdorf 6 Kilometer, 22 Minuten kommen da oben drauf. Gute und sichere Fahrt euch.
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4: Guten Tag, hallo am Dienstag. Johanna Tänzer ist hier. Wir haben ja gestern hier schon drüber gequatscht, dass es diese neue Studie gibt, dass das Verhalten der Menschen im Straßenverkehr immer aggressiver wird. Robert Janz ist da.
5: Hallo.
4: Robert, bist du jemand, der im Auto so ein bisschen rumnallt?
5: Nein, du kennst mich doch. Ich bin die Ruhe selbst. Ich fluche nie, ich raste nie aus.
4: Wirklich?
5: Ja, aber bei dir könnte ich mir vorstellen, dass du schon auch mal zumindest mal so wütend aufs Lenkrad haust. Oh Mann!
4: Weißt du was? Ja. Ich fluche schon ganz schön doll. Also, aber nur für mich. Also ich würde jemanden blöd anpumpen. Das würde ich nicht machen.
5: Was ist mit Gesten?
4: Auch schon mal vorgekommen.
5: Okay,
4: ja, und wir gucken gleich mal, was das eigentlich so kosten kann, so eine kleine Beleidigung im Verkehr.

0: Lost Frequencies, The Feeling. Hallo, schönen Dienstag. Ey, wir haben ja eben schon drüber gesprochen. Der Ton auf den Straßen wird immer rauer, zeigt eine neue Langzeitstudie der Unfallforscher. Es gibt immer mehr Drängeln, die Leute sind aggressiver, es wird mehr aufs Lenkrad gehauen, das Arme. Naja, und vielleicht auch mal den einen oder anderen Mittelfinger, hat man schon mal gesehen. Kollege Robert Jans, aber das, was man dem anderen da aus dem Autofenster zeigt, kann ziemlich teuer werden, ne?
1: Ja, also Mittelfinger und den Vogel zeigen oder auch andere, ich nenne das mal kreative Gesten, sind Beleidigungen. Und das wiederum ist keine Ordnungswidrigkeit, sondern sogar eine Straftat.
0: Mm-hmm. Und ja, online findet man ganz wilde Tabellen und Zahlen dazu. Also Zunge raus kostet 150 Euro und sowas wie ein Vogel zeigen, habe ich gesehen, 750.
1: Das stimmt. Das sind aber keine offiziellen irgendwie Angaben aus einem Bußgeldkatalog wie Handy am Steuer 100 Euro oder nicht angeschnallt 30 Euro, sondern das sind alles Beispiele aus einzelnen Gerichtsurteilen.
0: Ah, okay. Ja. Das heißt, also für den Mittelfinger gibt es jetzt keinen Festpreis.
1: Genau. Ja, also Geldstrafen werden in Tagessätzen berechnet und die richten sich nach dem Einkommen. Der ADAC sagt, bei Beleidigungen im Straßenverkehr sind häufig etwa 20 bis 30 Tagessätze drin. Deshalb kann die gleiche Geste für den einen einige hundert und für den anderen mehrere tausend Euro irgendwie dann kosten. Und entscheidend ist auch immer die konkrete Situation.
0: Okay, was ist denn mit Sachen, die, glaube ich, jeder von uns schon mal gemacht hat, so ein freundliches, bist du bescheuert?
1: Ja, auch das kann eine Beleidigung sein. Selbst so diese Scheibenwischer-Geste, ja, so, wird ja sinngemäß verstanden als so, du hast ja nicht mehr alle. Aber Gerichte schauen immer auf den Kontext und nicht jede unhöfliche Bemerkung oder Geste ist auch direkt strafbar. Die vielleicht beste Regel fürs Auto ist deshalb ziemlich einfach. Denken darf man sich viel, zeigen oder brüllen sollte man es vielleicht einfach nicht.
0: Ja, dann würden diese Statistiken auch mal alle wieder besser ausfallen, wenn wir das alles so machen würden. Leute, seid doch bitte lieb zueinander.
1: Eine dumme Bemerkung.
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1: Hallo, Pamina Klee hier nochmal. Stellt euch das hier mal bitte vor. Ein Kind muss die Schule wechseln. Das alleine ist ja schon schwierig. Dann hat dieses Kind aber auch noch Typ 1 Diabetes, fällt also auf und dann das hier.
2: Das Kind sollte sich in der Aula vor alle stellen und erklären, was es denn hat.
1: Und das nennt sich dann Inklusion oder was? Das eben war Nikolai Altnickel aus Iserlohn. Er ist Assistenzarzt und hat selbst einen Sohn mit Diabetes Typ 1. Deswegen klärt er darüber auf. Und das macht er mit Hilfe von einem, ja, sehr auffälligen Auto. Ein Ford Mustang GT Muscle Car aus den USA mit V8-Maschine. Der ist auffällig foliert und dient als so eine Art Gesprächsöffner, wenn er damit unterwegs ist. Auf Social Media gibt Nikolai Tipps rund um die Erkrankung. Guckt es euch gerne mal an. Links zu seinen Kanälen findet ihr auf radio-mk.de.
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1: Mit Dominik Pfeiffer. Einen schönen guten Tag. Die deutschen Landwirte haben in diesem Sommer eine deutlich kleinere Ernte eingefahren. Hitze und Trockenheit haben die Erträge auf den Feldern stark gedrückt. Nach Angaben des Deutschen Bauernverbandes werden in diesem Jahr knapp 42 Millionen Tonnen Getreide geerntet. Das seien rund 7% weniger als noch im Vorjahr. Besonders hart habe es den Winterraps getroffen. Laut Bauernverband gäbe es aber große regionale Unterschiede. Vor allem in Süd- und Westdeutschland kam es bei einzelnen Kulturen zu Missernten. Ein junger Ukrainer ist wegen Agententätigkeiten in Deutschland zu einer Haftstrafe von 1 Jahr und 3 Monaten verurteilt worden. Er soll im Auftrag Russlands Brandanschläge vorbereitet haben. 2 weitere Angeklagte, ebenfalls aus der Ukraine, sprach das Oberlandesgericht Stuttgart frei. In Lüdenscheid dauert die Zählung von Hunden länger als geplant. Wegen Personalengpässen gehen die Kontrollen an den Haustüren erst nach den Sommerferien weiter. Seit Mitte April lässt die Stadt Lüdenscheid durch ein externes Unternehmen alle Haushalte überprüfen, um den aktuellen Hundebestand zu erfassen. Ursprünglich sollte die Aktion bis zum Beginn der Sommerferien abgeschlossen sein. Die Stadt erhofft sich durch die Maßnahme mehr Steuergerechtigkeit, da die letzte flächendeckende Überprüfung fast 23 Jahre zurückliegt. Der Aufwand zeige laut Verwaltung bereits Wirkung. Seit dem Start der Kontrollen wurden 300 Hunde neu angemeldet. Damit sind in Lüdenscheid nun insgesamt knapp 3.800 Hunde offiziell registriert. Die Stadt Iserlohn nimmt am landesweiten Fußverkehrscheck des Landes NRW teil. Die Stadt hat sich in einem Wettbewerb jetzt gegen 40 weitere Kommunen durchgesetzt und gehört zu den 12 Städten, die vom Verkehrsministerium NRW und dem Zukunftsnetz Mobilität NRW ausgewählt wurden. Ziel sei es, Fußwege in Iserlohn zu analysieren und gezielt zu verbessern. Den Auftakt macht ein öffentlicher Workshop am 1. September im Kai auf dem Wissenscampus. Alle Iserlohnerinnen und Iserlohner sind eingeladen, gemeinsam mit der Verwaltung, Politik und Verbänden über Probleme und Verbesserungen für Fußgänger zu diskutieren. Der gesamte Check ist für die Stadt kostenlos und wird vom Land NRW gefördert. Glück im Unglück hatte ein 21-jähriger Traktorfahrer aus Altena am Montagabend oberhalb der Mühlenramede. Er wollte dort auf einer steilen Wiese Gülle ausbringen, als der Traktor auf dem nassen Gras ins Rutschen geriet. Das Gespann rutschte die komplette Wiese hinunter und über die angrenzende Straße. Dort kippte der Traktor um und landete vor einem Baum im Graben. Der Fahrer wurde leicht verletzt ins Krankenhaus gebracht. Die Feuerwehr sicherte die Unfallstelle. Und das waren die Nachrichten mit Dominik Pfeiffer. 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
2: Das Wetter.
3: Jetzt am Nachmittag kann es mal längere Regenpausen geben, aber es bleibt stark bewölkt und es kann auch immer mal wieder ein Schauer runterkommen. Dazu haben wir Temperaturen von um die 23 Grad und morgen wird das tatsächlich nochmal komplett genauso.
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3: Und hier steht ihr gerade am längsten. A1 Münster Richtung Köln zwischen Kamener Kreuz und Schwerte 11 Kilometer, halbe Stunde plus. A2 Dortmund Richtung Hannover zwischen Reda Wiedenbrück und Kreuz Bielefeld 3 Kilometer, ihr braucht 24 Minuten mehr. A4 Aachen Richtung Köln zwischen Kreuz Köln West und Köln Eiffeltor 4 Kilometer Stau und 25 Minuten plus. Und A45 Gießen Richtung Haken zwischen Dillenburg und Willensdorf 8 Kilometer. Ihr braucht wirklich eine knappe Stunde mehr, 55 Minuten zur Zeit Stau. Gute und sichere Fahrt.
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3: Oh, ich finde das Wetter ja richtig gemütlich gerade. Wenn jetzt alle anderen da draußen noch ordentlich Auto fahren würden, dann könnte man dieses Pre-Herbstwetter fast genießen. Aber Freunde, der nächste Song passt auf jeden Fall perfekt zu diesem Nieselregenwetter, auch beim Autofahren. Kenya Grace mit Strangers. Johanna Tänzer ist hier für euch. Hallo und einen ganz schönen Dienstagnachmittag.

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1: Gefühlt sind wir gerade vom Hochsommer direkt in den Herbst gebeamt worden hier bei uns im Märkischen Kreis. Fürs Pilzesammeln, Laubspaziergänge oder Kürbishof besuchen ist es für mich aber noch zu früh. Ich atme erstmal einfach nur durch. Was macht ihr denn in Menden so, jetzt wo es mal endlich etwas kühler ist?
2: Durchschlafen.
3: Dann gehe ich in den Wald und gehe spazieren und dann fühle ich mich richtig wohl.
4: Etwas mehr mit dem Hund rausgehen. Dann kann er wieder richtig toben und Watzen laufen und dann liegt er nicht so geschafft in der Ecke.
5: Ach, das weiß ich nicht. Einfach die Kühle genießen.
1: So, und unsere Natur genießt auch endlich mal etwas Regen gegen die Trockenheit. Markus Duda hier, schönen Nachmittag.
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Die Frau hat so viele Hits, da kann ich gar nicht mehr zählen. Sie macht einen Auftritt nach dem nächsten. Sie hat Features, ey, ist so krass, mit One Republic, G-Eazy, Calum Scott oder Weiss. Also ohne Leonie geht in der Musikwelt so gar nichts mehr.

0: Und am Wochenende ist Leonie bei einem Festival bei 36 Grad aufgetreten. Also da, wo wir vor uns hinsiechen und tropfen bei der Hitze, hat sie auf der Bühne echt alles gegeben. Sie ist ein Vollprofi, durch und durch. Und meine Kollegin Katrin Teske aus der Musikredaktion hat sie getroffen.
1: Kaum von der Bühne runter war Leonie schon bereit für unser Interview. Da haben wir uns backstage schön im Schatten auf einer Bank getroffen und es uns erstmal gemütlich gemacht. Und da musste ich ihr natürlich zuerst die wichtigste Frage stellen. Wie schafft sie es bitte, bei rund 36 Grad eine komplette Performance auf der Bühne abzuliefern mit 1A Gesang, Background-Tänzerin und einer hammeranstrengenden Choreo?
2: Also heute habe ich gestruggelt, muss ich sagen. Und ich musste mir auch zwischendurch eine Cola holen, weil ich so schon gemerkt habe, okay, ich brauche ein bisschen Zucker jetzt bei der Hitze, weil da natürlich einfach irgendwann der Kreislauf nicht mehr mitmacht. Aber die Leute geben einem natürlich Energie und man weiß, man hat nur diese Stunde und da will man natürlich alles geben. Und das lässt einen durchhalten.
1: Und die Fans haben dabei auch eine bedeutende Rolle.
2: Teilweise standen die in der vollen Sonne. Wenn die mittanzen können, so, dann kann ich das im Schatten auf der Bühne auf jeden Fall auch.
1: Also die perfekte Symbiose. Und was ich besonders schön bei diesem Interview fand, wie sehr Leonie selber Fan sein kann. Sie hat ja in letzter Zeit super viele Songs mit anderen Stars rausgebracht. Und bei der Frage, wer denn sonst so auf ihrer Bucketlist stand, ist sie ordentlich ins Schwärmen gekommen.
2: Jetzt letzte Woche habe ich Robbie Williams getroffen, was mein Childhood-Crush war. Heißt, ich war sehr aufgeregt und sehr, da würde ich auch nicht Nein sagen zu einem Song mit ihm. Und in der Pipeline ist jetzt gerade aber tatsächlich nichts.
1: Also kein gemeinsamer Hit mit Robbie Williams, aber neue Musik von ihr.
2: Es wird bald neue Musik kommen von mir alleine. Diesmal, weil ich eben so viele Features gemacht habe und ich jetzt einfach Bock habe wieder auf eine Solo-Single.
1: Was kannst du über den kommenden Song verraten?
2: Nichts. es ist ein Solo-Song und nee, ich sag noch nicht mehr.
1: Sie macht es also spannend, aber eins steht fest, da kommt was und bis dahin hat sie ja auch ein Riesenrepertoire, das wir bis zum nächsten coolen Song abfeiern können.

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1: Mit Lena Bauer, guten Tag. Dass das kein gutes Jahr für die Landwirtschaft wird, mit Blick auf Hitze und Dürre, war abzusehen. Wie schlecht es um die Ernte 2026 aber tatsächlich steht, das hat jetzt der Bauernverband ausgewertet. Die Landwirte haben heute ihre vorläufige Bilanz vorgestellt. Jannik Böke aus der Nachrichtenredaktion, eine Bilanz mit vielen roten Zahlen.
2: Ja, im Prinzip war 2026 ein Jahr zum Vergessen bisher. 7% schwer ist das Minus insgesamt bei der Getreideernte im Vergleich zum Vorjahr. Beim Raps lief die Ernte mit minus 20% Ertrag besonders bescheiden. Dazu kommt, dass gleichzeitig die Preise, die die Landwirte beim Verkauf der Ernte erzielen, ebenfalls rückläufig sind. Entsprechend fordert der Bauernpräsident Unterstützung vom Staat, darunter das Düngemittelhilfspaket der EU von 60 auf 180 Millionen Euro aufzustocken und die Bundesregierung müsse die Steuer auf Diesel sofort senken.
1: Jetzt ist es ja nicht neu, dass die Bauern Unterstützung fordern. Wie reagiert die Politik?
2: Also Bundeslandwirtschaftsminister Rainer tritt auf die Bremse. Heute Morgen meinte er, ohne belastbare Daten können wir schlecht Hilfe leisten und amtliche Erntedaten werden erst für Ende des Monats erwartet. Die Vize-Fraktionsvorsitzende der Grünen im Bundestag, Verlinden, kritisiert dagegen, dass die geforderten Maßnahmen kaum den Betrieben helfen würden, sich auf die nächste Trockenheit und Hitzewelle vorzubereiten. Der Gegenvorschlag, ein Förderprogramm für klimafeste Böden aufzulegen.
1: Und damit zu weiteren Meldungen im Überblick. Der Rauch vom Waldbrand im belgischen Hohenfenn zieht über NRW. Einzelne Städte und Kreise, teilweise über 100 Kilometer vom Brandgebiet entfernt, warnen vor Geruchsbelästigung. Eine akute Gefahr für die Gesundheit bestehe zwar nicht, teilweise gilt aber die Empfehlung, Fenster und Türen geschlossen zu halten. In Sachsen-Anhalt ist ein neues Technologiezentrum für Drohnensicherheit eröffnet. Damit sollen laut Bundesinnenministerium Drohnen besser erkannt und abgewehrt werden können. Zuletzt hatte es mehrere Vorfälle rund um die Flugobjekte gegeben, unter anderem in Leipzig. Das Oberlandesgericht in Stuttgart hat einen Ukrainer verurteilt, der für Russland Brandanschläge vorbereitet hat. Der Mann bekam eine Freiheitsstrafe von 1 Jahr und 3 Monaten. 2 weitere Angeklagte aus der Ukraine wurden freigesprochen. Im Rhein fließt ganz langsam wieder etwas mehr Wasser. Der Pegel an der Messstelle Kaub in Rheinland-Pfalz ist gestiegen auf 12 Zentimeter. Das ergibt das Monitoring der Internationalen Kommission zum Schutz des Rheines. Und auch hier bei uns in NRW dürften die Pegel laut Experten nach und nach steigen. Das Wasserstraßen- und Schifffahrtsamt Rhein rechnet damit, dass zum Beispiel der Pegel bei Düsseldorf spätestens morgen auf 5 Zentimeter steigt. Zuletzt war er hier in den Minusbereich gefallen und damit so tief wie noch nie. Mit einem ähnlichen Anstieg rechnet das Amt für Köln und Emmerich. Und auch zum Wochenende sieht die Prognose gut aus. Der intensive Regen seit den letzten Tagen sorgt dann wieder voraussichtlich für 2-stellige Werte. Das Wasserstraßenamt erwartet für Samstag 23 Zentimeter in Düsseldorf. Das ist so viel wie der Rekordniedrigwert bisher aus 2018. Und das waren die Nachrichten mit Lena Bauer.
3: Das Wetter.
4: Der Dienstagnachmittag ist bewölkt und regnerisch, aber mild bei 20 bis 23 Grad. Dazu kann es auch immer mal wieder regnen. Und morgen verändert sich das nicht wirklich. Es bleibt grau und nass bei bis zu 23 Grad.
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4: So, wir gucken auf die Straßen. Hier kommt alles ab 20 Minuten Wartezeit. Los geht's mit der A1 Münster Richtung Köln zwischen Kamener Kreuz und Westhofener Kreuz. 11 Kilometer Stau. Ihr braucht 25 Minuten mehr. Weiter auf der A4 Aachen Richtung Köln zwischen Kreuz Köln West und Köln Eiffeltor, 4 Kilometer, 23 Minuten plus. Und A45 Gießen Richtung Hagen, so rum, Entschuldigung. Zwischen Dillenburg und Willensdorf, 6 Kilometer, halbe Stunde plus. Gute und sichere Fahrt.
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4: Hi zusammen, wie seid ihr denn so beim Einkaufen eigentlich drauf? Also ganz ehrlich, für mich ist Einkaufen immer voll der Stress. Also ich will da schnell durch sein, da habe ich gar keine Lust zu. Es gibt aber auch Menschen, für die ist Einkaufen Entspannung. Und die quatschen dann gerne auch mal eine Runde an der Kasse. Für die gibt es die sogenannte Plauderkasse. Sprechen wir gleich drüber. Und ich plaudere hier ja übrigens beruflich. Johanna Tänzer ist hier. Guten Tag zusammen, schönen Dienstag.

0: Also heute muss ja irgendwie alles schnell gehen, ne? Auch beim Einkaufen sparen wir mittlerweile eine Menge Zeit. Es gibt ja zum Beispiel Selbstbedienungskassen oder auch autonome Filialen, wo du nur die Produkte nimmst und dann wieder gehst. Aber es gibt auch einen Gegentrend. Eine Kempener Edeka-Filiale, die hat seit ein paar Jahren die sogenannte Plauderkasse. Hier haben sie alle Zeit der Welt, hängt da als Banner davor. Und ja, gerade bei älteren Menschen ist die sehr beliebt.
1: Die Idee der Plauderkasse kommt im Grunde genommen von der Seniorenberatung der Stadt Kempten. Das Thema ist ja, dass ältere Menschen oft einsam sind und im Grunde genommen suchen die Möglichkeiten, wie man im Alltag Möglichkeiten aufbauen kann, damit Menschen Kontakt bekommen.
0: Das sagt der Inhaber Benedikt Steves. Es geht an der Plauderkasse nicht nur um den sozialen Kontakt, sondern insgesamt auch um eine entspanntere Atmosphäre.
1: Man nimmt ja vor allen Dingen einfach den Druck weg. Das ist ja oftmals beim Einkaufen so die hektischste Phase, wenn man eben dann an der Kasse dann dran ist. Dann muss man einpacken, dann muss man zahlen. Und da ist einfach das Signal ganz groß, dass es möglichst entspannt laufen soll.
0: Ja, finde ich gut. Vor allen Dingen, wir kennen ja alle diese Top-Speed-Kassierer, die irgendwie 10-mal schneller kassieren, als man überhaupt einpacken kann. Das ist ja auch super stressig. Also gerade für ältere Menschen ist da eine entspanntere Lösung schon eine gute Sache. Also, voll schön, dass es das gibt.
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1: Hallo, Pamina Klee hier nochmal. Stellt euch das hier mal bitte vor. Ein Kind muss die Schule wechseln. Das alleine ist ja schon schwierig. Dann hat dieses Kind aber auch noch Typ 1 Diabetes, fällt also auf und dann das hier.
2: Das Kind sollte sich in der Aula vor alle stellen und erklären, was es denn hat.
1: Und das nennt sich dann Inklusion oder was? Das eben war Nikolai Altnickel aus Iserlohn. Er ist Assistenzarzt und hat selbst einen Sohn mit Diabetes Typ 1. Deswegen klärt er darüber auf. Und das macht er mit Hilfe von einem, ja, sehr auffälligen Auto. Ein Ford Mustang GT Muscle Car aus den USA mit V8-Maschine. Der ist auffällig foliert und dient als so eine Art Gesprächsöffner, wenn er damit unterwegs ist. Auf Social Media gibt Nikolai Tipps rund um die Erkrankung. Guckt es euch gerne mal an. Links zu seinen Kanälen findet ihr auf radio-mk.de.
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1: Mit Dominik Pfeiffer einen schönen guten Tag. Die Zahl der Baugenehmigungen ist in Deutschland im ersten Halbjahr so stark gestiegen wie seit 10 Jahren nicht mehr. Das Statistische Bundesamt meldet 15% mehr Genehmigungen als im Vorjahreszeitraum. Insgesamt wurden so rund 116.000 Wohnungen genehmigt. Bauministerin Hubert sieht darin eine Bestätigung der Politik. Allerdings fällt der Anstieg auch deshalb so deutlich aus, weil die Vergleichszahlen aus dem vergangenen Jahr besonders niedrig waren. Damals steckte der Wohnungsbau in einer tiefen strukturellen Krise. Der Rhein führt wieder mehr Wasser. Nach den jüngsten Regenfällen soll der Pegel bei Düsseldorf bis kommendes Wochenende auf mehr als 20 Zentimeter steigen. Zuvor war der Wasserstand dort auf einem historischen Tiefstand im Minusbereich gefallen. Der Schiffsverkehr bleibt aber eingeschränkt. Nur wenige Schiffe sind unterwegs und auch viele Fähren fahren weiterhin nicht. Wie die Feuerwehr mitteilt, kommt es gerade wieder zu vermehrtem Brandgeruch im Märkischen Kreis. Dieser stamme nach Angaben des Deutschen Wetterdienstes aus der Region des Waldbrandes in Belgien, der mit günstigem Wind durch unsere Region zieht. Erst vergangenen Freitag hatten Waldbrände in Sundern oder dem Kreis Düren auch bei uns zu Notrufen geführt, weil Anrufer einen nahegelegenen Waldbrand vermuteten. Die Feuerwehr gab jedoch Entwarnung und bittet nur bei eindeutigen Hinweisen auf einen Waldbrand den Notruf zu wählen. Im belgischen Hohenfenn hat sich der Brand mittlerweile auf rund 3000 Hektar ausgebreitet. Medienberichten zufolge handelt es sich um den größten Flächenbrand in Belgien seit Beginn der Aufzeichnungen. Der Märkische Kreis hat sein Konzept für den sozialpsychiatrischen Dienst neu aufgelegt. Unter dem Titel "Auf Stärken bauen" legt der Kreis fest, wie er mit Menschen umgeht, die an psychischen Erkrankungen oder Suchtproblemen leiden. Ziel sei es, Betroffenen auf Augenhöhe zu begegnen und ihnen zu einer möglichst eigenständigen Lebensführung zu verhelfen. Mehr als 30 Mitarbeiterinnen und Mitarbeiter sind aktuell im sozialpsychiatrischen Dienst beschäftigt. Laut Landrat Ralf Schwarzkopf ist der Märkische Kreis der einzige Kreis in Nordrhein-Westfalen, der seine Handlungsweise in einem solchen Konzept öffentlich formuliert. Die Polizei warnt aktuell wieder vor einer fiesen Betrugsmasche. In Iserlohn hat eine hochbetagte Seniorin Schmuck von erheblichem Wert an Betrüger übergeben. Die Täter hatten sich am Telefon als Krankenhausmitarbeiter ausgegeben. Sie behaupteten, die Tochter der Frau liege im Krankenhaus und brauche eine lebensrettende Operation. Dafür forderten sie bis zum Nachmittag insgesamt 300.000 Euro. Aus Verzweiflung bot die Seniorin ihren Schmuck an. Kurz darauf holte ein Unbekannter die Wertsachen an ihrer Haustür ab. Eine Fahndung der Polizei blieb bislang erfolglos. Aber auch in Altena und Plettenberg haben sich in den vergangenen Tagen die Betrugsanrufe gehäuft. Wahrscheinlich gab es auch noch weitere Anrufe, so die Polizei. Und das waren die Nachrichten mit Dominik Pfeiffer. 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
3: Heute kann es immer wieder regnen. Es ist grau und bewölkt. Aber jetzt am Nachmittag gibt es auch immer mal wieder so ein paar längere Regenpausen. Dazu ist es mild. Um die 23 Grad haben wir heute. Und morgen wird das eigentlich komplett genauso. Also wir bekommen viel Regen und bis zu 23 Grad.
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3: So, und hier steht ihr gerade am längsten. A1 Münster Richtung Köln zwischen Kamener Kreuz und Westhofener Kreuz. 11 Kilometer Stau, 30 Minuten plus. A4 Aachen Richtung Köln zwischen Kreuz Köln-West und Köln-Eiffeltor 4 Kilometer, 21 Minuten kommen da oben drauf. Und A45 Gießen Richtung Hagen zwischen Dillenburg und Wilnsdorf 8 Kilometer, ihr müsst so 40 Minuten mehr einplanen. Gute und sichere Fahrt euch.
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3: Tag, hallo am Dienstag, Johanna Tänzer hier und wir klären hier gleich, ob Taylor Swift für mehr Unfälle im Straßenverkehr sorgt. Krasse Anschuldigungen.

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1: Einen schönen Nachmittag wünsche ich, Markus Duda hier. Der Pewig-Marathon, große Sportveranstaltung bei uns in Plettenberg, braucht euch als Helfer. Das Pewig-Wochenende ist vom 11. bis zum 13. September. Mitmachen können wieder Wanderer, Läufer und Biker. Und damit da alles wirklich reibungslos läuft und klappt, braucht es euch. Als Helfer müsst ihr aber nichts Besonderes können, nur einfach da sein. Wo genau, weiß Marc Schmellenkamp aus dem Pewig-Team.
2: Wir setzen unsere Helfer an verschiedenen Stellen ein, sei es an Verpflegungsstationen, sei es in der Zielverpflegung, sei es zur Absicherung der Strecke an verschiedenen Straßenkreuzungen, Weggabelungen oder Ähnlichen. Und die sind für uns einfach unverzichtbar.
1: Ja, meldet euch einfach an.
2: Jeder, der helfen möchte, kann sich über unsere Homepage bewerben, www.p-weg.de. Da gibt es einen Button extra für Helfer. Da kann man sich dann eintragen, wann man helfen möchte, wo man helfen möchte. Und dann bekommt man kurzfristig eine Antwort und alles ist geklärt.
1: Werdet also Helfer beim Pewig-Marathon in Plettenberg. Gehört habt das hier bei uns.
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0: of Base, The Sign, Hallo am Dienstag. Also es gibt verrückte Studien und es gibt verrückte Studien mit verrückten Ergebnissen. Ein US-Forschungsteam hat jetzt herausgefunden, wenn Musikalben veröffentlicht werden, dann gibt es mehr Verkehrsunfälle. Hä? Kollege Sascha Fassbender, es gibt einen Zusammenhang, aber keinen direkten, ne?
1: Genau, der Zusammenhang ist dann eher, ja, keine Ahnung, Taylor Swift hat ein neues Album veröffentlicht und weil deswegen mehr Leute auf dem Handy tippen, die Musik suchen oder sich im Auto von den Liedern irgendwie ablenken lassen, könnte es mehr Unfälle geben.
0: Aha, aber verantwortlich ist sie am Ende natürlich nicht dafür. Free Taylor! Nee, und die Forschung dazu war jetzt gar nicht so schwer, ne?
1: Nee, genau. Streaming-Zahlen und Klicks sind öffentlich zugänglich und Unfallzahlen eben auch. Und wenn dann die Unfallzahlen immer hochgehen, wenn Alben veröffentlicht werden, könnte es eben einen Zusammenhang geben. Bei der Studie geht es aber vor allem um Alben von größeren Stars. Klar, die werden mehr gehört.
0: Okay, krass. Wie sieht's denn mit der Musikrichtung aus? Ist die auch wichtig?
1: Dazu hat das Forschungsteam in dem Fall hier nichts gemacht, aber andere. Da braucht so das musikalische Mittelding. Denn zu langsame Musik könnte uns beim Autofahren so eher müde machen. Zu schnelle Musik bewirkt dann wiederum das Gegenteil. Und Texte sind wichtig. Am besten nichts, das irgendwie zum Nachdenken oder so anregt oder ablenkt. So oder so, das Musiktempo ist wichtiger als die Musikrichtung.
0: Okay, also der nächste Song ist so ein gutes Zwischending, Leute. Nicht zu langsam, nicht zu schnell. Es ist Olivia Dean mit So Easy to Fall in Love. Trotzdem fahrt er vorsichtig, ja?
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1: Mit Lena Bauer. Guten Tag. Mitte August ist durch, die Sommerferien laufen. Wer für den Urlaub seine Kinder aber einfach ein paar Tage früher aus der Schule nimmt oder es später wieder schickt, kann in NRW viel Ärger bekommen. Eine neue Statistik der Deutschen Presseagentur zeigt jetzt, die Zahl der Bußgeldverfahren wegen Verletzungen der Schulpflicht ist bei uns deutlich gestiegen. Im vergangenen Jahr waren es fast 12.000 Verfahren. Das ist etwa ein Viertel mehr als im Vorjahr. Und auch jetzt laufen schon wieder tausende neue Verfahren. Einzelheiten dazu hat Hussein Asyandi aus dem Landtagsstudio.
2: Es geht grundsätzlich um unentschuldigtes Fehlen, nicht nur um sogenannte Ferienverlängerungen. Wenn diese Fehltage kurz vor oder nach den Ferien vorkommen, reagieren die Bezirksregierungen aber besonders allergisch. In mehr als 1.100 Fällen ging es im vergangenen Jahr nachweislich um unerlaubte Ferienverlängerungen, zum Beispiel weil Eltern einen günstigeren Flug bekommen wollten. Wer sein Kind direkt vor oder nach den Ferien ohne Genehmigung fehlen lässt, muss mit bis zu 1.000 Euro Bußgeld rechnen. Und das kann sogar mehrfach fällig werden. Eltern können für jedes Kind belangt werden. Für Kinder ab 14 Jahren kann zusätzlich noch ein weiteres Bußgeld fällig werden, wenn das Kind zum Beispiel alleine in den Urlaub fliegt. Besonders viele Fälle von unentschuldigtem Fehlen gab es im vergangenen Jahr im Regierungsbezirk Düsseldorf. Dort waren es fast 4.000. Dabei geht es auch um Fälle, in denen ein Kind ohne plausiblen Grund nicht zum Unterricht erscheint. Für dieses Jahr liegen aus den Regierungsbezirken schon mehr als 5.000 neue Bußgeldverfahren vor.
1: Und damit kommen wir jetzt zu weiteren Themen im Überblick. Im Ukraine-Krieg nehmen die Luftangriffe deutlich zu. Beide Seiten haben zivile Opfer gemeldet. Laut ukrainischen Behörden wurden bei russischen Raketenangriffen mindestens 10 Menschen getötet. Gleichzeitig meldet Moskau die schwerste Drohnenattacke auf die Hauptstadtregion seit 2 Jahren. Hitze und Trockenheit drücken in diesem Jahr die Ernte in Deutschland. Davon geht der Bauernverband mit Blick auf seine vorläufige Erntebilanz aus. Die hat er heute vorgestellt. Demnach rechnet der Verband zum Beispiel bei Getreide mit einem Minus von etwa 7% im Vergleich zum Vorjahr. Ein Flugzeug der Vietnam Airlines, das über die Startbahn hinausschießt, Staub und Dreck aufwirbelt und in allerletzter Sekunde dann auch noch abhebt. Die Bilder vom Start der Boeing 787 am Münchner Flughafen sind um die Welt gegangen. Jetzt hat Vietnams Luftfahrtbehörde einen vorläufigen Untersuchungsbericht zu der beinahe Katastrophe vorgelegt. Demnach deutet alles auf ein technisches Problem hin. Ungefähr auf dem halben Weg auf der Startbahn habe die Maschine rund 2 Sekunden lang nicht an Tempo zugelegt. Danach habe die Maschine zunächst bis zur kritisch erforderlichen Geschwindigkeit beschleunigt. Aber dann sei das Tempo abgefallen. Ein sicherer Abbruch des Starts war da nicht mehr möglich. Dem Piloten gelang später eine sichere Landung am Münchner Flughafen. Verletzt wurde niemand. Und das waren die Nachrichten mit Lena Bauer.
3: Das Wetter.
4: Der Nachmittag ist grau, aber es kann auch mal ein paar längere Regenpausen geben jetzt am Nachmittag. Dazu bekommen wir so milde 20 bis 23 Grad. Und morgen geht das Spiel ganz genauso weiter mit vielen Wolken und viel Regen und um die 23 Grad.
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4: Kurz nach 4, hier steht ihr gerade am längsten. Alles ab 20 Minuten. A1 Münster Richtung Köln zwischen Kamener Kreuz und Westhofener Kreuz. 10 Kilometer Stau, 22 Minuten plus. A4 Aachen Richtung Köln zwischen Kreuz Köln West und Köln-Eiffeltor. 4 Kilometer, gute halbe Stunde kommt da oben drauf. A44 Kassel Richtung Dortmund zwischen Kreuz Werl und Kreuz Dortmund-Unna. 9 Kilometer, rechnet mal hier auch 20 Minuten mehr drauf. Und A45 Gießen Richtung Hagen zwischen Herborn West und Willensdorf. 9 Kilometer, dreiviertel Stunde plus. Gute Fahrt.
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4: Hi zusammen, schönen Dienstagnachmittag. Ich bin Johanna Tänzer und Leute, nur weil es jetzt mal ein bisschen regnet die Woche, Regen, den wir ja dringend brauchen und für den wir froh sind, deswegen ist aber der Sommer ja noch nicht durch. Nein, nein, den schicken wir noch nicht weg. Und da könnt ihr euch unter anderem bedanken bei Topic und Becky G, dass die so einen geilen Sommersong gemacht haben. Sorry Papi, jetzt für euch.

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1: Typ 1 Diabetes, das ist eine chronische Erkrankung, hat nichts mit Sport oder Ernährung zu tun und meistens trifft es Kinder und das macht das Leben wirklich kompliziert, sagt Nikolai Altnickel aus Iserlohn. Er ist Facharztassistent für Gefäßchirurgie und hat selbst einen Sohn mit Diabetes Typ 1.
2: Es muss zum Beispiel gespritzt werden und da muss auch gewartet werden, bevor gegessen wird. Das heißt, es ist organisatorisch schwieriger, dass Kinder da im gleichen Alltagsrhythmus so mitlaufen können.
1: Also ein Riesen Aufwand. Gleichzeitig ist Typ 1 Diabetes aber eine leise Erkrankung. Das sieht man erstmal nicht. Die kommt schleichend. Deswegen will Nikolai aufklären mit Hilfe von einem Auto. Und das ist nicht irgendein Auto, sondern ein Original Ford Mustang GT Muscle Car aus den USA mit V8-Maschine.
2: Mir ist ganz wichtig, an Leute zu kommen, die halt keinen Bezug haben. Und ich habe mir gedacht, wie schaffe ich das? Wie hätte man mich früher gecatcht? Und da ist natürlich ein auffälliges Muscle Car so als Kindheitstraum und dann auch vielleicht auffällig foliert, so der erste Eyecatcher.
1: Ja, ein Eyecatcher ist das Teil auf jeden Fall mit schwarz-roter Schrift auf weißem Lack. Guckt es euch mal an auf radiomk.de. Da findet ihr auch noch mehr Infos zu Nikolais Aktion. Online bietet er Hilfe an und Infos für Betroffene und Interessierte. Alles ehrenamtlich und mit dem Ziel, aufmerksam machen auf Typ 1 Diabetes. Gehört habt ihr hier bei uns bei Radio MK. Markus Duda hier bei euch.
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1: Mit Dominik Pfeiffer. Einen schönen guten Tag. Die Zahl der Baugenehmigungen ist in Deutschland im ersten Halbjahr so stark gestiegen wie seit 10 Jahren nicht mehr. Das Statistische Bundesamt meldet 15% mehr Genehmigungen als im Vorjahreszeitraum. Insgesamt wurden so rund 116.000 Wohnungen genehmigt. Bauministerin Hubert sieht darin eine Bestätigung der Politik. Allerdings fällt der Anstieg auch deshalb so deutlich aus, weil die Vergleichszahlen aus dem vergangenen Jahr besonders niedrig waren. Damals steckte der Wohnungsbau in einer tiefen strukturellen Krise. Der Rhein führt wieder mehr Wasser. Nach den jüngsten Regenfällen soll der Pegel bei Düsseldorf bis kommendes Wochenende auf mehr als 20 Zentimeter steigen. Zuvor war der Wasserstand dort auf einem historischen Tiefstand im Minusbereich gefallen. Der Schiffsverkehr bleibt aber eingeschränkt. Nur wenige Schiffe sind unterwegs und auch viele Fähren fahren weiterhin nicht. Wie die Feuerwehr mitteilt, kommt es gerade wieder zu vermehrtem Brandgeruch im Märkischen Kreis. Dieser stamme nach Angaben des Deutschen Wetterdienstes aus der Region des Waldbrandes in Belgien, der mit günstigem Wind durch unsere Region zieht. Erst vergangenen Freitag hatten Waldbrände in Sundern oder dem Kreis Düren auch bei uns zu Notrufen geführt, weil Anrufer einen nahegelegenen Waldbrand vermuteten. Die Feuerwehr gab jedoch Entwarnung und bittet nur bei eindeutigen Hinweisen auf einen Waldbrand den Notruf zu wählen. Im belgischen Hohenfenn hat sich der Brand mittlerweile auf rund 3000 Hektar ausgebreitet. Medienberichten zufolge handelt es sich um den größten Flächenbrand in Belgien seit Beginn der Aufzeichnungen. Der Märkische Kreis hat sein Konzept für den sozialpsychiatrischen Dienst neu aufgelegt. Unter dem Titel "Auf Stärken bauen" legt der Kreis fest, wie er mit Menschen umgeht, die an psychischen Erkrankungen oder Suchtproblemen leiden. Ziel sei es, Betroffenen auf Augenhöhe zu begegnen und ihnen zu einer möglichst eigenständigen Lebensführung zu verhelfen. Mehr als 30 Mitarbeiterinnen und Mitarbeiter sind aktuell im sozialpsychiatrischen Dienst beschäftigt. Laut Landrat Ralf Schwarzkopf ist der Märkische Kreis der einzige Kreis in Nordrhein-Westfalen, der seine Handlungsweise in einem solchen Konzept öffentlich formuliert. Die Polizei warnt aktuell wieder vor einer fiesen Betrugsmasche. In Iserlohn hat eine hochbetagte Seniorin Schmuck von erheblichem Wert an Betrüger übergeben. Die Täter hatten sich am Telefon als Krankenhausmitarbeiter ausgegeben. Sie behaupteten, die Tochter der Frau liege im Krankenhaus und brauche eine lebensrettende Operation. Dafür forderten sie bis zum Nachmittag insgesamt 300.000 Euro. Aus Verzweiflung bot die Seniorin ihren Schmuck an. Kurz darauf holte ein Unbekannter die Wertsachen an ihrer Haustür ab. Eine Fahndung der Polizei blieb bislang erfolglos. Aber auch in Altena und Plettenberg haben sich in den vergangenen Tagen die Betrugsanrufe gehäuft. Wahrscheinlich gab es auch noch weitere Anrufe, so die Polizei. Und das waren die Nachrichten mit Dominik Pfeiffer. 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
2: Das Wetter.
3: Jetzt am Nachmittag kann es mal längere Regenpausen geben, aber es bleibt stark bewölkt und es kann auch immer mal wieder ein Schauer runterkommen. Dazu haben wir Temperaturen von um die 23 Grad und morgen wird das tatsächlich nochmal komplett genauso.
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3: Und das hier sind gerade die längsten Staus. A4 Olpe Richtung Aachen zwischen Kreuzköln Ost und Kreuzköln Süd. 5 Kilometer Stau, 20 Minuten plus. A44 Kassel Richtung Dortmund zwischen Kreuzwerl und Kreuz Dortmund-Unna. 11 Kilometer, 21 Minuten plus. Und A45 Gießen Richtung Hagen. Zwischen Herborn West und Willensdorf 9 Kilometer Stau. Ihr braucht so 35 Minuten mehr. Gute und sichere Fahrt.
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3: Vor 30 Jahren wurde einer der größten Rapper seiner Zeit erschossen, Tupac. Und jetzt ist in den USA ein neuer Mordprozess gestartet. Wer da vor Gericht steht, das hört ihr gleich hier bei mir. Johanna Tänzer hier, hallo.

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1: Gefühlt sind wir gerade vom Hochsommer direkt in den Herbst gebeamt worden hier bei uns im Märkischen Kreis. Fürs Pilzesammeln, Laubspaziergänge oder Kürbishof besuchen ist es für mich aber noch zu früh. Ich atme erstmal einfach nur durch. Was macht ihr denn in Menden so, jetzt wo es mal endlich etwas kühler ist?
2: Durchschlafen.
3: Dann gehe ich in den Wald und gehe spazieren und dann fühle ich mich richtig wohl.
4: Etwas mehr mit dem Hund rausgehen. Und dann kann er wieder richtig toben und Watzen laufen. Dann liegt er nicht so geschafft in der Ecke.
5: Ach, das weiß ich nicht. Einfach die Kühle genießen.
1: So, und unsere Natur genießt auch endlich mal etwas Regen gegen die Trockenheit. Markus Duda hier, schönen Nachmittag.
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0: Es ist fast 30 Jahre her. US-Rapper Tupac Shakur, der wird bei einer Schießerei in seinem Auto angeschossen. 6 Tage später stirbt er im Krankenhaus. Es ist ein Fall, der die Musikwelt und besonders die Hip-Hop-Szene erschüttert hat. Aber tatsächlich gilt das ja immer noch bis heute als ungelöst. Kollege Jonas Mikulajczak aus der Musikredaktion ist da. Das soll sich jetzt bei einem neuen Prozess ändern, ne?
1: Ja, tatsächlich. Und aus einem ehrlicherweise ein bisschen absurden Grund, denn der Angeklagte Dwayne Davis, ein ehemaliger Gangboss, der ist selbst schuld daran, dass er jetzt verdächtig wird, denn er hat in seinen eigenen Memoiren erzählt, dass er damals wohl mit in dem Auto saß, aus dem die tödlichen Schüsse auf Tupac fielen.
0: Krass, also das heißt, er hat sich unnötigerweise irgendwie nochmal selbst ins Rennen gebracht.
1: Genau, denn es geht gar nicht darum, ob er selbst geschossen hat, da gibt es sogar schon einen anderen Hauptverdächtigen, aber durch seine Eigenaussagen liegt jetzt die Vermutung nahe, dass er als Gangboss die ganze Sache geplant hat und auch angeordnet hat, also so eine Art Rachezug, weil sein Neffe, ich sag mal, Streitigkeit mit Tupac hatte.
0: Boah, hätte der mal lieber nichts gesagt. Ne?
1: Ja, und vor Gericht heißt es jetzt von ihm und seinem Anwalt, das stimmt so alles nicht, er hätte das ja nur geschrieben, um mehr Bücher zu verkaufen.
0: Aber warum ist das dann jetzt so ein großes Ding, dass der Prozess aufgemacht wird? Also nochmal?
1: Also ich meine, so ein Cold Case, Jahrzehnte später nochmal aufzudröseln, ist ja sowieso was Spannendes. Mhm. Aber gerade bei Tupac, das Standing, was er damals in der Hip-Hop-Szene hatte, also der war mehr als ein Rapper. Seine Songs, die waren hochpolitisch. Er machte auf die ganze Bandengewalt in den USA aufmerksam und er war auch selbst mittendrin. Und durch seinen Tod ist er damit auch so eine Art Mahnmal geworden und dadurch ist halt der Fall auch, hat er so ein hohes Gewicht.
0: 30 Jahre nach seinem Tod ist gestern ein neuer Mordprozess im Fall von US-Rapper Tupac gestartet. Danke, Jonas. Wir hören ihn jetzt. Legendären Tupac mit Changes.
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1: Mit Lena Bauer. Guten Tag. Die belgische Feuerwehr hat heute einen möglicherweise entscheidenden Vorstoß gestartet, um den größten Brand in dem Land seit mehr als 100 Jahren vollständig unter Kontrolle zu bringen. Feuerwehrleute sind weiter damit beschäftigt, das Feuer vollständig einzukreisen. Voraussetzung ist allerdings, dass das Wetter mitspielt. Die Folgen des Feuers sind mittlerweile auch über 100 Kilometer weiter weg zu spüren. Jannik Böke aus der Nachrichtenredaktion mit den Infos dazu.
2: Nicht nur die Kölner Feuerwehr hat eine großräumige Geruchslage im Stadtgebiet ausgerufen. Es gelten weiter Warnungen wegen Rauchgasen von der Städteregion Aachen und dem Kreis Düren aus bis hin zum Ennepe-Ruhr-Kreis und dem Kreis Olpe. Eine akute Gefahr für die Gesundheit besteht zwar nicht, teilweise gilt aber die Empfehlung, Fenster und Türen geschlossen zu halten. Durch das feuchte Wetter hat sich die Lage im Brandgebiet etwas entspannt. Der dichte Rauch schränkt allerdings den Einsatz von Luftfahrzeugen weiter ein, so der Leiter der Krisenkommunikation der Provinz Lüttich. Der Brand im Hohen Venn wird die Feuerwehr wahrscheinlich noch über Wochen beschäftigen.
1: Und damit zu weiteren Meldungen im Überblick. In Spanien hat in der südlichen Stadt Granada schon wieder die Erde gebebt. Diesmal mit einer Stärke von 4,8. Laut Behörden wurden 3 Menschen leicht verletzt. Außerdem gab es Risse an Gebäuden und herabfallende Trümmer. Nach dem intensiven Regen sind langsam steigende Pegelstände in NRW in Sicht. Das Wasserstraßen- und Schifffahrtsamt Rhein rechnet damit, dass der Pegel bei Düsseldorf spätestens morgen auf 5 cm steigt. Mit einem ähnlichen Anstieg rechnet er für Köln und Emmerich. Zum Start der neuen Bundesliga-Saison ziehen die Schiedsrichter die Zügel an. Sie wollen Gemecker, Rudelbildungen und Anschreien nach Entscheidungen konsequenter unterbinden, so die DFB-Schiri GmbH. Außerdem wollen die Unparteiischen schneller weiterspielen lassen und Zeit schinden bei Anstößen, Ecken, Einwürfen und Wechseln stärker ahnden. Deutschland ist immer älter und genau das wird für die Wirtschaft zum Problem. Laut einer Analyse des Beratungsunternehmens McKinsey muss daraus aber kein Wohlstandsverlust werden. Der größte Hebel ist demnach künstliche Intelligenz. Wenn Unternehmen stärker auf KI setzen und ihre Beschäftigten dafür fit machen, kann das die Wirtschaft deutlich produktiver machen, so die Analyse. Heißt, KI sollen nicht nur fehlende Arbeitskräfte abfedern, sondern im besten Fall zusätzliches Wachstum ermöglichen. Auch bei der Arbeitszeit sei Luft nach oben. Schon eine Stunde mehr Arbeit pro Woche würde reichen, um das Arbeitsvolumen wieder auf das Niveau von vor 10 Jahren zu bringen. Dafür brauche es aber bessere Betreuung und flexiblere Arbeitszeitmodelle. Und das waren die Nachrichten mit Lena Bauer.
3: Das Wetter.
4: Der Dienstagnachmittag ist bewölkt und regnerisch, aber mild bei 20 bis 23 Grad. Dazu kann es auch immer mal wieder regnen. Und morgen verändert sich das nicht wirklich. Es bleibt grau und nass bei bis zu 23 Grad.
3: NRW Verkehr.
4: Kurz nach 5, hier kommt alles ab 18 Minuten Wartezeit. Los geht's mit der A3, Köln Richtung Oberhausen. Zwischen Kreuz Breitscheid und Oberhausen-Lierich. 7 Kilometer Stau, ihr braucht 18 Minuten länger. A4, Olpe Richtung Aachen. Zwischen Kreuz Köln-Ost und Kreuz Köln-Süd. 4 Kilometer stockender Verkehr, 18 Minuten kommen da oben drauf. A40 Duisburg Richtung Essen zwischen Mülheim-Heißen und dem Dreieck Essen-Ost. 5 Kilometer Stau, auch hier 18 Minuten plus. Und A45 Gießen Richtung Hagen zwischen Dillenburg und Willensdorf 6 Kilometer, knappe 40 Minuten kommen da oben drauf. Ich wünsche euch eine gute und sichere Fahrt.
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4: Hallo, Johanna Tänzer hier. Ich wünsche euch einen ganz schönen Feierabend. Wenn ihr euch gleich zu Hause was zu essen macht, Leute, seid bitte nicht so gierig wie ich. Ja? Ich habe mir gestern so dermaßen die Zunge verbrannt, weil ich den Pfannenwender nämlich direkt abgeleckt habe, ohne zu warten, ohne zu pusten. Und aua, ey, meine halbe Zunge ist gefühlt taub jetzt. Das ist so ein ganz, ganz ekliges Gefühl. Naja, ich glaube, ich muss die nachher mit dem Feierabenddrink abkühlen.

0: Heito am Dienstagnachmittag. Leichtes Aufatmen heute in Monschau. Das Feuer im Naturschutzgebiet Hoesven in Belgien ist nicht weiter auf die deutsche Grenze vorgerückt. Aktuell ist der Brand so 2,3 Kilometer von der Grenze entfernt. Trotzdem bleibt die Feuerwehr in Monschau in Alarmbereitschaft. Thorsten Ortmann hat die Lage für uns im Blick. Thorsten, das Feuer macht in Deutschland jetzt weniger Probleme als der Rauch. Wie ist die Situation aktuell?
1: Ja, der Rauch ist heute tagsüber aus Belgien ins nahegelegene Rheinland gezogen. Es gab auch in vielen Gebieten Warnungen der Behörden vor dem beißenden Brandgeruch, verbunden auch mit der Aufforderung, man solle Fenster und Türen geschlossen halten. Und die Müllabfuhr in Monschau, die hat wegen der starken Geruchsbelästigung sogar mit Atemschutzmasken gearbeitet. Schuld an dieser Rauchentwicklung war auch der Regen. Der ist auf den überhitzten Boden gefallen und hat damit die Rauchentwicklung verstärkt. Aber es gibt auch gute Nachrichten. Der prognostizierte böige Wind, der ist bislang ausgeblieben. In Belgien hat es auch stärker geregnet heute, sodass die belgischen Behörden derzeit nicht damit rechnen, dass sich das Feuer weiter Richtung deutscher Grenze ausbreitet. Und auch im Hüttgenwald bei Monschau entspannt sich die Lage weiter. Da hat die Feuerwehr mit Hilfe des Regens ganze Arbeit geleistet und muss nur noch Glutennester löschen.
0: Danke dir, Thorsten. Und in dieser Stunde sprechen wir weiter über das Thema. Wir stellen euch nämlich gleich hier eine Spezialeinheit der Feuerwehr vor, die schon beim Brand in Hürtgenwald vor einer Woche einen großen Anteil daran hatte, dass der Brand auch schnell eingedämmt werden konnte.
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1: Hallo, Pamina Klee hier nochmal. Stellt euch das hier mal bitte vor. Ein Kind muss die Schule wechseln. Das alleine ist ja schon schwierig. Dann hat dieses Kind aber auch noch Typ 1 Diabetes, fällt also auf und dann das hier.
2: Das Kind sollte sich in der Aula vor alle stellen und erklären, was es denn hat.
1: Und das nennt sich dann Inklusion oder was? Das eben war Nikolai Altnickel aus Iserlohn. Er ist Assistenzarzt und hat selbst einen Sohn mit Diabetes Typ 1. Deswegen klärt er darüber auf. Und das macht er mit Hilfe von einem, ja, sehr auffälligen Auto. Ein Ford Mustang GT Muscle Car aus den USA mit V8-Maschine. Der ist auffällig foliert und dient als so eine Art Gesprächsöffner, wenn er damit unterwegs ist. Auf Social Media gibt Nikolai Tipps rund um die Erkrankung. Guckt es euch gerne mal an. Links zu seinen Kanälen findet ihr auf radio-mk.de.
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1: Mit Dominik Pfeiffer. Einen schönen guten Tag. Die Bundesregierung hat am Mittag ein neues Forschungszentrum zur Drohnenabwehr eröffnet. Es ist beim Deutschen Zentrum für Luft- und Raumfahrt in Sachsen-Anhalt angesiedelt. Dort soll unter realistischen Bedingungen erforscht werden, wie Drohnen besser erkannt und abgewehrt werden können. Getestet wird das auf dem Gelände des früheren Flughafens Magdeburg-Kochstedt. In den kommenden Jahren stehen für das Zentrum etwa 10 Millionen Euro zur Verfügung. Die anhaltende Hitze und Trockenheit der vergangenen Wochen hat die Getreideernte in Deutschland deutlich gedrückt. Der Deutsche Bauernverband rechnet in diesem Jahr mit 7% weniger Getreide als im Vorjahr. Gleichzeitig sind laut Bauernpräsident Ruckwied die Kosten stark gestiegen. Er fordert deshalb finanzielle Unterstützung für die betroffenen Betriebe. Viele von euch hatten es heute sicherlich wieder kurz in der Nase. Gegen Mittag roch es an vielen Stellen im Märkischen Kreis nach Rauch, zum zweiten Mal innerhalb einer Woche. Laut Feuerwehr stammte der Geruch diesmal höchstwahrscheinlich vom Waldbrand im belgischen Hohenfenn, der mit günstigem Wind über die Region gezogen war. Ähnliche Meldungen gab es auch aus den benachbarten Kreisen Olpe, Hagen und Siegen-Wittgenstein. Die Feuerwehr bittet deshalb nur bei eindeutigen Hinweisen auf einen Waldbrand den Notruf zu wählen. Im Hohenfenn hat sich der Brand mittlerweile auf rund 3000 Hektar ausgebreitet. Medienberichten zufolge ist es der größte Flächenbrand in Belgien seit Beginn der Aufzeichnungen. Im Märkischen Kreis bahnt sich in den kommenden Jahren ein Engpass bei Haus- und Fachärzten an. Nach Angaben der Kreisverwaltung ist fast die Hälfte der Mediziner hier 60 Jahre oder älter. Um Praxisschließungen in der Zukunft zu verhindern, haben sich jetzt Landrat Ralf Schwarzkopf und der neue Bezirksleiter der Kassenärztlichen Vereinigung, Dr. Michael Achenbach, ausgetauscht. Einig sind sie sich bei einer zentralen Entwicklung. Der Nachwuchs suche heute oft planbare Arbeitszeiten und Angestelltenverhältnisse statt einer 60-Stunden-Woche in der eigenen Praxis. Um junge Ärzte für die Region zu gewinnen, soll das Studium daher stärker auf die Arbeit auf dem Land ausgerichtet werden. Glück im Unglück hatte ein 21-jähriger Traktorfahrer in Altena gestern oberhalb von Mühlenramede. Er wollte dort auf einer steilen Wiese Gülle ausbringen, als der Traktor auf dem nassen Gras ins Rutschen geriet. Das Gespann glitt die komplette Wiese hinunter und über die angrenzende Straße. Dort überschlug sich der Traktor mehrfach und landete vor einem Baum im Graben. Der Fahrer wurde leicht verletzt ins Krankenhaus gebracht, die Feuerwehr sicherte die Unfallstelle. Und das waren die Nachrichten mit Dominik Pfeiffer. 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
3: Heute kann es immer wieder regnen. Es ist grau und bewölkt. Aber jetzt am Nachmittag gibt es auch immer mal wieder so ein paar längere Regenpausen. Dazu ist es mild. Um die 23 Grad haben wir heute. Und morgen wird das eigentlich komplett genauso. Also wir bekommen viel Regen und bis zu 23 Grad.
2: NRW Verkehr.
3: Und hier kommen die längsten Staus. A1 Münster Richtung Köln zwischen Carmen Zentrum und Westhofener Kreuz. 12 Kilometer, 22 Minuten plus. A40 Duisburg Richtung Essen zwischen Mülheim-Heißen und Dreieck Essen-Ost. 5 Kilometer, 25 Minuten kommen da on top. A46 Heinsberg Richtung Düsseldorf zwischen Kreuzholz und Jüchen. 2 Kilometer, ihr braucht 20 Minuten mehr. Und A46 Düsseldorf Richtung Heinsberg zwischen Erkelenz Süd und Hückelhofen West. 1 Kilometer, knappe halbe Stunde plus. Gute Fahrt.
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3: So, hallo, ab in den Feierabend mit euch. Johanna Tänzer hier, hi. Ich habe euch auch einen richtig schönen 90er für den Feierabend mitgebracht. Roxette mit Fading Like a Flower. Schönen Nachmittag und Abend euch.

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1: Einen schönen Nachmittag wünsche ich, Markus Duda hier. Der Pewig-Marathon, große Sportveranstaltung bei uns in Plettenberg, braucht euch als Helfer. Das Pewig-Wochenende ist vom 11. bis zum 13. September. Mitmachen können wieder Wanderer, Läufer und Biker. Und damit da alles wirklich reibungslos läuft und klappt, braucht es euch. Als Helfer müsst ihr aber nichts Besonderes können, nur einfach da sein. Wo genau? Weiß Marc Schmellenkamp aus dem Pewig-Team.
2: Wir setzen unsere Helfer an verschiedenen Stellen ein, sei es an Verpflegungsstationen, sei es in der Zielverpflegung, sei es zur Absicherung der Strecke an verschiedenen Straßenkreuzungen, Weggabelungen oder Ähnlichen. Und die sind für uns einfach unverzichtbar.
1: Ja, meldet euch einfach an.
2: Jeder, der helfen möchte, kann sich über unsere Homepage bewerben, www.p-weg.de. Da gibt es einen Button extra für Helfer. Da kann man sich dann eintragen, wann man helfen möchte, wo man helfen möchte. Und dann bekommt man kurzfristig eine Antwort und alles ist geklärt.
1: Werdet also Helfer beim Pewig-Marathon in Plettenberg. Gehört habt das hier bei uns.
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0: Anna, this is what you came for. Hallo am Dienstag. Ihr habt es schon gehört bei uns in dieser Stunde, der große Waldbrand im belgischen Nationalpark Hoes Ven hat sich nicht weiter nach Deutschland ausgebreitet. Und auch im Hüttgenwald, also rund 20 Kilometer von Monschau entfernt, hat sich die Lage weiter entspannt. Das war auch dank einer Spezialeinheit der Feuerwehr möglich. Das AdFire-Katastrophenschutzteam Deutschland aus Osnabrück kommt immer dann zum Einsatz, wenn es Erdbeben oder eben große Waldbrände gibt. Thorsten Oppmann, der konnte mit einem der Vertreter des Teams sprechen. Thorsten, was macht dieses Spezialteam so besonders?
1: Ja, es sind alle Spezialisten, wenn es um solche Großbrände geht, aber sie helfen auch bei der Suche und Rettung von Verschütteten nach einem Erdbeben. Und gerade bei Großbränden haben sie sich zur Aufgabe gemacht, die besten Taktiken weltweit zusammenzutragen. Darum hat das Team auch in solchen Lagen viele Möglichkeiten und Kenntnisse, sagt Jean Micke.
2: Beispielsweise mit dem taktischen Feuereinsatz, also das, was man gemeinläufig als Gegenfeuer bezeichnen würde. Wir haben Luftkoordination, dass man Hubschrauber gezielt einsteuert und lenkt. Wir können Feuer prognostizieren und analysieren.
1: Und genau dieses Wissen geben sie auch regelmäßig an lokale Feuerwehren weiter.
0: Und dieses Team, das ist schon bei Großbränden in Südafrika und Südeuropa im Einsatz gewesen und aktuell eben auch in Monschau.
1: Ja, in Monschau geht es darum, die Feuerwehrkollegen vor Ort zu beraten, damit man bestens vorbereitet ist, sollte das Feuer möglicherweise doch noch von Belgien aus über die deutsche Grenze Richtung Monschau kommen.
2: Wir waren dort mit Fachberatern, um einzuschätzen, ob eine Evakuierung notwendig sein sollte. Wir versuchen, Informationen zur Verfügung zu stellen hinsichtlich Wetterlagen und natürlich auch Feueranalyse.
1: Und auch beim Brand im Hüttgenwald war das Team im Einsatz.
0: Wie sehen die Experten denn, dieses AdFire-Teams, die vielen Waldbrände zurzeit?
1: Ja, die sehen die aktuellen Waldbrände als Vorgeschmack auf das, was uns in der Zukunft noch blüht. Denn der Klimawandel sorgt dafür, dass wir im Hochsommer zunehmend Bedingungen wie in Südeuropa haben. Und dort gibt es ja regelmäßig Waldbrände und der Brand im Hüttgenwald sah ähnlich aus. Nochmal Jean Micke.
2: Was wir dort gesehen haben, das war schon eine neue Generation von Feuer, die uns vor ganz andere Herausforderungen stellen, wo wir uns neu aufstellen müssen, wo wir neu denken müssen.
1: Das sehen auch die Umweltverbände ähnlich. BUND und NABU sagen, unsere Landschaften müssen widerstandsfähiger werden, unter anderem dadurch, dass man die trockenen Wälder, Moore und Auen wieder zu Wasserspeichern macht.
0: Thorsten Oppmann über die Spezialisten des AdFire-Teams aus Osnabrück. Das ist eine Spezialeinheit für Großbrände und andere Naturkatastrophen.
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1: Mit Lena Bauer, guten Abend. 260 Millionen Euro Schaden und das mit Kreditkartenbetrug. Den sollen Kriminelle verursacht haben. Und jetzt hat in dem Zusammenhang die Generalstaatsanwaltschaft Koblenz Anklage gegen 9 Beschuldigte erhoben. Hinter dem Kreditkartenbetrug soll demnach ein internationales kriminelles Netzwerk stecken. Jannik Böke aus dem Nachrichtenteam hat mehr Details zu dem Fall.
2: Die Beschuldigten sollen über Jahre hinweg Daten von mehr als 3 Millionen Kreditkartenbesitzern aus 193 Ländern auf kriminelle Weise beschafft haben. Der Trick, statt große Abbuchungen durchführen zu lassen, setzten die Kriminellen auf ein Netzwerk aus Scheingesellschaften. Die buchten dann Kleinbeträge mit kryptischen Bezeichnungen von den Kreditkartenkonten ab. Vielen Opfern fiel der Betrug deshalb gar nicht erst auf. Insgesamt sollen die Kriminellen mehr als 260 Millionen Euro erbeutet haben. Die Generalstaatsanwaltschaft wirft den Beschuldigten neben bandenmäßigen Computerbetrug auch Geldwäsche, die Infiltration des deutschen Finanzsystems und die Schaffung eines Schattenfinanzwesens vor. Wann das Hauptverfahren eröffnet wird, entscheidet das Landgericht Koblenz.
1: Und damit jetzt zu weiteren Meldungen im Überblick. Im Hohenfenn kämpfen Einsatzkräfte weiter gegen ein Übergreifen des Feuers auf Deutschland. Dafür ziehen sie jetzt Brandschneisen nahe der Grenze. Die Ausbreitung des Feuers sei zwar gestoppt, ein Teil der Brandfront bleibt laut Behörden aber kaum erreichbar. Die Landwirte in Deutschland machen sich Sorgen um ihre Ernte in diesem Jahr. Hitze und Trockenheit sorgen sehr wahrscheinlich dafür, dass sie deutlich kleiner ausfällt. Davon geht der Bauernverband mit Blick auf seine vorläufige Bilanz dazu aus. Die hat er heute vorgestellt. OpenAI hat eine neue ChatGPT-Version für Jugendliche vorgestellt. Neu sind unter anderem häufigere Pausenerinnerungen und ein Lernmodus, der mit leitenden Fragen statt direkten Antworten reagiert. Und einige Einstellungen wie der Sprachmodus sind nicht verfügbar. Vorher hatte es immer wieder Kritik und auch Klagen gegeben, die nach Sicht der Kläger mit ChatGPT in Verbindung stehen. In Köln ist ein Dieb mit einem echten Goldschatz aus der Kaiserzeit verschwunden. Laut Polizei geht es um 135 Goldmünzen im Wert von 100.000 Euro. Geklaut wurden diese demnach einem Senior, der hatte einen vermeintlichen Trödelhändler zu sich in die Wohnung gelassen. Dem zeigte er seine Holzschatzkiste mit den Goldmünzen drin. Statt über die Münzen zu sprechen und möglicherweise zu verhandeln, gab der Mann vor, seinen Transporter holen zu müssen. Er verließ die Wohnung und kam nicht mehr wieder. Und auch die Goldmünzen waren spurlos verschwunden, so die Polizei. Die ermittelt jetzt in dem Fall. Und das waren die Nachrichten mit Lena Bauer.
3: Das Wetter. Nichts Neues. Es bleibt dicht bewölkt und verregnet in der Nacht und morgen auch noch. Die Werte gehen jetzt in der Nacht zurück auf 18 bis 13 Grad. Morgen rauf auf 19 bis 23. Dann, wie gesagt, einige Regenschauer dabei. Stellenweise auch mal kräftige. Und ein ordentlicher Wind geht auch noch. Ein kleines bisschen Entspannung ist für Donnerstag in Sicht.
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3: Und hier kommen die Staus ab 8 Minuten Zeitverzug. Die A1 Münster Richtung Köln zwischen Kamen Zentrum und Schwerte 11 Kilometer Stau, 26 Minuten plus. Die A4 Aachen Richtung Köln zwischen Kreuz Köln West und Eiffeltor 4 Kilometer, 12 Minuten plus. Die 4 jetzt von Köln in Richtung Aachen zwischen Dreieck Heumar und Kreuz Köln Süd 3 Kilometer, 10 Minuten plus. Die A46 Heinsberg Richtung Düsseldorf zwischen Kreuz Holz und Jüchen 1 Kilometer, 9 Minuten plus. Und die 46 von Düsseldorf Richtung Heinsberg zwischen Erkelenz Süd und Hückelhofen West. 3 Kilometer Stau, eine Stunde Zeitverzug. Da hat es einen Unfall gegeben. Die Autobahn ist gerade gesperrt. Gutes Durchkommen.
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3: Heute feiert eine Legende Jubiläum. Verona Poth, damals Feldbusch, ist vor 30 Jahren mit ihrer schrägen Fernsehshow Peak gestartet. Und für alle, die jetzt mehr Frage als Ausrufezeichen bzw. FSK 18-Schilder über dem Kopf haben, gleich die Huldigung und Auflösung durch unseren Comedian Hannes Höfer. Ich bin Markus Steinacker. Hi!

0: Dienstagabend, der 18. August und heute vor 30 Jahren hat Verona Poth, damals noch Verona Feldbusch, das erste Mal die Piepshow im Fernsehen moderiert. Ja, die eine Hälfte von euch fragt sich jetzt, wer und was und warum überhaupt. Hier kommt ein bisschen Nachhilfe in Sachen urzeitliche Erotikshows. Comedian Hannes Höfer erinnert sich gern.
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2: War die Piepshow nur eine Sendung, wo über das Knattern gesprochen wurde? Oder hat die vielleicht viel dafür getan, dass wir heute alle nicht so einen gesellschaftlich konfektionierten Stock im Arsch haben? Hatte die Piepshow vielleicht sogar eine Vorreiterrolle? Naja, in dem Fall eine Vorreiterstellung. Aber gut, Piepshow kennt ihr ja noch. Ganz lange mit Verona, damals noch Feldbusch als Moderatorin, das war eine Sex-Talkshow. Ein GV-Gespräch, ein Schnackselschnack, ein Dickdialog, ein Pimperplausch. Ach, ihr wisst schon Bescheid. Oder war es vielleicht auch mehr? Vielleicht sogar ein soziologisch wichtiges Bildungsformat. Na gut, dagegen spricht, dass das Ganze auf RTL 2 lief, ne? Heute gibt's da ja kaum eine Show, wo keiner seinen Schniepi in die Kamera hält. Also ich leg mich fest, ich habe keine Ahnung. Ich weiß nur, mich als pubertierenden Jungen hat die Sendung sehr interessiert. Und Verona als ernstzunehmende Journalistin fand ich fesselnd. Also immer dran denken, es ist wichtig, dass wir über alles reden können. Und genauso wichtig, dass wir nicht über alles reden müssen.
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1: Mit Dominik Pfeiffer. Einen schönen guten Tag. Die Bundesregierung hat am Mittag ein neues Forschungszentrum zur Drohnenabwehr eröffnet. Es ist beim Deutschen Zentrum für Luft- und Raumfahrt in Sachsen-Anhalt angesiedelt. Dort soll unter realistischen Bedingungen erforscht werden, wie Drohnen besser erkannt und abgewehrt werden können. Getestet wird das auf dem Gelände des früheren Flughafens Magdeburg-Kochstedt. In den kommenden Jahren stehen für das Zentrum etwa 10 Millionen Euro zur Verfügung. Die anhaltende Hitze und Trockenheit der vergangenen Wochen hat die Getreideernte in Deutschland deutlich gedrückt. Der Deutsche Bauernverband rechnet in diesem Jahr mit 7% weniger Getreide als im Vorjahr. Gleichzeitig sind laut Bauernpräsident Ruckwied die Kosten stark gestiegen. Er fordert deshalb finanzielle Unterstützung für die betroffenen Betriebe. Viele von euch hatten es heute sicherlich wieder kurz in der Nase. Gegen Mittag roch es an vielen Stellen im Märkischen Kreis nach Rauch, zum zweiten Mal innerhalb einer Woche. Laut Feuerwehr stammte der Geruch diesmal höchstwahrscheinlich vom Waldbrand im belgischen Hohen Venn, der mit günstigem Wind über die Region gezogen war. Ähnliche Meldungen gab es auch aus den benachbarten Kreisen Olpe, Hagen und Siegen-Wittgenstein. Die Feuerwehr bittet deshalb, nur bei eindeutigen Hinweisen auf einen Waldbrand den Notruf zu wählen. Im Hohen Venn hat sich der Brand mittlerweile auf rund 3000 Hektar ausgebreitet. Medienberichten zufolge ist es der größte Flächenbrand in Belgien seit Beginn der Aufzeichnungen. Im Märkischen Kreis bahnt sich in den kommenden Jahren ein Engpass bei Haus- und Fachärzten an. Nach Angaben der Kreisverwaltung ist fast die Hälfte der Mediziner hier 60 Jahre oder älter. Um Praxisschließungen in der Zukunft zu verhindern, haben sich jetzt Landrat Ralf Schwarzkopf und der neue Bezirksleiter der Kassenärztlichen Vereinigung, Dr. Michael Achenbach, ausgetauscht. Einig sind sie sich bei einer zentralen Entwicklung. Der Nachwuchs suche heute oft planbare Arbeitszeiten und Angestelltenverhältnisse statt einer 60-Stunden-Woche in der eigenen Praxis. Um junge Ärzte für die Region zu gewinnen, soll das Studium daher stärker auf die Arbeit auf dem Land ausgerichtet werden. Glück im Unglück hatte ein 21-jähriger Traktorfahrer in Altena gestern oberhalb von Mühlenramede. Er wollte dort auf einer steilen Wiese Gülle ausbringen, als der Traktor auf dem nassen Gras ins Rutschen geriet. Das Gespann glitt die komplette Wiese hinunter und über die angrenzende Straße. Dort überschlug sich der Traktor mehrfach und landete vor einem Baum im Graben. Der Fahrer wurde leicht verletzt ins Krankenhaus gebracht, die Feuerwehr sicherte die Unfallstelle. Und das waren die Nachrichten mit Dominik Pfeiffer. 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
2: Das Wetter. Das nassgraue Wetter hält sich noch über uns. In der Nacht ziehen weiter einzelne Schauer durch. Dazu kühlt es ab auf Minimum 13 Grad. Morgen geht es dann auch mit dichten Wolken und Regen weiter. Stellenweise gibt es auch kräftige Schauer. Dazu noch 18 bis 23 Grad. Am Donnerstag gibt es nochmal längere trockene Phasen.
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2: Die Staus ab 5 Minuten Zeitverzug. A3 Köln Richtung Oberhausen zwischen Dreieck Langenfeld und Kreuz Hilden 2 Kilometer 7 Minuten. A4 Aachen Richtung Köln zwischen Kreuz Köln West und Köln Eiffeltor 3 Kilometer Stau, auch 7 Minuten plus. Die A46 Düsseldorf Richtung Heinsberg zwischen Erkelenz Süd und Hückelhofen West 4 Kilometer Stau, 21 Minuten plus. Und A562 Bonn-Rheinaue Richtung Bonn-Ost zwischen Bad Godesberg und Ramersdorf 1 Kilometer und 5 Minuten extra. Kommt gut durch.
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2: Anderen Menschen einen Vogel zeigen. Das kann sehr teuer werden. Erstens, wenn man eine bedrohte Tierart einführt und das jemand vom Zoll mitbekommt. Oder zweitens, wenn man sich damit über Verkehrsteilnehmer aufregt. Weil zweiterer Fall deutlich öfter auftritt, gucken wir gleich mal in den Bußgeldkatalog, wie teuer das ist, wenn man anderen einen Vogel zeigt. Ich bin Markus Steinacker, zeige euch einen schönen Paradiesvogel hier, Elton John.

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0: Schönen Dienstagabend. Markus Steinacker hier. Wir haben schon drüber gesprochen, der Ton auf den Straßen wird rauer. Das zeigt eine neue Langzeitstudie von Unfallforschern. Mehr Drängeln, mehr Aggression, mehr aufs Lenkrad prügeln und vielleicht auch der ein oder andere Mittelfinger. Kollege Robert Jans, aber das, was man dem anderen da aus dem Autofenster zeigt, kann ziemlich teuer werden.
1: Ja, Mittelfinger, Vogel zeigen oder auch andere kreative Gesten, so nenne ich das mal, sind Beleidigungen. Ne? Und das wiederum ist keine Ordnungswidrigkeit, sondern sogar eine Straftat.
0: Und online findet man ja auch ganz wilde Tabellen. Zunge raus, 150 Euro oder Vogel zeigen, 750 Euro.
1: Das stimmt, das ist aber kein offizieller Bußgeldkatalog wie Handy am Steuer 100 Euro oder nicht angeschnallt 30 Euro, sondern das sind alles Beispiele aus einzelnen Gerichtsurteilen.
0: Also das heißt jetzt, für den Mittelfinger gibt es gar keinen festen Preis?
1: Genau, Geldstrafen werden in Tagessätzen berechnet und die richten sich nach dem Einkommen. Der ADAC sagt, bei Beleidigungen im Straßenverkehr sind häufig etwa 20 bis 30 Tagessätze drin. Deshalb kann die gleiche Geste für den einen einige hundert und für den anderen mehrere tausend Euro bedeuten. Und entscheidend ist immer auch die konkrete Situation.
0: Ja, was ist denn jetzt zum Beispiel mit Sachen, die, denke ich mal, jeder schon gemacht hat, so ein freundliches? Bist du bescheuert?
1: Ja, auch das kann eine Beleidigung sein. Selbst der, ich nenne das mal, der Scheibenwischer, ne?
0: Ja.
1: Wird ja sinngemäß verstanden als, du hast sie nicht alle. Aber genau. Gerichte schauen immer auf den Kontext. Also nicht jede unhöfliche Bemerkung und Geste ist direkt strafbar. Die vielleicht beste Regel fürs Auto ist deshalb ziemlich einfach. Denken darf man sich viel, zeigen oder brüllen sollte man es vielleicht lieber nicht.
0: Ja, dann würden die Statistiken auch mal besser ausfallen, wenn wir das alle so machen würden. Danke auf jeden Fall für die Infos, Robert Jans.
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1: Mit Lena Bauer. Guten Abend. Unzählige Bewerbungen, lange Warteschlangen bei Besichtigungen und dann doch keine Zusage. Es geht ums Thema Wohnungssuche. Die ist vor allem in großen Städten oft eine Herausforderung. Von der Politik gab es in der Vergangenheit immer wieder Versprechen dazu, dass etwas dagegen getan wird. Und die Bemühungen dazu hat sich jetzt das Statistische Bundesamt angeschaut. Jannik Böke aus der Nachrichtenredaktion. Das Bundesamt sieht die Bemühungen positiv.
2: Absolut. Zum zweiten Mal in Folge sind im Juni deutlich mehr Baugenehmigungen erteilt worden. Für die ersten 6 Monate ergibt sich sogar ein Plus von über 15% im Vergleich zum Vorjahr. Ein Plus so groß wie seit 10 Jahren nicht mehr. Die Statistiker sagen aber auch, der aktuelle Anstieg erfolgt vom niedrigen Niveau der Vorjahre. Schätzungen zufolge fehlen immer noch etwa 1 Million Wohnungen in Deutschland. Da gibt es also noch einiges zu bauen.
1: Und Baugenehmigungen, um die es ja bei der Auswertung vom Statistischen Bundesamt geht, bedeuten ja nicht, dass automatisch losgebaut wird, sagst du.
2: Darauf macht auch der Hauptverband der deutschen Bauindustrie aufmerksam. Die Auftragseingänge bleiben demnach fragil, was zeigt, dass immer noch wenig gebaut wird, so der Verband. Bundesbauministerin Huberts ist trotzdem optimistisch. Der Bauturbo, also zum Beispiel die schnelleren Genehmigungsprozesse für den Wohnungsbau, nehmen Fahrt auf, auch wenn man noch längst nicht da sei, wo dieses Land beim Wohnungsbau stehen muss, so die Ministerin.
1: Und damit zu weiteren Meldungen in der Zusammenfassung. Nach dem intensiven Regen sind langsam steigende Pegelstände in NRW in Sicht. Das Wasserstraßen- und Schifffahrtsamt Rhein rechnet damit, dass der Pegel bei Düsseldorf spätestens morgen von 0 auf 5 cm steigt. Mit einem ähnlichen Anstieg rechnet es für Köln und Emmerich. Die Kontrollen an den deutschen Grenzen sollen noch einmal ein halbes Jahr weiterlaufen, also bis Mitte März. Bundesinnenminister Dobrindt hat die Verlängerung nach Angaben seines Ministeriums offiziell bei der EU-Kommission angemeldet. Dobrindt begründet den Schritt mit der Lage an den europäischen Außengrenzen. Die Landwirte in Deutschland machen sich Sorgen um ihre Ernte in diesem Jahr. Hitze und Trockenheit sorgen sehr wahrscheinlich dafür, dass sie deutlich kleiner ausfällt. Davon geht der Bauernverband mit Blick auf seine vorläufige Bilanz dazu aus. Die hat er heute vorgestellt. Aus dem Handwerk gibt es positive Nachrichten in Sachen Azubis. Das Handwerk zählt ein Plus an neuen Ausbildungsverträgen. Handwerkspräsident Dittrich spricht von knapp 68.000 neuen Azubis in diesem Jahr bis zum Stichtag Ende Juni. Das entspreche einem Plus von fast 5% im Vergleich zum Vorjahr. So viele neue Azubis gab es demnach zuletzt 2018. Viele junge Menschen sehen im Handwerk wieder eine sichere Zukunft, auch mit Blick auf künstliche Intelligenz, meint Handwerkspräsident Dittrich. Als mögliche Gründe nennt er Imagekampagnen und auch Verdienst sowie Karrieremöglichkeiten seien besser geworden. Aber trotz des Anstiegs seien noch immer viele Stellen frei. Und das waren die Nachrichten mit Lena Bauer.
3: Das Wetter.
4: Das fühlt sich fast schon nach Kürbissuppe an, ist aber nur ein Zwischenspiel. Der Sommer ist noch nicht vorbei. Aber in der Nacht und morgen sieht es halt eben herbstlich aus. Aus dichten Wolken fällt immer wieder Regen. Morgen gibt es stellenweise auch mal kräftige Schauer. Es bleibt aber noch verhältnismäßig mild, 18 bis 23 Grad maximal. Am Donnerstag gibt es auch wieder ein bisschen Entspannung mit Auflockerungen und trockenen Phasen.
0: NRW Verkehr.
4: Und wir haben gerade noch Stau auf der A3, Köln Richtung Oberhausen, zwischen Solingen und Kreuzhilden, 1 Kilometer, 4 Minuten plus. Auf der A4, Aachen in Richtung Köln, zwischen Kreuzköln West und Eiffeltor, 2 Kilometer, 3 Minuten plus. Die A45, Dortmund Richtung Hagen, zwischen Kreuz Dortmund-Witten und Westhofener Kreuz, 2 Kilometer, 13 Minuten plus. Und auf der A562, Bonn-Rheinaue Richtung Bonn-Ost, zwischen Bad Godesberg und Ramersdorf, 1 Kilometer und 4 Minuten extra. Gute Fahrt!
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4: Der Klimawandel sorgt dafür, dass wir längere Dürrephasen haben. Die trocknen die Wälder aus. Und wenn dann Dödel nicht aufpasst und mit einer Kippe oder einem Feuer den Wald in Brand setzt, setzt das immer öfter mehr Asche und klimaschädliche Gase frei. Ja, und macht Waldflächen kaputt, was den Klimawandel noch mehr anheizt. Wie können wir das ausbremsen? Da ist die Politik gefragt. Aber die dreht sich leider auch noch zu oft im Kreis. Sprechen wir gleich mal ausführlich drüber, wo es hakt. Ich bin Markus Steinacker.

0: Erst hat es Spanien getroffen, dann Frankreich, Griechenland und dann auch Belgien und uns in Deutschland. Die vielen Waldbrände sind eine große Gefahr für uns und sie werden durch den Klimawandel begünstigt. Überall, wo es brennt, gehen die Feuerwehrleute wirklich natürlich mit allem vor, was sie haben, auch mit Hilfe aus dem EU-Ausland. Wir fragen uns aber, was unternimmt die Politik? José Nasciandi aus unserem Landtagsstudio hat dazu recherchiert. José, in NRW gibt es seit einiger Zeit ein Waldbrandschutzkonzept. Was steht da drin?
1: In diesem Konzept geht es um drei Dinge. Waldbrände sollen möglichst verhindert werden, sie sollen möglichst früh erkannt werden, wenn sie da sind, und dann auch schnell bekämpft werden. Landesweit gibt es zum Beispiel zwei sogenannte Firefighter. Das sind geländegängige Fahrzeuge mit jeweils 10.000 Litern Löschwasser. Am Niederrhein läuft seit zwei Jahren ein Pilotprojekt mit Kameras, das sogenannte Firewatch-System. Das kann Rauchentwicklungen aus bis zu 20 Kilometern Entfernung erkennen. Das ist wichtig, denn im Schnitt gibt es in NRW mittlerweile etwa alle drei Tage einen Waldbrand. Die allermeisten sind zwar sehr klein, aber der Klimawandel sorgt für trockenere Wälder und damit auch für eine größere Gefahr.
0: Aber das ist auch schon eine krasse Zahl. Und gleichzeitig gibt es jetzt auf Bundesebene Forderungen, das Grundgesetz zu ändern, um Deutschland besser an die Folgen des Klimawandels anzupassen. Was soll sich dadurch ändern und warum ist das politisch so schwierig?
1: Ja, die fünf SPD-Minister der Bundesregierung wollen die Klimaanpassung, den Hitzeschutz und den Naturschutz im Grundgesetz verankern. Das klingt zunächst ziemlich abstrakt, aber es hätte konkrete Folgen. Der Bund könnte sich dann nämlich juristisch einwandfrei an den Maßnahmen von Ländern und Kommunen finanziell beteiligen, zum Beispiel beim Hitzeschutz oder beim Hochwasserschutz, auch beim Waldbrandschutz. Die Union, die ist ja auch Teil der Bundesregierung, die sieht das allerdings skeptisch und sieht im Bundestag keine Mehrheit für eine Grundgesetzänderung. Die Skepsis hat auch ein bisschen damit zu tun, dass der Klimaschutz, auch der Klimawandel in Teilen der CDU jetzt nicht unbedingt beliebte Themen sind.
0: NRW rüstet sich gegen Waldbrände, aber bei der grundsätzlichen Frage, wie Bund, Länder und Kommunen die Folgen des Klimawandels gemeinsam bewältigen und finanzieren sollen, da ist politisch noch vieles offen. Wir haben es natürlich für euch weiterhin im Blick.
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1: Was ist Liebe? Schwierige Frage, die aber jetzt ein Franzose entschlüsselt haben will. Natürlich, Franzose, leidenschaftlich, lustvoll, würde man denken, aber der Typ kommt nicht mit Gedichten, Wein und Rosen um die Ecke, sondern mit Tabellen. Ein französischer Mathematiker hat die Liebesformel entdeckt. Wollen wir der glauben? Wir hören gleich mal rein mit Kollege Kevin Zimmer. Ich bin Markus Steinacker. Bonsoir.

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0: schönen Dienstagabend. Gibt es eine Formel, die die Liebe beschreibt? Ein französischer Mathematikprofessor meint, sie gefunden zu haben, und er präsentiert die Überraschung in seinem neuen Buch. Also die Formel für gutes Marketing hat er auf jeden Fall schon mal verstanden. Aber wie ist das mit dieser Liebesformel? Kollege Kevin Zimmer hat da berechtigte Zweifel.
1: Ein Mathematikprofessor als Liebesexperte in etwa so plausibel, wie wenn ein Metzger dir sagt, ich kann in der Theorie auch Schönheits-OPs, hat ja auch irgendwie mit Wegschneiden zu tun, ne? Manchmal braucht man für die Beziehung keine mathematische Formel, denke ich ja. Eigentlich haben wir doch eigene Formeln tief in uns. Wir wissen, Frauen wollen keinen Sex, weil sie Kopfschmerzen haben, und Männer wollen Sex, weil sie Kopfschmerzen haben. Gleich Problem, ja? Und das Problem hat bisher noch keine mathematische Formel gelöst bekommen.
2: Also ich schaue mir das nicht länger an.
1: Und überhaupt, so eine Formel setzt einen doch unnötig unter Druck, und Mathe war jetzt eh nicht so die Stärke von mir. Die Gefahr, dass ich mich bei der Liebesformel verrechne, ist 50-50. Mein Mathelehrer hätte gesagt, das ist jetzt schon sehr optimistisch gerechnet.
3: 1 und 1 ist 1 und nicht 3.
1: So in etwa. Bisher war die mathematische Formel, an die wir Männer uns gehalten haben, Packung Milka-Herzen plus eine Rose plus Romantik-Wellness-Weekend gebucht, gleich. Wie dann aber diese Ergebnisse zustande kommen, dass die Frau bei dem Wellnessurlaub wirklich Wellness machen will und zweimal am Tag einen Behandlungstermin im Wellnessbereich gebucht hat bei einem gewissen Ricardo, das weiß ich auch nicht. Wo war die Rechnung falsch, dass am Ende nicht ich, sondern Ricardo dabei rauskam?
4: Eine Frechheit!
1: Da kann ein Mathematikprofessor noch so lange rumrechnen und eine Formel zusammenklöppeln, die angeblich voraussagt, wie lange eine Beziehung hält oder nicht. Aber eine Beziehung hält doch vor allen Dingen, wenn man sie jeden Tag frisch hält, sich liebe Sachen sagt, Komplimente ausspricht.
5: Zum Beispiel, du bist sehr süß, hast ein super süßes Lächeln.
1: Geht doch, jetzt nur nichts mehr sagen, dann haben wir's.
5: Besonders durch dein rundes Gesicht kommt das Lächeln sehr im Vorschein.
1: Falscher Lösungsweg.
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1: Ich bin Babit Büchner. Die Kontrollen an den deutschen Außengrenzen sollen um ein weiteres halbes Jahr bis Mitte März verlängert werden. Das hat Bundesinnenminister Alexander Dobrindt jetzt offiziell bei der EU-Kommission angemeldet.
2: Eigentlich sollen im Schengen-Raum die Grenzen offen sein. Doch schon seit 2 Jahren gilt das für die deutschen Außengrenzen nicht mehr. Die Bundesregierung will so die Zahl der unerlaubten Einreisen verringern. Kritik daran gibt es immer wieder. Doch jetzt kommt, wenn die EU-Kommission nicht widerspricht, die nächste Verlängerung. Innenminister Dobrindt hatte das schon vor kurzem angekündigt. Nach dem Massenansturm von Migranten auf die spanische Exklave Ceuta in Nordafrika. Aus Berlin, Thomas Brockt.
1: Hunderte Einsatzkräfte haben auch heute verhindert, dass die Flammen im belgischen Naturschutzgebiet Hohes Venn auf die deutsche Seite übergreifen. Immer mehr zum Problem wird aber der belastende Brandrauch. Die Müllabfuhr in Monschau setzte Atemschutzmasken ein. Der Brandgeruch ist inzwischen sogar bis nach Köln gezogen. Die Stadt liegt gut 100 Kilometer entfernt. Die Zahl der Ebola-Erkrankten und Toten in der Demokratischen Republik Kongo steigt weiter schnell. Seit Mai sind schon mehr als 5000 Fälle bestätigt, teilte die WHO mit.
3: Noch nicht einmal 100 Tage dauert der Ebola-Ausbruch im Kongo an. Und er ist schon jetzt der Ausbruch mit dem rasantesten Anstieg. Mehr als 5000 Fälle und fast 2400 Tote in so kurzer Zeit, das gab es im vergleichbaren Zeitraum auch nicht während des großen Ebola-Ausbruchs in Westafrika. Schlimmer noch, Experten fürchten, dass viele Fälle gar nicht registriert werden. Gerade in entlegenen Gebieten erkranken und sterben Menschen ohne Schutzmaßnahmen. Den Helfern läuft die Zeit davon. Aus Nairobi, Eva Kraftschick.
1: Für den Facebook-Konzern Meta hat in den USA ein potenziell folgenschwerer Prozess begonnen, in dem es um die Nutzung seiner Apps durch Kinder geht. Mehrere US-Bundesstaaten werfen dem Unternehmen vor, Kinder bei Facebook und Instagram bewusst verleitet zu haben. Zugleich habe Meta Risiken vor Eltern und der Öffentlichkeit verborgen. Der Konzern weist die Vorwürfe zurück. Und das waren die Nachrichten mit Babette Büchner.
4: Das Wetter. Nichts Neues, es bleibt dicht bewölkt und verregnet in der Nacht und morgen auch noch. Die Werte gehen jetzt in der Nacht zurück auf 18 bis 13 Grad. Morgen rauf auf 19 bis 23. Dann, wie gesagt, einige Regenschauer dabei, stellenweise auch mal kräftige. Und ein ordentlicher Wind geht auch noch. Ein kleines bisschen Entspannung ist für Donnerstag in Sicht.
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4: Wir haben noch Stau auf der A45 Dortmund Richtung Hagen zwischen Kreuz Dortmund-Witten und Westhofener Kreuz. 2 Kilometer, 12 Minuten plus. Und auf der A46 Wuppertal Richtung Düsseldorf zwischen Wuppertal-Elberfeld und Katernberg. Dichter Verkehr und 1 Minute extra. Gutes Durchkommen.
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6: Guten Abend, Märkischer Kreis. Hier ist der Heimatkult vom Fachdienst Kultur und Tourismus des Märkischen Kreises. Mein Name ist Detlef Krüger und ich bin Fachdienstleiter für den Bereich Kultur und Tourismus beim Märkischen Kreis. Mein Gast im Studio ist heute Michelle Wolzenburg. Hallo Michelle.
7: Guten Abend, Detlef.
6: Ja, heute Abend wollen wir ein wenig sprechen über das Märkische Jugendsymphonieorchester. Und das ist also ganz spannend, was wir dort in diesem Jahr wieder erleben dürfen. Und nach der nächsten Musik geht's mit den Infos los. Bis gleich.

0: Guten Abend, Märkischer Kreis, da ist er wieder. Der Heimatkult trifft das Märkische Jugendsymphonieorchester. Heute mit mir im Studio Michel. Michel, Märkisches Jugendsymphonieorchester. Und du bist was beim Märkischen Jugendsymphonieorchester?
1: Kann man, glaube ich, so sagen, die organisatorische Leitung, wenn man dagegen dann den musikalischen Leiter stellt, der heute Abend auch noch zu Gast sein wird.
0: Haben wir Glück. Genau, der steht im Background heute Abend, der Thomas Grote, heute schon ein bisschen geschwitzt. Wir sind in den Probenphasen, an der kommt gleich noch zu Wort. Jetzt aber erst mal Michel, Märkisches Jugendsymphonieorchester. Wie ist denn das überhaupt verortet? Wie kommt der MK eigentlich zu einem Märkischen Jugendsymphonieorchester?
1: Oh, das ist eine etwas längere Geschichte. Das MJO, kurz gesagt, gibt es ja jetzt schon seit fast 40 Jahren. Damals hat die Märkische Kulturkonferenz ein Stipendium ausgeschrieben für Dirigat, das damals der Gerhard Michalski gewonnen hat, kann man glaube ich so sagen. Und der hatte dann zwar dieses Stipendium, aber noch kein Orchester. Und dann hat man sich gemeinsam mit der Politik und den Kulturschaffenden entschieden, dass man dazu dann doch ein Orchester gründen könnte.
0: Ist das was Besonderes in Deutschland?
1: So auf dieser Kreisebene auf jeden Fall. Auf Landesebene gibt es diese Jugendorchester mit der Arbeitsweise, die wir haben, häufiger. Aber auf Kreisebene, ich will jetzt nicht sagen einmalig, aber relativ gering.
0: Wo kommen denn eigentlich unsere, ja ich sag mal, Musiker her? Wo gibt's die?
1: In den Musikschulen, im Kreis und tatsächlich auch im Speckgürtel des Märkischen Kreises. Also im Grunde südwestfalenweit haben die Leute Lust, bei uns mitzumachen und genau.
0: Ja, was ist denn der Unterschied? Du sagst es gerade, die kommen von den Musikschulen. Was ist der Unterschied zwischen Musikschule und Märkischen Jugendsymphonieorchester?
1: Das Märkische Jugendsymphonieorchester probt in sogenannten Projektarbeitsphasen. Wir treffen uns eben nur zweimal im Jahr zu Intensivproben, 1 bis 2 Wochen lang in den Ferien. Da, wo die Musikschulen dann natürlich Sommerpause oder Winterpause und geschlossen haben. Und wir führen dann auch jedes Programm nur 2-3 Mal auf in anschließenden Konzerten. Und die Musikschulen treffen sich ja mit ihren Sinfonieorchestern jede Woche oder jede 2 Wochen. Die haben auf jeden Fall einen regelmäßigen Turnus.
0: Ist da ein Unterschied, ich sag mal, von der Qualität oder welche Stücke gespielt werden zwischen Musikschule und MJO?
1: Über die Qualität will ich jetzt als Nicht-Musikerin gar nicht viel sagen, aber so von den Stücken her kann man natürlich schon, glaube ich, sagen, dass das MJO größer besetzt ist als Musikschulorchester und da etwas, ich sag mal, exklusivere Stücke ausgesucht werden, die man vielleicht in der Musikschule nicht unbedingt spielt.
0: Das ist wirklich sehr interessant und die sind ja auch immer in Probenphasen untergebracht. Wo finden die denn eigentlich so statt, diese Probenphasen?
1: Ganz unterschiedlich. Wir sind jetzt gerade in Lennestadt im Jugendhof Palotti. Wir waren aber auch schon in der Jugendherberge Nottuln, in Wipperfürth, am Biggesee in Olpe waren wir schon, in meinen Jugendherbergen.
0: Das hört sich ja auch gut an und wir haben ja auch noch einen etwas anderen Auftrag als Märkisches Jugendsymphonieorchester, weil wir spielen ja nicht nur große Konzerte in schönen Hallen, sondern auch Schulkonzerte. Warum eigentlich?
1: Naja, wir möchten ja schon auch gerne frühzeitig Schülerinnen und Schüler mit klassischer Musik bekannt machen und deswegen gehen wir auch dann einmal pro Probenphase in die Schulen und stellen dann da uns selbst vor, machen auch so ein bisschen Instrumentenkunde. Und hoffen, dass da so ein bisschen das Interesse für die klassische Musik und generell das Instrumentelernen geweckt wird.
0: Genau, das ist ja auch ein Stück weit unser Auftrag, nicht nur schöne Musik anzubieten mit einem Märkischen Jugendsymphonieorchester, sondern auch Jugendliche und Kinder zu begeistern, ein Instrument zu lernen und in einem solchen Orchester mal vielleicht mitspielen zu dürfen. Ja, jetzt haben wir schon ein bisschen was über das MJO gehört. Jetzt gehen wir gleich mal ein bisschen in das Thema rein. Was zeichnet so das MJO aus? Welche Stücke spielen wir? Warum machen wir das eigentlich? Wie kommt eigentlich so ein Programm zustande? Und der Thomas Grote ist schon in den Startlöchern. Und den stelle ich gleich vor nach der nächsten Musik. Bis gleich, ihr Heimatkult.

0: Guten Abend, Märkischer Kreis. Hier ist er wieder. Der Heimatkult trifft das Märkische Jugendsinfonieorchester. Heute, ich kann sagen, live aus den Probenphasen des Märkischen Jugendsinfonieorchesters. Jetzt bei mir am Mikrofon Thomas Grote, musikalischer Leiter und Dirigent und Urgestein des Märkischen Jugendsinfonieorchesters. Thomas, freut mich, dass du da bist.
1: Ja, schönen guten Abend.
0: Ja, Thomas, wir haben gerade mit den Probenphasen hier gestartet. Und ja, wer ist eigentlich Thomas Grote?
1: Nun ja, ich bin eigentlich vom Hause aus Cellist. Ich habe Cello studiert in Köln und bin hauptberuflich Orchestermusiker bei den Bergischen Symphonikern, Cellist. Und habe aber ja trotzdem auch nebenbei die Freude, andere Sachen zu machen. Also habe ich später dann Dirigieren studiert tatsächlich in Essen und bin also neben dem Cello-Dasein oder dem Orchesterdienst auch Dirigent.
0: Ja, Thomas, und wie bist du denn zum Märkischen Jugendsymphonieorchester gekommen?
1: Ja, genau, da haben wir eben schon kurz drüber gesprochen mit Michelle. Dieses Stipendium der Märkischen Kulturkonferenz geht ja jedes Jahr an ein anderes Instrument. In dem Fall damals war es ein Dirigierstudium oder ein Dirigierstipendium, was an Gerhard Michalski ging. Der wiederum hat das Orchester gegründet, das MJO. Und eine ganz wichtige Institution bei uns, auch jetzt gerade bei den Probenphasen, sind die Dozenten. Also wir haben für jede Instrumentengruppe einen Profi, einen Menschen, der das Instrument perfekt beherrscht und auch weiß, was im Orchester benötigt wird. Und genau, und er hat mich damals in Köln an der Hochschule gefragt: Mensch, ich gründe da ein Orchester, wie wär's? Ich brauche jemanden für die tiefen Streicher damals. Das sind also Bratsch, Cello, Kontrabass. Möchtest du da nicht mitmachen? Und das war tatsächlich die allererste Arbeitsphase, die wir damals hatten. Da war ich mit dabei und ja, so bin ich im Prinzip in den Märkischen Kreis gekommen.
0: Es ist ja manchmal schon eine verrückte Geschichte. Du kannst ja jetzt auf sehr, sehr viele Jahre, ich kann schon sagen Jahrzehnte zurückblicken. Märkisches Jugendsymphonieorchester. Aus deiner Sicht, wie hat sich das MJO verändert? Wie würdest du das beschreiben von deinen Anfängen bis heute?
1: Naja, wir sind natürlich schon jetzt über die Jahrzehnte professioneller geworden in vielerlei Hinsicht. Das fängt schon allein mit dem Instrumentenfundus an. Wir sind inzwischen dank Fördervereinen, Hilfe und auch Märkischer Kreis wirklich, muss man sagen, hervorragend ausgestattet mit Instrumenten im Holzbläserbereich, im Schlagzeugbereich. Wir haben Bühnenelemente, um uns auf jede mögliche Bühnensituation einrichten zu können. Das hatten wir anfangs so nicht. Wir haben meistens jetzt halt auch immer einen Sprinter, LKW mit dabei, der das Ganze transportiert, plus zwei Leute, die sich allein nur um den Aufbau, Abbau, Umbau kümmern. Und in der Hinsicht sind wir deutlich, deutlich professioneller geworden, aber die Ambition war immer da. Also wir wollten immer große Literatur spielen, eigentlich von Anfang an, wo man diese Instrumente auch einsetzen kann. Das war immer unser Ziel und insofern würde ich mal sagen, die Grundausrichtung des Orchesters hat sich eigentlich nicht maßgeblich verändert.
0: Ja, das sehe ich auch so. Ich bin ja auch schon ein bisschen länger dabei. Ich finde, das ist sehr gleichbleibend, auch niveautechnisch finde ich, spielen wir sehr, sehr interessante und vielseitige Stücke. Und nimm uns doch mal mit in so eine Probenphase. Wir haben ja jetzt hier gerade angefangen mit den Probenphasen. Ich weiß nicht, der Laie stellt sich vielleicht vor, dass das gesamte Orchester zusammenkommt. Ihr sitzt dann mit 70, 80 Musikern in einem großen Raum und fangt an zu spielen. Das ist mit Sicherheit nicht so, oder?
1: Das haben wir in dem Fall jetzt mal gemacht. Wir hatten wir nennen das Chaosprobe am Anfang, wo wir mal einfach alles zusammenwerfen und mal gucken, wie weit wir kommen. Hat ein bisschen den taktischen Hintergrund, dass die Kollegen wissen wollen, ja, was schlägt er denn da? Also es gibt ja verschiedene Taktarten und natürlich auch individuell Vorstellungen von den Stücken. So, damit die Kollegen mal so ein bisschen wissen, um was es eigentlich geht. Die Kollegen, damit meine ich eben die Dozenten, und die machen jetzt im Moment die Hauptarbeit, weil wir müssen natürlich schon eins klarstellen. Wir können nicht mit einem Orchester, was sich zweimal im Jahr trifft, diese ambitionierte Literatur spielen auf Zuruf quasi. Das geht nicht. Das würde auch kein anderes Orchester schaffen können. Das heißt, wir brauchen unbedingt die Dozentenmannschaft, die sich jetzt im Moment, meistens so in der ersten Woche, intensiv um die Gruppen kümmert. Und ich gehe immer reihum und höre mir mal Stücke an oder Situationen, Probensituationen. Vielleicht müssen wir was umbesetzen, vielleicht müssen wir was umschreiben in der Arbeitsphase noch. Vielleicht müssen wir noch jemanden anderes dazu bestellen, den wir dringend brauchen. Das ist das, was im Moment hauptsächlich abläuft. Und dann, wie du richtig sagst, kommen wir dann in der zweiten Woche eher in die umgekehrte Situation, dass wir mehr im Tutti, also alle zusammen, vielleicht aber auch mal Streicher, Bläser getrennt, kommt auch häufiger vor. Also wir setzen das dann so Stück für Stück zusammen in der zweiten Woche.
0: Aber das ist ganz spannend, so für Laien festzustellen, was das für ein Management ist, für einen Dirigenten, das zusammenzufügen, zu hören, zu werten und dann, dass am Ende dann praktisch im Grunde eine komplette Mannschaft, ein Tutti, dann auch spielen kann, dass das dann harmonisch wird. Und das ist ja, so wie ich dich immer auch erlebe, ein richtiger Kampf auch, um ein Niveau zu erreichen. Und da lässt man schon einige Kilos, glaube ich schon.
1: Man lässt einige Nervenstränge zurück, das ist richtig. Ich suche immer nach dem Schalter in der Arbeitsphase. Wir haben so einen berühmten Schalter, den wir aber alle noch nicht gefunden haben. Der muss irgendwo sein, ich weiß nicht, irgendwo im Nirvana befindet der sich. Und dieser Schalter, Gott sei Dank, ich muss auf Holz klopfen, irgendwo hier ist dieser Schalter immer aufgetaucht. Kann mich nicht erinnern, dass es mal nicht so war. Und auf einmal von jetzt auf gleich klappt es. Was ich damit sagen will, das hast du auch schon ganz richtig beschrieben, man muss tatsächlich in den ersten Tagen, das stimmt, also vor allen Dingen dann auch die Dozentenkollegen, aber das darf man nicht unterschätzen, auch in der Zeit davor, also zwischen den Arbeitsphasen, also das, was die meisten, die Öffentlichkeit so gar nicht mitbekommt, dass wir wirklich tagtäglich daran arbeiten, wie wird die Besetzung aussehen, was haben wir für Proben, Konzertorte, welche Instrumenten stehen uns zur Verfügung, was möchte man vielleicht gerade hören, was ist gerade aktuell, also wo wollen wir drauf eingehen, und da sind wir tatsächlich tagtäglich mit gefordert und auch beschäftigt, und das muss man tatsächlich, das ist auch wirklich ein hoher Anspruch, immer wieder in den zwei Wochen zusammenkriegen, ja, das stimmt.
0: Also harte Arbeit, wie wir feststellen, damit hinterher ein wunderschönes Konzert für uns rauskommt, und gleich nach der Musik werden wir uns wieder treffen, und da geht es so ein bisschen um die Stücke, um den Inhalt, wie kommt man zu einer Stückauswahl, gleich mit Thomas wieder und dem Heimatkult hier im Märkischen Kreis.

Einen wunderschönen guten Abend, da sind wir wieder mit dem Heimerkult trifft das Märkische Jugendsymphonieorchester. Ja, neben mir immer noch Thomas Grote am Mikro. Thomas, wir haben gerade viel gehört, wie so Arbeitsphasen entstehen, welche Arbeit da auf einen zukommt. Neben mir immer noch Thomas Grote.

0: Und natürlich auch das Orchester. So, da kommen verschiedene Strömungen zusammen und Vorschläge und ich bemühe mich dann meistens, das so ein bisschen, wie soll man zu sagen, zu mischen, also dass man von allem etwas hat. Eins darf man nicht vergessen, wir sind ein klassisches Symphonieorchester und wir wollen natürlich auch, das würde ich persönlich als Kulturauftrag werten, wir wollen natürlich auch die Möglichkeiten des Symphonieorchesters ausloten. Deswegen würde ich mal sagen, steht die klassische Musik, also das, was ganz klassisch komponiert wurde, erstmal im Vordergrund. Ja, das stimmt. Das heißt aber nicht, dass wir nicht auch Stücke spielen, die mal von quer dazukommen. So, und in diesem Fall haben wir im Winter überlegt mit dem Orchester, na, was könnten wir denn mal spielen? Und da kamen wir sehr schnell auf Bilder einer Ausstellung. Das hatten wir schon häufiger mal so im Visier von Modest Mussorgsky. Eins muss man auch noch dazu erwähnen, man muss natürlich immer so ein bisschen gucken, wie ist denn die Besetzung gerade? Also was haben wir für Stärken und vielleicht auch nicht so, also wo Gruppen vielleicht noch nicht so weit sind. Und wir haben diesmal eine wirklich sehr, sehr starke Blechgruppe. Das muss, kann man so sagen, also mannschaftsmäßig stark, aber auch individuell. So, und da bietet sich schon Bilder einer Ausstellung, Bild von Modest Mussorgsky bietet sich zunächst mal an. So, und wenn man so ein Kernstück hat, dann schaut man mal weiter, was könnte denn dazu passen? Und ich bin immer ein bisschen auf der Suche nach Stücken, die nicht unbedingt dauernd auf den allen vorhandenen Klassiksendern rauf und runter gespielt werden und kam auf die Idee, dass man Shalom, also Shelomo von Ernest Bloch dazu mischen könnte, nämlich auch ein Stück aus der Spätromantik, wo das Orchester sehr farbenreich auftauchen kann. Also alle Gruppen, alle Spieler haben mal was zu spielen, inklusive Harfe, inklusive Schlagzeug, also so, dass man alle abdecken kann. So, und genau, und so Stück für Stück ist ein Puzzlespiel. Man muss immer gucken, was passt mit dem einen zusammen. Und wenn man die Harfe schon erwähnt hat, dann die einzige Verdi-Ouvertüre, Opern-Ouvertüre, die es gibt, ist eben La Forza del Destino, also die Macht des Schicksals von Verdi, wo die Harfe besetzt ist. Hat einen besonderen Grund von Verdi. So, und so ungefähr Stück für Stück setzt sich ein Programm zusammen und dann haben wir Shalom als Gruß sozusagen, als Motto der Arbeitsphase gewählt.
1: Ja, es ist, glaube ich, ganz wichtig, dass man sich damit auch auseinandersetzt, wenn man so ein Konzert geht. Und ich finde es heute Abend auch mal wichtig, darüber zu sprechen, wie man sich Gedanken darüber macht, du als musikalischer Leiter. Und das weiß ich, dass wir ja zu jeder Phase genau diese Diskussion führen und du genau diese Ideen mit reinbringst. Davon lebt ja auch das Märkische Jugendsymphonieorchester. Das finde ich schon sehr, sehr interessant. Was mich noch interessieren würde, was vielleicht auch die Zuhörerinnen und Zuhörer interessiert, du machst das ja schon sehr lange und bist sehr lange dabei. Hast du denn auch so eins, wenn du jetzt so eine Rückschau machst, wo du sagst, das sind so Stücke oder das Stück, das ist das, was mir besonders am Herzen liegt oder was ich sehr gerne spiele oder schon gespielt habe oder vielleicht mal spielen möchte?
0: Ja, sicher. Das gibt es. In meinem Fall würde ich sagen, ich kann jetzt nicht eins besonders hervorheben oder herausheben. Oft entwickelt sich auch während der Arbeitsphase was, wo ich gar nicht mit gerechnet habe, was mir dann und auch dem Orchester letztendlich besonders viel Spaß gemacht hat. Gut, aber natürlich hatten wir besondere Situationen. Wir haben eben schon darüber gesprochen, das Orchester ist ambitioniert auf jeden Fall. Also wir trauen uns oder wir, was heißt trauen, wir wagen uns an Stücke ran, wo vielleicht Kollegen sagen würden, das schaffen die niemals. Und dann kommt der berühmte Schalter wieder und es geht doch in gewisser Hinsicht, weiß ich nicht, keine Ahnung. Und naja, wir haben zum Beispiel Le Sacre du Printemps von Stravinsky gespielt, wo man sicherlich erstmal denken würde, für ein Jugendorchester unerreichbar. Hat erstaunlich gut geklappt. So, und da gab es La Mer von Debussy, fällt mir ein, zum Beispiel. So, und aber auch eine Beethoven Fünfte zum Beispiel, ja, wo man sagt, naja, das ist schon wirklich ganz hohes Regal. Aber ich finde, das ist aber auch die Qualität des Orchesters, speziell des MJOs, sich dieser Herausforderung zu stellen und anzunehmen und auch ein bisschen zu leiden. Klar, wir alle, das Orchester mit. Und letzten Endes macht's tierisch Spaß, weil man was erreicht hat.

0: und weil die Informationen, die in den verschiedenen Stücken drin sind, auch transportiert werden. Thema Kulturauftrag, ja, also was hat der Komponist sich dabei gedacht? Oft auch politische Themen im Hintergrund, die erstaunlich aktuell sind. Und das ist schon das, wo wir uns immer wieder darauf konzentrieren, dass wir das transportieren wollen.
1: Ja, liebe Merkerinnen und Merker, jetzt haben Sie mal einen kleinen Einblick bekommen in die Gedankenwelt eines musikalischen Leiters eines Jugendsinfonieorchesters. Und ich glaube, das ist auch ganz wichtig, wenn man dann sich dafür entscheidet, zu uns zu kommen, dass da sehr, sehr viel Arbeit hintersteckt, ein Gedanke hintersteckt, eine Philosophie hintersteckt. Ich sage danke, Thomas, für den Einblick. Wir kommen gleich nochmal zu Michelle und den wichtigsten Fakten zu unseren Konzerten, die jetzt anstehen, nach der nächsten Musik mit ihrem Heimatkult.

0: Da sind wir wieder mit dem Heimatkult trifft das Märkische Jugendsinfonieorchester. Ja, Michel, bevor wir zu den wichtigsten Informationen zu unseren Konzerten kommen, wir haben ja noch ein besonderes Bonbon dabei, nämlich Solisten.
1: Genau, in dem Fall einen, der den Solopart bei Shelomo übernimmt. Das ist Ivailo Daskalov, Solocellist bei den Bergischen Symphonikern. Ein guter Kollege und Freund von Thomas. Und neben dem Solisten haben wir noch einen heimatverbundenen Moderator, nämlich Konstantin Martensmeier aus Lüdenscheid. Selber Bratschist bei uns und der sich immer besser mit dieser Moderatorenrolle anfreundet. Und wir freuen uns, dass wir jemanden aus dem Orchester haben, der das übernimmt.
0: Ja, das finde ich auch ganz besonders bei uns, weil durch diese Moderation wird man noch hineingeführt. Wer nicht so, ich sag mal, klassikaffin ist, wird durchs Konzert geführt und mitgenommen. Und das ist besonders und zeichnet, glaube ich, auch nochmal das Märkische Jugendsinfonieorchester mit seinen Konzerten aus. Apropos Konzerte. Was gibt's für Infos dazu, Michael?
1: Genau, da haben wir jetzt noch gar nicht drüber gesprochen, wann und wo man das MJO denn in diesem Sommer hören kann. Das würde ich jetzt einmal auflisten, also Stift und Papier am besten bereithalten oder nachher auf unserer Homepage mjo-mk.de schauen. Wir spielen als allererstes am 5. September in Kiespe in der Gesamtschule um 18 Uhr, am 6. September im Kulturhaus in Lüdenscheid ebenfalls um 18 Uhr und dann zwei Wochen später, und da freue ich mich tatsächlich ganz besonders drauf, am 20.09. im Kiliansdom in Iserlohn-Letmathe, ebenfalls um 18 Uhr. Das ist, glaube ich, so mit die besonderste Location, würde ich jetzt sagen, aus dieser Konzertreihe, wobei auch die Gesamtschule und das Kulturhaus immer wieder ein Besuch wert sind.
0: Genau, so kann sich jeder Märker genau aussuchen, welche Location ihm am nächsten liegt oder wo er gerne mal rein möchte. Also mein Geheimtipp ist natürlich auch Letmathe, eine wunderbare Location. Kommen Sie vorbei, liebe Märkerinnen und Märker, es ist wirklich ein wunderbares Ambiente, egal bei welchem Konzert und welchem Konzertort. Ja, Michel, sonst noch Infos?
1: Bevor ich jetzt alle Ticketshops und Vorverkaufsstellen aufzähle, gebe ich auch da den Tipp, gerne auf der Homepage www.mjo-mk.de vorbeizuschauen. Dort steht alles, wo man welches Ticket für welchen Preis bekommt, ganz übersichtlich aufgeschrieben und genau, da wird man fündig.
0: Da wird man fündig, so ist es. Im Netz stehen alle wichtigen Infos, schauen Sie bitte nach. Wir freuen uns auf Ihren Besuch. Ja, und nach der nächsten Musik geht's noch einmal weiter. Bis gleich.

So, liebe Merker, eine Stunde Heimatkult sind schon wieder vorbei. Wir hoffen, dass ihr viele neue Infos bekommen habt und ich würde mich freuen, euch bei der nächsten Sendung wieder begrüßen zu können. Der Heimatkult wünscht eine gute Nacht.

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1: Ich bin Babette Büchner. Die Kontrollen an den deutschen Außengrenzen sollen um weitere 6 Monate verlängert werden. Das hat Bundesinnenminister Alexander Dobrindt offiziell bei der EU-Kommission angemeldet. Das Zurückdrängen der illegalen Migration brauche weiterhin Kontrollen, sagte Dobrindt der Bild-Zeitung. Das zeige die Entwicklung an den europäischen Außengrenzen. Er hatte den Schritt schon Ende Juli angekündigt, als Zehntausende Migranten in die spanische Exklave Ceuta in Nordafrika gestürmt waren. In Sachsen-Anhalt ist heute ein neues Technologiezentrum für Drohnensicherheit eröffnet worden. Dort soll vor allem erforscht werden, wie Drohnen besser erkannt und abgewehrt werden können. Der Pilotenverband Vereinigung Cockpit fordert dafür klare Regeln.
2: Immer häufiger stören Drohnensichtungen den Luftverkehr. Beim bislang spektakulärsten Fall war Anfang August am Flughafen Leipzig eine mit Sprengstoff bestückte Drohne entdeckt worden. Seitdem wird viel über Abwehr diskutiert. Die Piloten fordern aber auch eine bessere Technik, um Drohnen möglichst schnell zu erkennen und auch einschätzen zu können, wie gefährlich sie sind. Außerdem wollen die Piloten in den Gremien vertreten sein, wo über Reaktionen entschieden wird. Denn der Abschuss einer Drohne etwa kann am Ende gefährlicher sein als die Drohne selbst. Aus Berlin, Thomas Brockt.
1: In Nordrhein-Westfalen, Hessen und in Rheinland-Pfalz ist der Sprit im Moment am teuersten. Das zeigt eine Auswertung des ADAC. Wesentlich günstiger tankt es sich dagegen aktuell in Mecklenburg-Vorpommern, Berlin und Bayern.
3: In Hessen kostet der Liter Super E10 rund 8 Cent mehr als in den 3 günstigsten Bundesländern und in NRW ist Diesel besonders teuer. Die ADAC-Experten sind sich sicher, das liegt vor allem am Niedrigwasser des Rheins. Denn die Tanklager und Raffinerien in NRW, Hessen und Rheinland-Pfalz sind viel abhängiger von den Transporten über den Fluss als die in anderen Bundesländern. Bayern zum Beispiel wird viel über große Pipelines aus dem Süden mit Rohöl versorgt. Ursula Winkler, Nachrichtenredaktion.
1: In Estland sind die ersten 4 schwedischen Gefangenen eingetroffen, die dort ihre Haftstrafe verbüßen werden. Beide Länder hatten das im vergangenen Jahr für bis zu 600 schwedische Gefangene vereinbart. Schweden hat seit mehreren Jahren ein großes Problem mit kriminellen Gangs. Dort platzen die Gefängnisse aus allen Nähten. In Estland stehen dagegen viele Zellen leer. Und das waren die Nachrichten mit Babette Büchner.
4: Das Wetter. Das fühlt sich fast schon nach Kürbissuppe an, ist aber nur ein Zwischenspiel. Der Sommer ist noch nicht vorbei. Aber in der Nacht und morgen sieht es halt eben herbstlich aus. Aus dichten Wolken fällt immer wieder Regen. Morgen gibt es stellenweise auch mal kräftige Schauer. Es bleibt aber noch verhältnismäßig mild, 18 bis 23 Grad maximal. Am Donnerstag gibt es auch wieder ein bisschen Entspannung mit Auflockerungen und trockenen Phasen.
5: NRW Verkehr.
4: Es staut sich noch auf der A1 Köln Richtung Euskirchen zwischen Kreuz Köln Nord und Bocklemünd. 1 Kilometer, 12 Minuten plus. Auf der A45 Dortmund Richtung Hagen zwischen Dortmund Süd und Westhofener Kreuz. 1 Kilometer, 3 Minuten plus. Und auf der A45 Hagen Richtung Gießen zwischen Kreuz Olpe Süd und Freudenberg. Dichter Verkehr 1 Minute plus. Da hat es einen Unfall gegeben. Der rechte Fahrstreifen ist blockiert.
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4: Wie gut geht eigentlich Einkaufen heutzutage? Ist die Digitalisierung da hilfreich oder stört sie euch nur? Sprechen wir gleich mal ausführlich drüber. Und den besten Mix für euren Dienstagabend habe ich schon hier im Körbchen. Da hätten wir Dainoro und Gigi D'Agostino, Neues von Chris de Serendi und Michael Schulte im Angebot. Ich bin Markus Steinacker, schönen Abend euch.

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0: Digitalisierung und Automation in Deutschland funktioniert, wissen wir, nicht überall, aber an manchen Stellen doch ganz gut. Beim Einkaufen zum Beispiel. Selbstbedienungskassen sind ja mittlerweile nichts Besonderes mehr, liebe ich auch. Richtig praktisch. Kollege Stefan Rejek, wenn die machen, was sie sollen, dann geht das Scannen und Bezahlen ja relativ schnell.
1: Ja, und noch schneller geht's zum Beispiel bei Rewe mit diesen Scan-Pistolen. Mit denen scannst du die Produkte schon, wenn du sie aus dem Regal nimmst, und dann bezahlst du einfach alles am Ende gebündelt, ohne nochmal selbst kassieren zu müssen.
0: Das ist schon nicht schlecht. Ich habe aber auch gesehen, dass es mittlerweile sogar Filialen gibt, bei denen du einfach nur die Sachen nimmst und wieder gehst. Es fühlt sich irgendwie wie Klauen.
1: Ja, nur eben legal. Da sehen nämlich die Kameras, welche Produkte du nimmst. Und dadurch werden die auch ganz automatisch gescannt. Und am Ende zahlst du einfach über die App. Heißt, du musst nicht nochmal zur Kasse gehen. Pick and Go heißt das Ganze. Ist aber noch gar nicht so etabliert hier in NRW. Es gibt nämlich nur 2 Filialen, die das bisher anbieten. Was ich auch noch ziemlich genial finde, ist Drive and Go. Da bestellst du einfach vorher und holst dann deinen Einkauf mit dem Auto ab.
0: Krass, das ist so ein bisschen wie ja, Fastfood-Restaurant des Vertrauens.
1: Ja, wobei dir da die Einkäufe ja sogar direkt zum Auto gebracht werden. Sehr genial finde ich auch den neuen Tomra R2 Multifeed.
0: Ja, okay, das klingt jetzt ein bisschen wie der Bruder von R2D2.
1: Ja, nee, nicht ganz. Das ist der neueste Pfandautomat, den gibt's jetzt auch in immer mehr Supermärkten. Und das Besondere daran ist, dass du da bis zu 100 Flaschen einfach in so eine Wanne reinkippen kannst und dann zählt und sortiert der Automat alles für dich. Es geht alles in ein paar Sekunden, ja, und dann bekommst du schon deinen Pfandbon.
0: Okay, das finde ich geil. Hast du Zeit gespart und die Finger bleiben sauber. Und es gibt ja auch den Gegentrend zu schnell, sage ich mal, nämlich Plauderkassen. Für Menschen, die Kontakt suchen und so ein bisschen Zeit haben. Plaudern wir gleich mal ausführlich drüber in gut einer halben Stunde.
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0: Das Wetter.
1: Das steht heute und morgen noch auf nass-grau. Immer wieder kommen Schauer runter. Morgen gibt es hier und da auch mal kräftige Schauer. Erst am Donnerstag gibt es mal trockene Phasen und temperaturtechnisch keine großen Überraschungen. In der Nacht jetzt Minimum 18 bis 13 Grad. Morgen tagsüber maximal 20 bis 23.
0: NRW Verkehr.
1: Und da haben wir gerade noch ein bisschen stockenden Verkehr. Auf der A1 Köln Richtung Euskirchen. Zwischen Kreuzköln Nord und Bocklemünd 3 Minuten plus. Auf der A3 Oberhausen Richtung Köln. Zwischen Mettmann und Solingen 1 Kilometer Stau nach einem Unfall. 34 Minuten plus. Und auf der A46 Wuppertal Richtung Düsseldorf. Zwischen Wuppertal Elberfeld und Katernberg dichter Verkehr und 1 Minute extra. Gutes Durchkommen.
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2: Ja, ja, das Wetter ist aber auch wieder komisch, ne? Ach, und auf den Autobahnen hören sie auf. So ein bisschen Smalltalk zwischendurch ist doch immer herrlich irgendwie, oder? Wenn man so ein bisschen Zeit dazu hat. Das Krasse ist, es gibt tatsächlich einen Supermarkt, wo es extra Plauderkassen gibt. Für Menschen, die gerne sich ein bisschen unterhalten und einfach ein bisschen mehr Zeit eingepackt haben. Hören wir gleich mal ein bisschen drüber. Jetzt hören wir erstmal Tiffany Aris und Vertigo. Markus Steinacker hier. Schönen Abend.

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0: Ja, es muss ja immer alles schnell gehen. Und auch beim Einkaufen sparen wir mittlerweile eine Menge Zeit. Selbstbedienungskassen hier, autonome Filialen, wo du die Produkte nur nimmst und dann wieder gehst. Aber es gibt auch einen Gegentrend, einen schönen Gegentrend, wie ich finde. Eine Kempener Edeka-Filiale hat nämlich seit ein paar Jahren die Plauderkasse. Hier haben sie alle Zeit der Welt. Hängt als Banner davor, besonders bei älteren Menschen, sehr beliebt.
1: Die Idee der Plauderkasse kommt im Grunde von der Seniorenberatung der Stadt Kempten. Das Thema ist ja, dass ältere Menschen oft einsam sind. Und im Grunde suchen die Möglichkeiten, wie man im Alltag Möglichkeiten aufbauen kann, damit Menschen Kontakt bekommen.
0: Sagt Inhaber Benedikt Steves. Es geht an der Plauderkasse aber nicht nur um den sozialen Kontakt, sondern insgesamt auch um eine entspanntere Atmosphäre.
1: Man nimmt ja vor allen Dingen einfach den Druck weg. Das ist ja oftmals beim Einkaufen so die hektischste Phase, wenn man eben dann an der Kasse dann dran ist. Dann muss man einpacken, dann muss man zahlen. Und da ist einfach das Signal ganz groß, dass es möglichst entspannt laufen soll.
0: Finde ich gut. Und wir kennen es ja alle, diese Top-Speed-Kassiererinnen und Kassierer, die 10-mal schneller kassieren, als man überhaupt einpacken kann. Besonders für ältere Menschen ist das eine entspannte Lösung und wirklich eine schöne Sache. Die Plauderkasse.

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1: Ich bin David Riemer. Die Kontrollen an den deutschen Außengrenzen sollen um ein weiteres halbes Jahr bis Mitte März verlängert werden. Das hat Bundesinnenminister Dobrindt jetzt offiziell bei der EU-Kommission angemeldet.
2: Eigentlich sollen im Schengen-Raum die Grenzen offen sein. Doch schon seit 2 Jahren gilt das für die deutschen Außengrenzen nicht mehr. Die Bundesregierung will so die Zahl der unerlaubten Einreisen verringern. Kritik daran gibt es immer wieder. Doch jetzt kommt, wenn die EU-Kommission nicht widerspricht, die nächste Verlängerung. Innenminister Dobrindt hatte das schon vor kurzem angekündigt. Nicht. Nach dem Massenansturm von Migranten auf die spanische Exklave Ceuta in Nordafrika. Aus Berlin, Thomas Brockt.
1: Die syrische Regierung lässt das mutmaßlich geheime Atomprogramm unter dem früheren Präsidenten Assad durch UN-Atomwächter aufarbeiten. Der Chef der internationalen Atomenergiebehörde Grossi sagte bei einem Besuch in Syrien, es gehe um einige Tonnen an Nuklearmaterial, das missbräuchlich verwendet werden könnte. Syrien habe die Behörde darüber informiert und eine erste Inspektion ermöglicht. Das Beinahe-Unglück am Münchner Flughafen vom Wochenende beschäftigt weiter die Behörden. Von vietnamesischer Seite hieß es jetzt, dass die Maschine offenbar schon beim Start technische Probleme hatte.
3: Die Boeing der Vietnam Airlines verlor am Samstag beim Beschleunigen zeitweise an Tempo. Ein Abbruch des Starts war zu diesem Zeitpunkt aber nicht mehr sicher möglich. Das geht aus einem Untersuchungsbericht der vietnamesischen Luftfahrtbehörde hervor. Der Pilot setzte den Start fort und gab maximalen Schub. Nach dem Abheben meldete die Boeing einen sogenannten Tailstrike. Das Heck hatte die Startbahn berührt und Luftverlust an 4 Reifen, die geplatzt waren. Die Maschine kehrte nach München zurück. An Bord waren 271 Passagiere und 16 Crewmitglieder. Verletzt wurde niemand. Aus München, Fabian Schaffer.
1: Apple nimmt nach dem Druck der EU von Oktober an Änderungen am App Store vor. Entwickler von Apps, die mit Apple kompatibel sind, sollen künftig freier entscheiden können, wie sie ihre Programme vertreiben und wie Nutzer dafür bezahlen. Die Software soll neben dem App Store also auch einfacher über Internetseiten oder Online-Marktplätze von Drittanbietern heruntergeladen werden können. Für Nutzer bedeutet das künftig mehr Wahlfreiheit beim Herunterladen und Bezahlen von Apps.
4: Das Wetter. Nichts Neues, es bleibt dicht bewölkt und verregnet in der Nacht und morgen auch noch. Die Werte gehen jetzt in der Nacht zurück auf 18 bis 13 Grad, morgen rauf auf 19 bis 23. Dann, wie gesagt, einige Regenschauer dabei, stellenweise auch mal kräftige und ein ordentlicher Wind geht auch noch. Ein kleines bisschen Entspannung ist für Donnerstag in Sicht.
5: NRW Verkehr.
4: Und wir haben gerade noch Stau auf der A3. Oberhausen Richtung Köln zwischen Mettmann und Solingen. 1 Kilometer, seid ihr in 11 Minuten durch. Gute Fahrt.
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4: Mit Markus Steinacker. Eine entspannte Nacht euch und die passende Musik habe ich sogar auch dafür. 99er Classic hier für euch. J-Lo. If You Had My Love.

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0: Die wunderbare Olivia Dean, So Easy. 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
3: Ja, nee, ist klar.
4: Sag mal, wie geht ihr eigentlich ans Telefon? Sagt ihr da, guten Tag, mein Name ist Erika Stückenschneider, schön, dass Sie anrufen, was kann ich für Sie tun? Ich meine, wäre mal eine schöne Begrüßung, ne? Oder geht ihr einfach ran mit dem einfachen Ja? Oder im Ruhrgebiet mit, was is? Ja, mache ich eigentlich immer. Wenn ich geschwätzig drauf bin, sage ich auch schon mal, was ist denn jetzt schon wieder? Wichtig ist aber nur, dass ihr danach blitzschnell umschaltet und die Situation erfasst. Zum Beispiel im Job. Ja, da müsst ihr beim Anruf am Atmen schon hören, wie viel Scheiße der Kollege jetzt bei euch abladen will. Und dann muss der Return auch direkt schon kommen. Erstmal den Bittsteller sein Anliegen vortragen lassen. Dann eine lange Pause lassen und anschließend hörbar schwer ausatmen. Also, so richtig schön übers Zwerchfell, ne? Passt bloß auf, dass ihr euch dabei nicht zu sehr entspannt. Ihr braucht die Wut für das, was jetzt kommt. Genauso hörbar tief Luft holen und dann ein sensationell genervtes, ey, nicht dein Ernst, rausblöken. Ja, dann kurz warten, bis er was sagen will und dann komplett drüber bügeln mit dem ultimativen Fallbeil. Ey, ich hab doch nun weiß Gott Besseres zu tun. Offen lassen dann, ne? Und wenn dann noch keine Entschuldigung kommt, hilft der Nachsatz, ja, was glaubt ihr eigentlich alle? Und Schluss. So, und dann ist garantiert Ruhe. Und du hast die nächsten 2 Stunden Zeit für Kaffee und Instagram.
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0: Das Wetter.
1: Das nassgraue Wetter hält sich noch über uns. In der Nacht ziehen weiter einzelne Schauer durch. Dazu kühlt es ab auf Minimum 13 Grad. Morgen geht es dann auch mit dichten Wolken und Regen weiter. Stellenweise gibt es auch kräftige Schauer. Dazu noch 18 bis 23 Grad. Am Donnerstag gibt es immer längere trockene Phasen.
0: NRW Verkehr.
1: 10:30 und wir haben eine Warnmeldung von der A40 Venlo Richtung Essen. Vorsicht bitte zwischen Duisburg-Homberg und Häfen. Fußgänger auf der Fahrbahn. Es staut sich noch auf der A3 Oberhausen Richtung Köln zwischen Mettmann und Solingen. 1 Kilometer, 12 Minuten plus. Und auf der A30 Bad Oeynhausen Richtung Osnabrück zwischen Bad Oeynhausen Nord und Gohfeld. Dichter Verkehr, 4 Minuten plus. Gute Fahrt.
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1: Mit Markus Steinacker und dem besten Musikmix. Der macht für euch ja auch noch Überstunden. Topic mit Becky G und Sorry Papi. Jessie J spielt Domino und den Classic von Michael Jackson, Man in the Mirror haben wir. Und noch brandneue Musik von Olivia Rodrigo. Gibt's gleich.

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0: Diesen Sommer hören wir ein Album rauf und runter. Ein Album, das einen ziemlich langen Namen hat. You Seem Pretty Sad for a Girl So in Love. Also frei übersetzt. Für ein Mädchen, das so verliebt ist, wirkst du ziemlich traurig. Und da sind wir aber auch schon voll im Thema. Bei Olivia Rodrigo. In ihrem neuen Album geht's nämlich natürlich vor allem um die Liebe. Gerade auch in der Lead-Single Drop Dead, die weltweit in den Charts gelandet ist. Im Refrain heißt es Kiss me and I might drop dead. Also auf Deutsch ungefähr so, küss mich und ich fall tot um. Da wollte man natürlich von ihr wissen, so krass. Was steckt denn dahinter?
1: Yeah, I think that's how it feels.
2: Ja, ich glaube, genauso fühlt es sich an, wenn man jemanden kennenlernt, den man sehr mag. Es fühlt sich irgendwie fast an wie Leben oder Tod, wenn man so heftig in jemanden verliebt ist. Ich finde, dann sind einfach alle Gefühle total verstärkt und man denkt nicht mehr wirklich klar und auch nicht mehr besonders rational.
0: Ja, okay, das ist natürlich intensiv und aufgeladen, so eine Stimmung. Und Olivia hat aber auch eine ziemlich genaue Vorstellung davon, zu welchem Szenario der Song richtig gut passt.
2: Für mich fühlt sich der Song so an, wie nachts um drei noch durch die Stadt zu ziehen, vielleicht aufs Fahrrad zu springen oder jemanden im Regen zu küssen. Man hat direkt Bilder im Kopf bei dem Song und ich kriege direkt Bock, im Auto die Fenster runterzumachen und sich frei zu fühlen.
0: Ja, das ist doch schön. Also dann erstmal gucken, ob es draußen regnet. Falls nicht, Fenster runter und genießen. Falls es regnet, einfach jemanden küssen auf der Straße im Regen. Aber vorher um Erlaubnis fragen.
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1: Ich bin David Riemer. Die Kontrollen an den deutschen Außengrenzen sollen um ein weiteres halbes Jahr bis Mitte März verlängert werden. Das hat Innenminister Dobrindt bei der EU-Kommission angemeldet. Das Zurückdrängen der illegalen Migration brauche weiterhin Kontrollen, sagte Dobrindt der Bild-Zeitung. Er hatte den Schritt schon Ende Juli angekündigt, als zehntausende Migranten in die spanische Exklave Ceuta in Nordafrika gestürmt waren. In einem wegweisenden Pilotprozess vor einem US-Bundesgericht in Auckland klagen mehrere US-Bundesstaaten gegen den Facebook-Konzern Meta. Sie werfen dem Unternehmen vor, Daten von Kindern gesammelt und gegen Gesetze verstoßen zu haben. Nun sind die Eröffnungsplädoyers gestartet.
2: Das Verfahren soll 6 bis 8 Wochen dauern und auch Meta-Chef Mark Zuckerberg soll aussagen. Anwälte aus Kalifornien, Kentucky, Colorado und New Jersey verlangen umfassende Schadenersatzzahlungen und gravierende Änderungen der Plattformen Facebook und Instagram. Die Klagen von 25 weiteren Bundesstaaten werden später verhandelt. Meta wird beschuldigt, Kinder und Jugendliche gezielt von sozialen Medien abhängig zu machen und damit ihre geistige Gesundheit zu gefährden. Hinzu kommen die Vorwürfe des Datensammelns. Aus den USA, Tina Eck.
1: SPD-Chef Klingbeil sieht trotz heftiger Kritik keinen Anlass für eine grundlegende Kursänderung an der Parteispitze. Der Weg, den Parteichefin Baas und er eingeschlagen hätten, sei richtig, sagte der Vizekanzler im Sommerinterview bei Sat.1.
3: Also jeder Finanzminister, jeder SPD-Vorsitzende in der Regierung wird vor der Herausforderung stehen, da ist kein Wachstum, da sind Löcher im Haushalt und da gibt es soziale Sicherungssysteme, Rente, Pflege, Gesundheit, die, wenn wir heute nichts machen, wird das ja auch nicht besser, denn steigen die Beiträge, dann laufen die Kosten aus dem Ruder. Und insofern ist das etwas, wo man sich mit auseinandersetzen muss und ich verstehe, dass das viele umtreibt. Ich verstehe auch, dass da Unmut ist, aber ich sage Ihnen, am Ende geht es um eine Verantwortung, die wir als Sozialdemokratinnen und Sozialdemokraten für dieses Land übernommen haben.
1: SPD-Chef und Finanzminister Klingbeil. Zum Fußball. Nationalspieler Jamal Musiala hat beim FC Bayern München für einen erneuten Schreckmoment gesorgt. Wenig später aber zumindest leichte Entwarnung gegeben. Das Wichtigste zuerst, mir geht es gut. Das teilte der 23-Jährige nach dem 4:2-Sieg des Rekordmeisters im Testspiel beim 1. FC Heidenheim über soziale Medien mit. Schon am letzten Wochenende war Musiala im Test gegen RB Leipzig auf dem Rasen zusammengebrochen.
4: Das Wetter. Das fühlt sich fast schon nach Kürbissuppe an, ist aber nur ein Zwischenspiel. Der Sommer ist noch nicht vorbei. Aber in der Nacht und morgen sieht es halt eben herbstlich aus. Aus dichten Wolken fällt immer wieder Regen. Morgen gibt es stellenweise auch mal kräftige Schauer. Es bleibt aber noch verhältnismäßig mild, 18 bis 23 Grad maximal. Am Donnerstag gibt es auch wieder ein bisschen Entspannung mit Auflockerungen und trockenen Phasen.
5: NRW Verkehr.
4: Es staut sich gerade auf der A30 Bad Oeynhausen Richtung Osnabrück. Zwischen Bad Oeynhausen Nord und Gohfeld dichter Verkehr 2 Minuten plus. Und auf der A52 Gelsenkirchen Richtung Mahl zwischen Mahlhamm und Kreuz Mahl Nord 1 Kilometer 2 Minuten plus auch. Gute Fahrt.
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4: I said maybe. Ja genau, den gibt's gleich. Wonderwall, Oasis, Klassiker, aber auch neue Musik von Kamrad in ein paar Minuten. Markus Steinacker hier, schöne Nacht euch. Das ist Alex Warren und Ordinary.

0: schöne Nacht euch. Haben was Interessantes festgestellt. Es gibt kein Jahr ohne einen neuen Hit von ihm hier. Von Kamrad. Jedes Jahr liefert der einen genialen Song nach dem nächsten ab, hat aber längst nicht mehr nur eine Fanbase hier in NRW, sondern auch schon in Italien und in anderen Nachbarländern. Also es läuft bei ihm und Kollegin Katrin Teske aus der Musikredaktion hat ihn auf dem San Remo Festival in Weeze getroffen.
1: Los ging's durch das Festivalgelände hin zum super coolen Interviewbus mit ganz viel flauschigen Schafpelzen. War super gemütlich, aber auch super heiß bei den muckeligen 36 Grad. Aber die haben Kamrad nicht gestört.
2: Mir geht's super. Also es ist ein bisschen warm, aber ich bin sehr froh hier zu sein nach 2 Jahren wieder und freue mich, also bei so einem Wetter am Festival zu spielen, macht schon Bock.
1: Gibt dir aber auch einen guten Grund, seine neue Single Love Sober, die live zu performen, darauf hatte er sich richtig gefreut.
2: Ich bin sehr gespannt. Ich glaube, das ist ein guter Song, um sich ein bisschen so ein bisschen geil mitzuviben auch, wo man einfach so ein bisschen für sich tanzen kann. Das ist kein so ein Springsong und ich glaube, das ist ganz cool auch bei diesem Wetter, weil das macht so einen sommerlichen Touch und das ist so ein bisschen, gerade in einem Set von uns, wo viel richtig Vollgas ist, mal so ein bisschen zum Durchatmen und einfach nur mitviben. Also ich glaube, das wird gut.
1: Und das kam auch verdammt gut an. Die Menge ist ordentlich mitgegangen. Da ist trotz der Mega-Hitze richtig abgedanced und mitgesungen worden. Und genau für das, abgehend zu neuer Musik, kommt auch mehr.
2: Also auf jeden Fall sind in L.A. nicht nur ist nicht nur Love Sober entstanden, sondern es ist noch ein bisschen mehr entstanden und das wird auch rauskommen. Ich glaube, jetzt ist Love Sober 2 Wochen draußen, das heißt, ein bisschen gedulden müssen wir uns noch, aber da wird es mit Sicherheit wieder eine EP geben oder vielleicht sogar ein Album, wir sind gerade am Plan und definitiv auch wieder viele Live-Shows nächstes Jahr und wir sind auch schon in der Tourplanung, also es ist alles in der Mache. Ich weiß selber noch nicht alle Daten und alle Pläne ganz genau, aber sobald ich das weiß und mitteilen kann, wird es die Welt erfahren.
1: Also ein bisschen müssen wir uns noch für neue Musik gedulden, aber erstens, da kommt was und zweitens, das, was wir haben, ist schon verdammt cool.
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0: Das Wetter.
1: Das steht heute und morgen noch auf nass-grau. Immer wieder kommen Schauer runter. Morgen gibt es hier und da auch mal kräftige Schauer. Erst am Donnerstag gibt es mal trockene Phasen und temperaturtechnisch keine großen Überraschungen. In der Nacht jetzt Minimum 18 bis 13 Grad. Morgen tagsüber maximal 20 bis 23.
0: NRW Verkehr.
1: Und wir haben keine Meldungen gerade. Gute Fahrt.
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1: Mit Markus Steinacker und gleich mit noch einem Appetithäppchen, wo wir uns drauf freuen, im Herbst nämlich unser Comedy Camp. Da ist unter anderem Toni Bauer mit am Start und den müsst ihr auf jeden Fall auch vorab schon mal gehört haben. Machen wir gleich, jetzt erstmal Dermot Kennedy und Kiss Me. Schöne Nacht euch.

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1: Ich bin David Riemer. Die Kontrollen an den deutschen Außengrenzen sollen um ein weiteres halbes Jahr bis Mitte März verlängert werden. Das hat Bundesinnenminister Dobrindt jetzt offiziell bei der EU-Kommission angemeldet.
2: Eigentlich sollen im Schengen-Raum die Grenzen offen sein. Doch schon seit 2 Jahren gilt das für die deutschen Außengrenzen nicht mehr. Die Bundesregierung will so die Zahl der unerlaubten Einreisen verringern. Kritik daran gibt es immer wieder. Doch jetzt kommt, wenn die EU-Kommission nicht widerspricht, die nächste Verlängerung. Innenminister Dobrindt hatte das schon vor kurzem angekündigt, nach dem Massenansturm von Migranten auf die spanische Exklave Ceuta in Nordafrika. Aus Berlin, Thomas Brockt.
1: Die syrische Regierung lässt das mutmaßlich geheime Atomprogramm unter dem früheren Präsidenten Assad durch UN-Atomwächter aufarbeiten. Der Chef der internationalen Atomenergiebehörde Grossi sagte bei einem Besuch in Syrien, es gehe um einige Tonnen an Nuklearmaterial, das missbräuchlich verwendet werden könnte. Syrien habe die Behörde darüber informiert und eine erste Inspektion ermöglicht. Das Beinahe-Unglück am Münchner Flughafen vom Wochenende beschäftigt weiter die Behörden. Von vietnamesischer Seite hieß es jetzt, dass die Maschine offenbar schon beim Start technische Probleme hatte.
3: Die Boeing der Vietnam Airlines verlor am Samstag beim Beschleunigen zeitweise an Tempo. Ein Abbruch des Starts war zu diesem Zeitpunkt aber nicht mehr sicher möglich. Das geht aus einem Untersuchungsbericht der vietnamesischen Luftfahrtbehörde hervor. Der Pilot setzte den Start fort und gab maximalen Schub. Nach dem Abheben meldete die Boeing einen sogenannten Tailstrike. Das Heck hatte die Startbahn berührt und Luftverlust an 4 Reifen, die geplatzt waren. Die Maschine kehrte nach München zurück. An Bord waren 271 Passagiere und 16 Crewmitglieder. Verletzt wurde niemand. Aus München, Fabian Schaffer.
1: Apple nimmt nach dem Druck der EU von Oktober an Änderungen am App Store vor. Entwickler von Apps, die mit Apple kompatibel sind, sollen künftig freier entscheiden können, wie sie ihre Programme vertreiben und wie Nutzer dafür bezahlen. Die Software soll neben dem App Store also auch einfacher über Internetseiten oder Online-Marktplätze von Drittanbietern heruntergeladen werden können. Für Nutzer bedeutet das künftig mehr Wahlfreiheit beim Herunterladen und Bezahlen von Apps.
4: Das Wetter. Das regnerische Wetter vom Tag setzt sich auch jetzt in der Nacht weiter fort. Immer wieder Regenschauer und auch nachher, wenn die Sonne aufgeht, müssen wir immer wieder mit Regen rechnen. Sehr grau auch heute, dann im ganzen Tagesverlauf bei Temperaturen so um 20 Grad. Am Donnerstag geht es dann ähnlich weiter, bevor am Freitag die Schauer dann sogar noch mal kräftiger werden.
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5: A44 Dortmund-Kassel zwischen Soest-Ost und Erwitte-Anröchte, 1 Kilometer Stau. Wir wünschen allen unterwegs gute Fahrt.
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4: Eine wunderschöne Nacht, und damit ihr nicht einschlaft, weil ihr ja, was weiß ich, eine Nachtschicht habt oder gerade im Auto sitzt und doch ein bisschen durchhalten müsst, habe ich jetzt Musik, wo ihr garantiert nicht einschlaft. Head, shoulders, knees and toes. Hier ist Offenbach.

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0: Unwahrheiten, Lügengeschichten. Wenn die über einen verbreitet werden, dann ist das schon nervig, auch dagegen anzukämpfen. Wenn diese Lügengeschichten dann noch durch KI-Fotos untermalt werden, dass viele das dann glauben, weil es einfach so unfassbar echt aussieht, dann ist das schon starker Tobak. Es passiert immer häufiger. Und vor allen Dingen bei den bevorstehenden Landtagswahlen werden ganz viele Politiker Opfer von Fake-News-Kampagnen. Einer ist Erik Stehr. Erik Stehr ist Lokalpolitiker der Partei Die Linke und Kandidat bei den Landtagswahlen in Sachsen-Anhalt. Dort wird im September gewählt. Unser Reporter Thorsten Ortmann: Experten vermuten die Quelle der Fake-News in Russland. Was ist das Motiv?
1: Es geht zum Beispiel darum, Politiker zu schwächen, die die Ukraine in ihrem Kampf gegen Russland unterstützen. Es geht auch darum, das Meinungsbild in der Bevölkerung diesbezüglich zu verändern. Und um das zu erreichen, betreibt Russland spezielle Trollfabriken. Das sind Büros, die solche Fakes gezielt verbreiten, sagt Caroline Schwarz, Expertin für Desinformation.
2: Heute werden und wurden die betrieben durch Oligarchen vor allem. Das hilft so ein bisschen auch, eine Distanz zu schaffen zum Staat, wenn der das eben nicht direkt betreibt. Und das ist so, dass man da zur Arbeit geht, dass man einen Aufgabenkatalog erhält, den man abzuarbeiten hat. Man muss Posts erstellen, man muss Sachen reposten.
1: Und der gefakte Content wird dann auch mit Hilfe von KI über Fake-Accounts gezielt in sozialen Netzwerken verbreitet.
0: Ja, und das sieht ja dummerweise alles so unfassbar echt aus. Das kann man gar nicht entscheiden. Also wie erkenne ich solche Fake News?
1: Ja, viele dieser Fakes sollen emotionalisieren und haben darum oft krassen Content, darum misstrauisch sein und sich zuerst fragen, kann das überhaupt sein? Ist das plausibel? Dann unbedingt die Quelle checken. Wer hat es warum gepostet? Und gibt es auch andere Quellen, die schon darüber berichtet haben? Auch bei KI-Videos kann man auf einiges achten.
2: Manchmal sind Gesichtsbewegungen immer noch ein bisschen unnatürlich. Man kann immer noch auf den Hintergrund achten, weil dann plötzlich Dinge dazukommen oder verschwinden.
1: Stimme und Betonungen wirken manchmal auch unnatürlich. Das gilt auch für Handbewegungen und Lichtverhältnisse im Video. Und man kann auch einen Screenshot machen und dann per Bildrückwärtssuche über Google gucken, ob der Content bereits in anderem Kontext kursiert. Oder man lädt ganz einfach das Foto oder das Video in einem KI-Chatbot hoch und fragt, ob es Hinweise auf Manipulationen gibt. Nicht immer, aber manchmal kann auch die KI da helfen.
0: Also ihr merkt schon, KI, Fake News, Fake Fotos sorgen immer mehr für Probleme, gerade wenn es um demokratische Wahlen geht, weil viele das beeinflussen wollen. Thorsten Ortmann hat es uns erklärt und hat uns auch gesagt, wie ihr Fake News erkennen könnt.
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0: Das Wetter.
1: Ja, immer mal wieder Regenschauer, auch in der Nacht. Das kennen wir noch vom Tag und das geht auch nachher so weiter an diesem Mittwoch. Und da müssen wir immer wieder mit Regenschauern rechnen. Temperaturen nachher so im Tagesverlauf so um die 18 bis 20 Grad. Und morgen geht es dann auch so weiter, bevor es am Freitag dann sogar noch mal kräftiger regnet.
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2: Zurzeit liegen uns keine Meldungen vor. Wir wünschen allen unterwegs gute Fahrt.
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1: Der Mann mit der Gitarre und der Mann mit den Knopjes. Ich sage extra Knopjes, weil der DJ Martin Garrix kommt ja aus den Niederlanden. Ich glaube, da sagt man Knopjes, ja? Wenn die so am Mischpult rumdrehen. Und die beiden haben zusammen eine sehr, sehr coole Nummer gemacht. Die hören wir uns gleich an. Direkt nach Justin Timberlake. What goes around, comes around. Ich wünsche euch eine schöne Nacht. Wir sind bei euch.

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0: Das ist wie so ein kleiner Espresso um kurz vor eins, wenn man den braucht, weil man noch wach bleiben muss. Ja, New Religion, Bibi Rexha hier bei uns und jetzt ist der Chef dran.
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4: Sag mal, wie geht ihr eigentlich ans Telefon? Sagt ihr da, guten Tag, mein Name ist Erika Stückenschneider, schön, dass Sie anrufen, was kann ich für Sie tun? Ich meine, wäre mal eine schöne Begrüßung, ne? Oder geht ihr einfach ran mit dem einfachen Ja? Oder im Ruhrgebiet mit, was is? Ja, mache ich eigentlich immer. Wenn ich geschwätzig drauf bin, sage ich auch schon mal, was ist denn jetzt schon wieder? Wichtig ist aber nur, dass ihr danach blitzschnell umschaltet und die Situation erfasst. Zum Beispiel im Job. Ne, da müsst ihr beim Anruf am Atmen schon hören, wie viel Scheiße der Kollege jetzt bei euch abladen will. Und dann muss der Return auch direkt schon kommen. Erstmal den Bittsteller sein Anliegen vortragen lassen. Dann eine lange Pause lassen und anschließend hörbar schwer ausatmen. Also, so richtig schön übers Zwerchfell, ne? Passt bloß auf, dass ihr euch dabei nicht zu sehr entspannt. Ihr braucht die Wut für das, was jetzt kommt. Genauso hörbar tief Luft holen und dann ein sensationell genervtes, ey, nicht dein Ernst, rausblöken. Ja, dann kurz warten, bis er was sagen will und dann komplett drüber bügeln mit dem ultimativen Fallbeil. Ey, ich hab doch nun weiß Gott Besseres zu tun. Offen lassen dann, ne? Und wenn dann noch keine Entschuldigung kommt, hilft der Nachsatz, ja, was glaubt ihr eigentlich alle? Und Schluss. So, und dann ist garantiert Ruhe. Und du hast die nächsten 2 Stunden Zeit für Kaffee und Instagram.
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1: Ich bin David Riemer. Die Kontrollen an den deutschen Außengrenzen sollen um ein weiteres halbes Jahr bis Mitte März verlängert werden. Das hat Innenminister Dobrindt bei der EU-Kommission angemeldet. Das Zurückdrängen der illegalen Migration brauche weiterhin Kontrollen, sagte Dobrindt der Bild-Zeitung. Er hatte den Schritt schon Ende Juli angekündigt, als Zehntausende Migranten in die spanische Exklave Ceuta in Nordafrika gestürmt waren. In der Demokratischen Republik Kongo sind beim aktuellen Ebola-Ausbruch bereits mehr als 5000 Menschen an dem gefährlichen Fieber erkrankt. Das teilte die Weltgesundheitsorganisation mit. Der Ausbruch der hochansteckenden Infektionskrankheit war Mitte Mai bekannt gegeben worden.
2: Noch nicht einmal 100 Tage dauert der Ebola-Ausbruch im Kongo an. Und er ist schon jetzt der Ausbruch mit dem rasantesten Anstieg. Mehr als 5000 Fälle und fast 2400 Tote in so kurzer Zeit, das gab es im vergleichbaren Zeitraum auch nicht während des großen Ebola-Ausbruchs in Westafrika. Schlimmer noch, Experten fürchten, dass viele Fälle gar nicht registriert werden. Gerade in entlegenen Gebieten erkranken und sterben Menschen ohne Schutzmaßnahmen. Den Helfern läuft die Zeit davon. Aus Nairobi, Eva Kraftschick.
1: Schon wieder ein Zwischenfall am Münchner Flughafen. Am Montagabend hat ein Flugzeug die Landebahn verfehlt. Das hat die Lufthansa jetzt bestätigt. Alle 351 Passagiere blieben unverletzt.
3: Bei dem Vorfall wurde die Beleuchtung am Anfang der Landebahn beschädigt. Wieso der Airbus zu früh aufgesetzt hat, ist bislang unklar. Die Bundesstelle für Flugunfallsicherung hat sich der Sache angenommen. Erst am Samstag war eine Boeing der Fluggesellschaft Vietnam Airlines beim Start über das Bahnende hinausgefahren, weil sie zu langsam war. Das Flugzeug konnte zwar gerade noch so abheben, musste aber 2 Stunden später beschädigt wieder in München landen. Aus München, Pia Wegner.
1: Zum Fußball. Wieder Schockmoment beim FC Bayern. Nationalspieler Jamal Musiala ist erneut auf dem Rasen zusammengebrochen. Wenig später kommt von ihm selbst dann die leichte Entwarnung über soziale Medien. Mir geht es gut, schrieb Musiala nach dem 4:2-Sieg der Münchner im Testspiel beim 1. FC Heidenheim. Schon am letzten Wochenende war der 23-Jährige beim Test gegen RB Leipzig auf dem Rasen zusammengesackt. Ärzte hätten bei ihm eine Störung des Nervensystems festgestellt. Er sei aber in bester medizinischer Behandlung, schreibt Musiala.
4: Das Wetter. Relativ kühle Nacht mit 13 Grad, immer wieder Regenschauer, grau ist es, bewölkt und das geht auch nachher so weiter. Wir müssen immer wieder mit Regenschauern auch im Tagesverlauf rechnen. Temperaturen dann so knapp bis 20 Grad meistens. Hier und da vielleicht mal ein Grad mehr oder ein Grad weniger. Morgen dann auch eher ein schauerartiges Wetter, bevor am Freitag der Regen dann sogar noch mal kräftiger wird.
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5: A57 Köln-Krefeld zwischen Kreuz-Neuss-West und Büttgen. Dichter Verkehr, 5 Minuten Zeitverlust. Wir wünschen allen unterwegs gute Fahrt.
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4: Einen schönen Mittwoch wünsche ich euch. Der Mittwoch gerade mal knapp über eine Stunde alt. Und ihr seid schon drin in diesem Mittwoch. Ihr seid die Ersten, die diesen Mittwoch erleben. Also wunderbar. Da sollte auch gute Musik dazu gehören, würde ich mal sagen, oder? Deswegen jetzt aktueller Hit von Holly Humberstone. To Love Somebody. Genießt die Nacht mit uns.

0: Leute, es gibt verrückte Studien, über die wir ja gerne berichten. Was würden wir Radiomoderatoren ohne verrückte Studien machen? Wir könnten euch nur noch Wetter und Verkehr moderieren. Deswegen danke, dass so viel Blödsinn erforscht wird. Wenn dann noch ein verrücktes Ergebnis bei dieser Forschung rauskommt, herrlich, ja? Ein US-Forschungsteam hat jetzt rausgefunden, wenn Musikalben veröffentlicht werden, gibt es mehr Verkehrsunfälle. Ich, der heute einen Verkehrsunfall hatte, habe kein neues Album gehört, aber vielleicht der LKW-Fahrer, der mir reingefahren ist. Es ist kein Scherz. Kollege Sascha Fassbender ist da. Gibt es wirklich einen Zusammenhang oder nicht?
1: Doch, es gibt tatsächlich einen Zusammenhang, so einen kleinen, sag ich mal. Taylor Swift hat zum Beispiel ein neues Album veröffentlicht und weil deswegen mehr Leute auf dem Handy tippen, die Musik suchen, das Album suchen oder halt allgemein so ein bisschen auf dem Handy rumtippen und sich davon dann eben ablenken lassen, könnte es mehr Unfälle geben.
0: Die Forschung dazu war auch gar nicht so schwer, oder?
1: Nee, genau. Streaming-Zahlen und Klicks sind öffentlich zugänglich und Unfallzahlen eben auch. Und da musst du nur noch sozusagen 1 plus 1 rechnen. Und wenn dann eben die Unfallzahlen immer hochgehen, wenn Alben veröffentlicht werden, könnte es eben einen Zusammenhang geben. Bei der Studie geht es um Alben von größeren Stars, klar, die werden eben mehr gehört.
0: Und wie sieht es mit der Musikrichtung aus? Sind wir sicher, wenn wir Helene Fischer hören?
1: Dazu hat das Forschungsteam jetzt explizit in der Studie nichts gemacht, aber andere Forschungsteams, da braucht es so ein Mittelding irgendwie, denn zu langsame Musik könnte uns beim Autofahren so ein bisschen müde machen, zu schnelle Musik bewirkt das Gegenteil und Texte sind eben wichtig, am besten nichts, das uns irgendwie zum Nachdenken anregt oder irgendwie ablenkt. So oder so, das Musiktempo ist hier wichtiger als die Musikrichtung.
0: Alles trifft zu auf den nächsten Song.
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0: Euch ja nicht in Gefahr bringen. Deswegen jetzt Linkin Park und Heavy. That is so unnecessary.

0: Das Wetter.
1: Das regnerische Wetter vom Tag setzt sich auch jetzt in der Nacht weiter fort. Immer wieder Regenschauer und auch nachher, wenn die Sonne aufgeht, müssen wir immer wieder mit Regen rechnen. Sehr grau auch heute, dann im ganzen Tagesverlauf bei Temperaturen so um 20 Grad. Am Donnerstag geht es dann ähnlich weiter, bevor am Freitag die Schauer dann sogar noch mal kräftiger werden.
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2: Zurzeit liegen uns keine Meldungen vor. Wir wünschen allen unterwegs gute Fahrt.
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1: Das ist Wahnsinn, nur noch knapp 2 Wochen Sommerferien, ne? Und die Schule schon wieder an. Das ist. Hey, dann müsst ihr um die Zeit aber im Bett sein, liebe Schülerinnen und Schüler. Muss ich auch mal sagen, hier den erhobenen Zeigefinger, da bin ich auch Papa, Mensch. Nelly, jetzt mit Dilemma.

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0: Wie die Urne mit dem Mann aus Deutschland drin. Vermisst, ja, da am Adriastrand ankam, was sie da zu suchen hatte. Das wird jetzt spannend sein, das soll untersucht werden. Viele sagen, also wahrscheinlich war es eine Seebestattung und die Strömung hat dafür gesorgt. Oder

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1: Ich bin David Riemer. Die Kontrollen an den deutschen Außengrenzen sollen um ein weiteres halbes Jahr bis Mitte März verlängert werden. Das hat Innenminister Dobrindt bei der EU-Kommission angemeldet. Das Zurückdrängen der illegalen Migration brauche weiterhin Kontrollen, sagte Dobrindt der Bild-Zeitung. Er hatte den Schritt schon Ende Juli angekündigt, als Zehntausende Migranten in die spanische Exklave Ceuta in Nordafrika gestürmt waren. In einem wegweisenden Pilotprozess vor einem US-Bundesgericht in Auckland klagen mehrere US-Bundesstaaten gegen den Facebook-Konzern Meta. Sie werfen dem Unternehmen vor, Daten von Kindern gesammelt und gegen Gesetze verstoßen zu haben. Nun sind die Eröffnungsplädoyers gestartet.
2: Das Verfahren soll 6 bis 8 Wochen dauern und auch Meta-Chef Mark Zuckerberg soll aussagen. Anwälte aus Kalifornien, Kentucky, Colorado und New Jersey verlangen umfassende Schadenersatzzahlungen und gravierende Änderungen der Plattformen Facebook und Instagram. Die Klagen von 25 weiteren Bundesstaaten werden später verhandelt. Meta wird beschuldigt, Kinder und Jugendliche gezielt von sozialen Medien abhängig zu machen und damit ihre geistige Gesundheit zu gefährden. Hinzu kommen die Vorwürfe des Datensammelns. Aus den USA, Tina Eck.
1: SPD-Chef Klingbeil sieht trotz heftiger Kritik keinen Anlass für eine grundlegende Kursänderung an der Parteispitze. Der Weg, den Parteichefin Baas und er eingeschlagen hätten, sei richtig, sagte der Vizekanzler im Sommerinterview bei Sat.1.
3: Also jeder Finanzminister, jeder SPD-Vorsitzende in der Regierung wird vor der Herausforderung stehen, da ist kein Wachstum, da sind Löcher im Haushalt und da gibt es soziale Sicherungssysteme, Rente, Pflege, Gesundheit, die, wenn wir heute nichts machen, wird das ja auch nicht besser, dann steigen die Beiträge, dann laufen die Kosten aus dem Ruder und insofern ist das etwas, wo man sich mit auseinandersetzen muss und ich verstehe, dass das viele umtreibt, ich verstehe auch, dass da Unmut ist, aber ich sage Ihnen, am Ende geht es um eine Verantwortung, die wir als Sozialdemokratinnen und Sozialdemokraten für dieses Land übernommen haben.
1: SPD-Chef und Finanzminister Klingbeil. Zum Fußball. Nationalspieler Jamal Musiala hat beim FC Bayern München für einen erneuten Schreckmoment gesorgt. Wenig später aber zumindest leichte Entwarnung gegeben. Das Wichtigste zuerst, mir geht es gut. Das teilte der 23-Jährige nach dem 4:2-Sieg des Rekordmeisters im Testspiel beim 1. FC Heidenheim über soziale Medien mit. Schon am letzten Wochenende war Musiala im Test gegen RB Leipzig auf dem Rasen zusammengebrochen.
4: Das Wetter. Ja, immer mal wieder Regenschauer, auch in der Nacht. Das kennen wir noch vom Tag und das geht auch nachher so weiter an diesem Mittwoch. Und da müssen wir immer wieder mit Regenschauern rechnen. Temperaturen nachher so im Tagesverlauf so um die 18 bis 20 Grad. Und morgen geht es dann auch so weiter, bevor es am Freitag dann sogar noch mal kräftiger regnet.
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5: Zurzeit liegen uns keine Meldungen vor. Wir wünschen allen unterwegs gute Fahrt.
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4: So, jetzt kommt nicht nur der Sommerhit des Jahres offiziell, sondern auch der offizielle Sommerhit meines Sohnes. Ich würde fast sogar sagen, so oft wie er sich dieses Ding auf der Alexa bestellt. Es ist der Hit des Jahres schon für ihn. Shakira zusammen mit Burna Boy und Die. Schöne Nacht mit uns.